0: Dieser setzte auch den Siegtreffer in der 93. Minute. Um 3 Uhr deutscher Zeit folgt dann das Viertelfinale Argentinien gegen die Schweiz. Auf den Gewinner der Partie trifft England dann im Halbfinale. Der Iran schließt die Straße von Hormus offenbar bis auf Weiteres. Das berichten Staatsmedien. Weiter heißt es dort, man habe einen Warnschuss auf ein Schiff abgegeben, das versucht habe, eine nicht genehmigte Route zu befahren. In Frankreich kommt es wegen der Hitzewelle zu Einschränkungen, etwa in Paris. Dort verkürzen mehrere beliebte Touristenattraktionen jetzt ihre Öffnungszeiten. Aus der Nachrichtenredaktion Thomas Bertsch.
1: Statt um Mitternacht schließt der Eiffelturm heute wetterbedingt laut Betreiber schon um 16 Uhr. Der Louvre öffnet bis einschließlich Montag ebenfalls nur bis 16 Uhr. In vielen Regionen im Zentrum und Westen des Landes riefen die Behörden die höchste Hitzewarnstufe rot aus. Wegen der starken Trockenheit und erhöhter Brandgefahr wurde in zahlreichen Städten das Feuerwerk am Nationalfeiertag kommenden Dienstag abgesagt. Die Organisatoren der Tour de France kündigten an, die eigentlich gut 185 Kilometer lange heutige 9. Etappe wegen der hohen Temperaturen um 30 Kilometer zu verkürzen.
0: Der Verein Lobby Control kritisiert den angekündigten Wechsel von Ex-Vizekanzler Habeck in die Wirtschaft. Gehe der Grünpolitiker wie geplant im August zur dänischen Investmentgesellschaft Urban Partners, könne dies dem Politikvertrauen schaden, sagte ein Sprecher von Lobby Control. Es gehe um die Frage, ob Habeck sich nicht nur aus politischer Überzeugung für die Förderung von Wärmepumpen eingesetzt habe. Zu den Gesellschaftern von Urban Partners gehört die deutsche Holding Viessmann Generations Group. Diese ist aus dem Wärmepumpenhersteller Viessmann hervorgegangen. Tennisspielerin Linda Noskova hat das rein tschechische Damenfinale von Wimbledon gewonnen. Die 21-Jährige setzte sich in 3 Sätzen mit 6:2, 5:7 und 6:3 gegen Karolina Muchova durch. Im Endspiel der Männer trifft heute Abend Alexander Zverev auf den Italiener Jannik Sinner. Und das Wetter: in der Nacht im Osten Deutschlands locker bewölkt, sonst meist klar, Tiefstwerte 20 bis 11 Grad. Am Tag in der Nordosthälfte teils Wolken und Schauer, sonst überwiegend sonnig und trocken bei maximal 27 bis 35 Grad. Am Montag im Osten stellenweise Quellwolken, sonst viel Sonne, es wird heißer. Die Zeit 2:03 Uhr.
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3: Normaler Verkehr auf den bayerischen Straßen. Wir wünschen weiterhin gute Fahrt.
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2: Sportfreunde Stiller. 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
2: Da kann die mich schon wieder aufregen. Wir haben uns jetzt daheim auch so einen smarten Lautsprecher zugelegt, weil wir angeblich moderner werden müssen. So ein Ding, das anscheinend alles kann. Schaut aus wie nix, kostet aber 80 Euro. Am Anfang habe ich es ja ganz praktisch gefunden. Alexa, wie wird's Wetter? Alexa, stell mir einen Timer auf 10 Minuten. Funktioniert. Da denke ich mir, nicht schlecht. Aber dann haben's die Kinder entdeckt. Und für die ist das ja kein Lautsprecher, für die ist es ein Wunschbrunnen mit WLAN. Das ist ein drittes Elternteil, das alles macht, was sie sagen. Einmal sitze ich auf der Couch, kommt eine E-Mail, vielen Dank für Ihre Bestellung. Denke ich mir, was habe ich bestellt? 30 Packungen Glitzerschleim für 89 Euro. Sag ich, wer hat das gemacht? Sagen die Kinder, die Alexa hat gesagt, sie schickt's uns. Ja, super, die Alexa, hoffentlich zahlt sie's auch. Du, zwei Tage später, 3 ferngesteuerte Einhörner und eine 10-Kilo-Packung Gummibärl. Dann sag ich, jetzt reicht's. Alexa, du bist ab jetzt stumm. Sagt sie zu mir, Entschuldigung, ich habe dich nicht verstanden.
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1: Normaler Verkehr auf den bayerischen Straßen. Wir wünschen weiterhin gute Fahrt.
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2: Preisfrage. Wer ist dieser gerade mal 12-jährige Typ, der so fantastisch Klavier spielt? Okay, wir machen es ein bisschen einfacher. Dieser Klassikvirtuose ist derselbe, den ihr von diesem Song kennt. Look at me now, die erste Single des Münchners Levent Geiger. Damals war er 18. Wie passt das jetzt alles zusammen? Mozart und coole Popmusik? Fangen wir von vorn an. Schon als Kind ist Levent mit seinen Eltern viel in der Welt rumgekommen. Aufgewachsen ist er zum Teil in Sao Paulo und in Chicago. Dort, so hat Levent Fernsehmoderator Markus Kafka verraten, bekam er mit 5 Jahren Schlagzeugunterricht.
3: Hatte ich da einen richtig schönen Ami-Schlagzeuglehrer, habe ich auch mit meinem Dad viel Musik gemacht. Der spielt zum Beispiel Klavier. Und also wirklich auch sehr, sehr gut, muss man an der Stelle mal sagen, auch Klavier. Und mit ihm habe ich viel gejammt. Und dann haben wir so, ich am Schlagzeug, er am Klavier. Und das hat mich halt, glaube ich, auch nochmal irgendwie motiviert, noch mehr Musik zu machen. Und dann irgendwann dachte ich vielleicht, okay, ich habe doch auf seinen Dad hochgeschaut und wollte dann auch Klavier anfangen. Und dann kamen halt so ein paar Instrumente einfach nach und nach. Und dann kam es quasi irgendwann zu Songs schreiben und da bin ich jetzt hier sozusagen.
2: Klassik und Pop. In seiner Jugend mag sich Levent Geiger noch nicht so recht entscheiden. Schon mit 11 gewinnt er seinen ersten Preis bei Jugend musiziert, dem berühmten Musikwettbewerb für Kinder und Jugendliche. Und das nicht zuletzt dank seiner großartigen Klavierlehrerin.
3: Bin ich mit dem Ziel zu der Lehrerin hin und habe gesagt, okay, kriegst du es hin, dass ich den ersten Platz volle Punktzahl bekomme, nur dann will ich bei dir Unterricht haben. Die war so ein bisschen so okay. Und ich habe gesagt, ich bin motiviert, ich würde quasi üben dafür. Und sie meint dann irgendwann, ja okay, es kriegt sie hin. Und das ist dann am Ende auch passiert.
2: Mit Klavierkonzerten tourte Levent Geiger durch viele Länder. Parallel fing er an Songwriting-Wettbewerben teilzunehmen. Und bei einem dieser Events stand Levent mit Nico Santos auf der Bühne. Der prophezeite ihm eine steile Karriere. Und er hatte recht. 2022 spielt Levent Geiger vor riesigem Publikum als Support für die Backstreet Boys. Im Jahr darauf erscheint sein erster Radiohit, Two

0: Zu seinen großen Idolen zählen Justin Bieber, Gracie Abrams, Bruno Mars und...
1: Einer meiner größten Vorbilder ist Charlie Puth. Der macht so viel halt auch produktionsmäßig und Songschreiben, alles halt selber. Und das ist halt so ein bisschen das, was mich auch extrem motiviert, auch das selbst zu machen. Und deswegen finde ich den sehr, sehr cool.
0: Ziemlich cool ist auch Levins neue Single At The Party. Darauf singt er, wie wichtig es ist, für jemanden da zu sein, selbst in Momenten, in denen alles aus dem Ruder läuft. Levin Geiger, vorgestellt von Dagmar Golle.
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1: 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At the Party.
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1: Um 3 Uhr mit Ines Kunze. England hat es bei der Fußball-Weltmeisterschaft ins Halbfinale geschafft. Das Team von Trainer Thomas Tuchel besiegte Norwegen in der Verlängerung. Aus dem ARD-WM-Team Michael Küster.
2: Dank zweier Treffer von Jude Bellingham steht England im Halbfinale der Weltmeisterschaft. Das Team von Trainer Thomas Tuchel kam beim 2:1 nach Verlängerung über

0: In der Schweiz haben mehrere Städte extra die sonst geltende Sperrstunde ausgesetzt, damit Fans das Spiel in Bars und Restaurants schauen können. Die USA greifen wieder den Iran an. Das teilte das US-Zentralkommando auf X mit. Demnach seien die Angriffe eine Anweisung von US-Präsident Trump. Zuvor hatte der Iran bekannt gegeben, die Straße von Hormuz zu schließen und ein Schiff, das auf einer nicht genehmigten Route gefahren sei, beschossen zu haben. Der Iran hatte dies mit Einmischungen der USA in der Region begründet und scharfe Reaktionen angekündigt, sollte es Aggressionen von Seiten der USA geben. Beim Feuer in Südspanien scheinen die Einsatzkräfte den Brand langsam in den Griff zu bekommen. Der andalusische Minister für Katastrophenschutz teilte mit, die Wetterbedingungen hätten es erstmals erlaubt, das Feuer nicht nur einzudämmen, sondern direkt gegen die Flammen vorzugehen. Bislang sind durch den Brand 12 Menschen gestorben, fast 6.600 Hektar Land sind in der andalusischen Provinz Almeria verbrannt. Bundeskanzler Merz hat auf X seine Anteilnahme bekundet. Die Nachrichten über das Feuer seien bestürzend, so Merz. Der Verband kommunaler Unternehmen fordert eine Genehmigungspflicht für private Wasserentnahme. Vizepräsident Specht sagte der Neuen Osnabrücker Zeitung, es brauche Transparenz darüber, wer, wann und wie auf Wasserressourcen zugreift. Der Verband begründet das mit der zunehmenden Knappheit von Wasser durch den Klimawandel. Auch der Präsident des Landkreistags Brötel stellte den privaten Wasserverbrauch teilweise in Frage. Wörtlich sagte er, durch stärkere Hitze- und Trockenphasen werde man künftig private Komfortverbräuche wie Pools hinterfragen müssen. Das Wetter. In der Nacht im Osten Deutschlands locker bewölkt, sonst meist klar, Tiefstwerte 20 bis 11 Grad. Am Tag in der Nordosthälfte teils Wolken und Schauer, sonst überwiegend sonnig und trocken bei maximal 27 bis 35 Grad. Am Montag im Osten teilweise Wolken, sonst viel Sonne, es wird insgesamt heißer. Und die Zeit, es ist 3.03 Uhr.
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2: Normaler Verkehr auf den bayerischen Straßen. Wir wünschen weiterhin gute Fahrt.
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2: Wenn die Münchnerin Delua loslegt, merkt man sofort, sie hat den Flow und sie hat etwas zu sagen.
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0: In dem Song Good News wünscht sich Delua gute Nachrichten inmitten von Kriegen und Katastrophen. Sie fragt, wo ist die Liebe, wo die Einigkeit? Du und ich, wir können Dinge verändern. Lass uns gute News produzieren. Conscious Pop nennt Delua ihre Musik. Ein Sound, zu dem man tanzen kann, der aber auch zum Nachdenken anregen soll. Über Themen, mit denen die studierte Psychologin in ihrer Praxis fast täglich konfrontiert wird. Musik war übrigens schon immer Teil ihres Lebens.
1: Ich habe mit 4 Jahren, glaube ich, meinen ersten Kassettenrekorder bekommen, wo ich mich so selbst aufnehmen konnte. Da habe ich dann schon Songs recorded. Und mit 6 habe ich Klavierunterricht bekommen. Bei uns zu Hause lief immer Musik. Mein Papa hat so laut Musik gehört, dass öfters mal die Polizei kam und gesagt, er müsste mal seine Anlage leiser machen. Also Musik war immer schon da.

0: Nachdem sie früher in verschiedenen Bands gesungen hat, geht die Münchnerin Delua seit 2023 solo auf die Bühne. Mit Elektropop und einer starken Stimme, die mühelos zwischen Singen und Sprechgesang wechselt. Mit Songs, die gesellschaftliche Probleme aufgreifen und den Dschungel der Emotionen. Dazu gehört auch das Erwachsenwerden auf ihrer neuen Single I'm Still Figuring Out Adulthood.
1: Inhaltlich geht es um diesen inneren Widerspruch. Auf dem Papier bin ich eigentlich total erwachsen, übernehme Verantwortung, habe mein Leben irgendwie im Griff und gleichzeitig gibt es einfach immer wieder die Momente, in denen ich mich komplett überfordert fühle. Von Alltagssachen, von Erwartungen, Termine jonglieren, funktionieren, für alle da sein und dann denke ich mir manchmal einfach nur so, wie zur Hölle soll denn das gehen und wie machen alle anderen das?
0: Delua verpackt all diese Fragen in einen Sound, zu dem man richtig Party feiern kann. Delua, ein Musiktipp von Dagmar Golle.
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1: Normaler Verkehr auf den bayerischen Straßen. Wir wünschen weiterhin gute Fahrt.
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1: Jetzt der Anruf bei einer Realschule in Kösching in Oberbayern.
2: Ulrich Realschule, Schartner, guten Morgen.
3: Guten Morgen, Winkler hier. Eine Frage. Ich möchte mich nämlich als Lehrkraft bei Ihnen bewerben. Und zwar habe ich mir was Spezielles überlegt. Ich unterrichte nämlich alle Fächer als Musical. Also ich habe quasi Bio, habe ich Phantom der Oper.
4: Du legst ins Medium Pilzkulturen rein. Und dann am nächsten Tag nimmst ein Medikament ein. Und das heißt, wissen Sie, auf was ich anspiele, oder?
2: Ja.
3: Das erste Antibiotikum? Wissen Sie?
2: Weiß ich nicht.
3: Nein. Penicillin meine ich.
2: Ah ja, das schon,
3: Aber ich dachte so, mit Melodien lernen so die Schüler das ein bisschen besser, ne?
2: Ja.
3: Oder kennen Sie die Meerjungfrau von Disney?
2: Ariel.
3: Ja, genau. Und da habe ich das Lied unten im Meer umgedichtet für Algebra, die Meerjungfrau.
2: Ja, cool.
3: Genau, das wird so gehen. Unter dem Strich, wird schön geteilt, denn alles, was weggeht, steht, genau, unter dem Strich, außer natürlich eine Zahl, durch die man nicht teilen kann. Wissen Sie welche?
2: Die Null, ja. Unbedingt, schicken Sie eine E-Mail und ich leite Sie
3: unbedingt
2: gleich weiter.
3: Das ist gut. Kennen Sie dieses Lied von, wie hieß nochmal die Band, die dieses Mamma Mia, die schwedische, wie hießen die nochmal?
2: Wie hieß die nochmal?
3: Sie müssen es mir sagen.
2: Ist das vielleicht ABBA?
3: Das ist ABBA, genau. Und den hatte ich für Bio umgedichtet eben auch, ja. Der wird so gehen, Mamma Mia, ja die DNA, kickt rein, doppel. Und wie wird es dann weitergehen? Welche Struktur hat DNA? Wissen Sie es?
2: Nein.
3: Die Helix.
2: Da bin ich raus.
3: Doppelhelix muss es sein.
2: Ah, das ist ja cool.
3: Und genau. Frau Schartner, ich muss Ihnen noch was verraten. Ich bin eigentlich gar kein Biolehrer.
2: Aber?
3: Radiomoderator.
2: Oh!
3: Hier ist Sebastian Winkler und Steffi Fischer von Bayern 3.
5: Hallo, guten Morgen. Aber er ist ein Radiomoderator, der ziemlich gut singen kann, oder?
2: Jawohl, jetzt habe ich mich aber schon gefreut.
3: Jetzt hast du dich schon gefreut.
2: Weil wir suchen nämlich tatsächlich Biolehrer.
3: Ach, wirklich? Aber vielleicht kann ich Ihnen trotzdem eine Freude machen, denn Sie haben gerade Fragen beantwortet, ohne es zu wissen. Drei richtige Antworten, das bedeutet 3 Monate gratis Kaffee von der Kaffeerösterei Martermühle für die ganze Schule.
2: Es ist ja süß.
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1: Um 4 Uhr mit Ines Kunze. Die USA greifen nach eigenen Angaben wieder den Iran an. Die Angriffe sind offenbar eine Reaktion darauf, dass der Iran die Straße von Hormuz bis auf Weiteres geschlossen hat. Das hatten Staatsmedien berichtet. Weiter heißt es dort, man habe einen Warnschuss auf ein Schiff abgegeben, das versucht habe, eine nicht genehmigte Route zu befahren. Die Nachrichtenagentur AFP zitiert den US-Verteidigungsminister Hexworth zu den neuen Angriffen mit den Worten, der Iran habe eine schlechte Entscheidung getroffen. Jetzt müsse er dafür bezahlen. In China haben die Behörden wegen des Taifuns Barbie fast 2 Millionen Menschen in Sicherheit gebracht. Der Sturm traf in der ostchinesischen Küstenstadt Taizhou auf Land. Befürchtet werden extreme Regenfälle. Betroffen ist auch Taiwan. Dort wurden mehr als 1000

0: sie werde immer höher, überall auf der Welt. Eine ausführliche Diskussion zur Ausweitung werde nach der aktuellen WM beginnen. Diesmal sind es 48 Teams, zwischen 1998 und 2022 waren es 32. Die nächste WM findet 2030 statt.
1: Bei der aktuellen Fußball-Weltmeisterschaft läuft im Moment das letzte Viertelfinale zwischen Argentinien und der Schweiz. Der Gewinner spielt dann im Halbfinale gegen England. Das Team hatte sich zuvor gegen Norwegen durchgesetzt. Aus dem ARD-WM-Team Michael Küster.
2: England feiert, Norwegen muss die Koffer packen. Dabei haben die Skandinavier in diesem Viertelfinale den besseren Start erwischt. Skjelderup traf in der 36. Minute sehenswert zum 1:0. Noch vor der Pause gelangt Jude Bellingham der überraschende Ausgleichstreffer. Dabei blieb es auch nach der regulären Spielzeit. Die Entscheidung fiel bereits in der 3. Minute der Verlängerung, als erneut der ehemalige Dortmunder einen Torwartfehler ausnutzte und zum 2:1 abstauben konnte. Wie schon zuletzt gegen Mexiko gelang Bellingham ein Doppelpack. England steht im Halbfinale und hat in jedem Fall noch 2 Spiele vor sich.
1: Und das Wetter. In der Nacht im Osten Deutschlands locker bewölkt, sonst meist klar. Tiefstwerte 20 bis 11 Grad. Am Tag in der Nordosthälfte teils Wolken und Schauer, sonst überwiegend sonnig und trocken bei maximal 27 bis 35 Grad. Am Montag im Osten stellenweise Quellwolken, sonst viel Sonne, teils wird es noch heißer. Die Zeit 4:03 Uhr.
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4: Normaler Verkehr auf den bayerischen Straßen. Wir wünschen weiterhin gute Fahrt.
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1: Ugel zusammen mit Email Angel.

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2: Und wir gehen nach Bad Griesbach im Kreis Passau. 9000 Einwohner, ist eine Kurstadt, also eigentlich bekannt für die Therme dort. Aber mittlerweile pilgern da nicht nur Menschen mit Saunatüchern und Badetaschen hin, sondern auch mit ihren Mountainbikes. Denn da gibt's einen Mountainbike-Park, das Cross-Country-Center. Und wie kann man sich das vorstellen? Das ist eine 5 Kilometer lange Rundstrecke, hügelig und mit allem, was es braucht, um sich, wie in meinem Fall, alle Knochen zu brechen. Oder eben für Profis, da richtig Spaß zu haben. Profis wie Marion Fromberger, eine der weltbesten Mountainbikerinnen. Die ist da auch unterwegs und zeigt mal, wie es geht. Und mein Kollege Martin Gruber, eher so auf dem Mountainbike-Niveau wie ich, der hat sich an eine Trainingsgruppe für Kids mit drangehängt und war mit auf der Strecke.
3: Ich weiß von mir selber, wenn sie einmal gescheit hinhaut, dann ist es gar nicht so einfach weiterzumachen. Und deswegen ist es wichtig, dass sie von Grund auf einfach die richtige Technik lernen.
4: Die Bedingungen sind ideal, sagen die Kids und ihre Trainer.
5: Wir haben eigentlich alles drin, was das Cross-Country ausmacht. Schnelle Passagen, enge Kurven, über Wurzeln. Wir haben in der Natur, so wie es auch zum Cross-Country gehört.
6: Du kannst schöne Wurzelpassagen fahren, der Sport ist technisch, du musst einmal beißen. Also es ist nicht alles immer so leicht.
3: Und die Kinder haben so viel Spaß am Sport und das ist doch die Hauptsache.
7: Das ist ja der Hauptantrieb von uns, warum wir den ganzen Zinnober veranstalten.
4: Sagt Günter Fromberger, der Vater von Mountainbike-Profi Marion und Vorstand des RSV Bad Griesbach. Mit dem Cross-Country-Center hat er sich einen Traum erfüllt. Ein Mountainbike-Gelände, das in gutem Einvernehmen mit den Forstbehörden möglich wurde, das als einziges in Süddeutschland permanent genutzt werden kann.
7: Die Strecke ist komplett natürlich ins Gelände eingepflegt, ohne Metallbauten oder sonstige Sachen. Ist frei zugänglich für jedermann. Der Punkt ist, dass man doch eine gewisse Fahrtechnik beherrschen sollte. Deswegen ist uns lieber, wenn man übers Vereinstraining sich an die Strecke heranwagt.
4: Und dann am Ende vielleicht Mountainbike-Profi wird wie Marion, die Weltcupsiegerin und seit einigen Tagen Vize-Europameisterin. Nach 1,5 Stunden Ende des Trainings nochmal letzte Tipps, besonders für die steilen Passagen.
3: Setzt eure Geschwindigkeit vorher drosseln. In der Abfahrt könnt ihr nicht mehr gescheit bremsen.
6: Stimmt.
4: Alles klar? Gut, dann abklatschen, kurz ausschwitzen und sich freuen auf das nächste Training hier im neuen Cross-Country-Center.
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1: Normaler Verkehr auf den bayerischen Straßen. Wir wünschen weiterhin gute Fahrt.
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2: Früher nannte er sich Emotional Club und sang auf Englisch. Inzwischen heißt der junge Münchner auf der Bühne wie im richtigen Leben Ennio. 2022 legte Ennio einen Senkrechtstart hin, als Gewinner des New Music Awards der ARD Jugendradios.
3: Es war ja bis zur letzten Sekunde wirklich eine Überraschung so. Und ja, es war echt spannend dann am Ende doch. Also alle waren, glaube ich, echt schon sehr angespannt. Und ey, ich habe mich einfach nur noch gefreut dann, als ich gehört habe, Ennio. Und dann war ich so, yes, let's go.

Aus diesem Jungen wird mal was ganz Besonderes, dachten sich Ennios Eltern und nannten ihn nach dem italienischen Komponisten Ennio Morricone. Tatsächlich hat unser Ennio auch schon mal eine seiner Shows mit der Titelmelodie aus »Spiel mir das Lied vom Tod« eröffnet. Doch es war jemand anderes, der die Karriere des Newcomers aus dem Münchner Lehl angeschoben hat. Sein Opa hat ihm einst eine Gitarre geschenkt und auch den Unterricht bezahlt. Mithilfe von YouTube-Tutorials hat sich Ennio das Songschreiben und Produzieren beigebracht. Und nach einem Konzert seiner Lieblingsband Mando Diao war es um ihn geschehen. Dass er selbst mal große Konzerthallen füllen würde, hätte er sicher nie zu träumen gewagt. Voriges Jahr stand Ennio in Cham auf der Bühne des Bayern 3 Fresh Festivals.

0: Als Indie-Pop mit New Wave-Einflüssen beschreibt Ennio seinen Sound. Der gefällt auch Nina Chuba, mit der unser Münchner den Song Fühlst du gar nichts aufgenommen hat. Und natürlich seinen Fans. Die haben Ennios aktuelles Album Schlaraffenland auf Platz 6 der Charts befördert. Seine kratzige Stimme erinnert übrigens an einen prominenten Kölner Sänger.
1: Ich werde, glaube ich, in jedem Interview gefragt, ob ich auch so selbst dann so Ähnlichkeiten mit Henning Mai erkenne. Ich denke mal auf so einem oberflächlichen Level ja, weil die Stimme halt tief so ist und so ein bisschen kratzig. Aber ich finde so auf Dauer finde ich gar nicht das so ähnlich. Aber ey, ist ein tolles Kompliment und I'll take it so.
0: Und wir sind sicher, auch ohne Henning Mai von Annenmay Kantereit geht Ennio seinen Weg. Und zwar ohne große Plattenfirma. Für Ennio ist die Musikindustrie inzwischen ein Haifischbecken, aus dem er ausbrechen will. Er hat sein eigenes Label und setzt sich dafür ein, dass alle seine Fans sich die Tickets für seine Konzerte leisten können. Im April startet seine Haifischbecken-Tour und die wird richtig groß. Als Warm-up hier die neue Single von Ennio. Am Ende dieses Lieds erzählt von Abschied und der Einsicht, dass man sich trennen muss, wenn es einfach nicht mehr passt. Ennio, ein Tipp von Dagmar Golle.
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0: Guten Morgen. Hier ist der Bayerische Rundfunk, eine Anstalt des öffentlichen Rechts. 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Programmdirektion Information Thomas Hinrichs. Programmdirektion Kultur Björn Wilhelm. 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
2: Um 5 Uhr mit Ines Kunze. Bei der Fußball-Weltmeisterschaft steht es im Spiel Schweiz gegen Argentinien kurz vor Schlusspfiff. England hat es schon ins Halbfinale geschafft. Das Team von Trainer Thomas Tuchel besiegte Norwegen in der Verlängerung. Aus dem ARD-WM-Team Michael Küster.
3: Dank zweier Treffer von Jude Bellingham steht England im Halbfinale der Weltmeisterschaft. Das Team von Trainer Thomas Tuchel kam beim 2:1 nach Verlängerung über Norwegen allerdings nur schwer in die Gänge. Zunächst gaben die Skandinavier den Ton an und gingen in der 36. Minute sehenswert durchs Kelderüb in Führung. Noch vor der Pause gelang England der überraschende Ausgleich. Danach übernahmen die Three Lions aber immer mehr die Kontrolle. Trotzdem ging es mit 1:1 in die Verlängerung. Dort hatte England dann das bessere Ende für sich. Gegner ist am kommenden Mittwoch entweder Argentinien oder die Schweiz.
2: Die USA greifen wieder den Iran an. Das teilte das US-Zentralkommando auf X mit. Demnach seien die Angriffe eine Anweisung von US-Präsident Trump. Zuvor hatte der Iran bekannt gegeben, die Straße von Hormuz zu schließen und ein Schiff, das auf einer nicht genehmigten Route gefahren sei, beschossen zu haben. Der Iran hatte dies mit Einmischungen der USA in der Region begründet und scharfe Reaktionen angekündigt, sollte es Aggressionen von Seiten der USA geben. Der Verband kommunaler Unternehmen fordert eine Genehmigungspflicht für private Wasserentnahme. Vizepräsident Specht sagte der neuen

0: Die Sportredaktion, Matthias Kammann.
1: Alexander Zverev kann innerhalb von nur einem Monat vom One-Hit-Wonder zum Wiederholungstäter werden. Allerdings hat er dafür die höchstmögliche Hürde zu überwinden. Denn nicht Taylor Fritz, sondern Jannik Sinner ist der wahre Angstgegner des Deutschen. Die letzten 9 Duelle hat er allesamt verloren. Dazu kommt, dass sich der Italiener in Wimbledon von Runde zu Runde gesteigert hat. Die Krönung war die bestechende Leistung beim glatten Dreisatzsieg gegen Novak Djokovic am Freitag. Der Aufschlag kam so präzise, variabel und hart wie nie zuvor. Die Grundschläge waren gewohnt erdrückend.
0: Das waren die Nachrichten mit Ines Kunze. Und das Wetter. Heute in der Nordosthälfte teils Wolken und Schauer, sonst überwiegend sonnig und trocken. Bei maximal 27 bis 35 Grad. Am Montag im Osten stellenweise Quellwolken, sonst viel Sonne. Teils wird es noch heißer. Die Zeit 5.03 Uhr.
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3: Um 5:15 guten Morgen auf die Straßen. Im Moment haben wir keine Meldungen für euch. Also normaler Verkehr auf den bayerischen Straßen. Kommt gut und sicher an mit Bayern 3.
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3: Ich sag, kommt gut raus oder gut ins Bett, wenn ihr spät dran seid. Ein wunderschönes Wochenende, einen schönen Sonntag und wir starten mit Alex Warren in die nächsten 4 Stunden hier in der frühen Bayern 3. Fever Dream. Guten Morgen.

0: Linkin Park in Bayern 3, Up From The Bottom. Guten Morgen, es ist 5:15 und leider hat sich's ja ausgerudert. Norwegen ist raus bei der Fußball-Weltmeisterschaft. Hat gegen England im WM-Viertelfinale verloren, aber sehr schön die Schlagzeile vom Spiegel. Sie werden über Generationen hinweg in Erinnerung bleiben. Uns mit Sicherheit auch. Und da gibt's auch eine ziemlich geile Geschichte. Ich sag nur Kaigo und Haaland. Dazu aber später mehr. Hier in Bayern 3. Im Moment läuft noch das Viertelfinale Argentinien gegen die Schweiz. In der Verlängerung inzwischen, da steht es im Moment noch 1:1, aber da könnte noch einiges passieren. Und auch sonst halten wir euch über alles, was an diesem Wochenende wichtig ist, auf dem Laufenden. Da war doch zum Beispiel gestern das erste von zwei BTS-Konzerten in München in der Allianz Arena. Auch dazu mehr. Heute Morgen, jetzt kommt erstmal gut raus und habt ein schönes Wochenende.
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4: In einer Minute, langsam ist es 5:30. Erstmal guten Morgen und heute erwartet uns ein richtig schöner, um nicht zu sagen heißer sommerlicher Tag.
5: Sagen wir mal Hitze.
4: Bis zu 34 Grad.
5: Man schwitzt.
4: 27 bis 34 Grad, um genau zu sein. Also sonnig im östlichen Mittelgebirgsraum, teilweise ein paar kompakte Quellwolken, aber bleibt trocken. Ein bisschen windig wird's, lebhaft, aber der kühlt eigentlich ganz gut ab und dann wird's perfekt. Die weiteren Aussichten bis nächsten Mittwoch. Morgen am Montag ein paar Schleier, später am Tag Quellwolken, bleibt aber auch noch trocken. Dienstag wird's dann länger sonnig, teilweise wolkig und vereinzelt kommen Schauer und Gewitter. Und am Mittwoch wieder Sommerwetter, sonnig und meistens trocken. Nur in den Alpen wird's ein paar mehr Wolken geben und vereinzelt dann Schauer oder Gewitter geben.
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4: Es ist 5:30. Guten Morgen auf die Straßen. Wir haben keine Meldungen für euch. Normaler Verkehr auf den bayerischen Straßen kommt gut und sicher an. Gute Fahrt.
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0: Ellie Goulding, Sonntag in der frühen Weinerei. Love Me Like You Do, 20 Minuten vor 6. Guten Morgen. So, und wir kommen zu euch auf die...
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0: to Colors und Jeffrey Dew. Cynical in Bayern 3. Gleich ist es Sex und gleich hört ihr den hier. Bruno Mars ist mit dabei. Just Mites. Sonntag in der Früh in Bayern 3. Und jetzt alles, was wichtig ist.
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2: Um 6 Uhr mit Oliver Fritzl. Guten Morgen. Argentinien steht im Halbfinale der Fußball-Weltmeisterschaft. Das Team hat vor wenigen Minuten die Schweiz mit 3:1 nach Verlängerung besiegt und trifft damit am Mittwoch auf England. Mehr von Hendrik Lückhoff aus dem ARD-WM-Team.
3: Erneut war es kein durchweg überzeugender Auftritt der Argentinier. Nach Führung kassierte der Titelverteidiger in der zweiten Hälfte den Ausgleich. Kurz danach aber flog der Schweizer Embolo wegen einer Schwalbe mit Gelb-Rot vom Platz. Es ging in die Verlängerung. Argentinien drückte auf den Führungstreffer und in der 112. Minute schlenzte Alvarez den Ball in den Winkel. Lautaro Martinez erzielte in der Nachspielzeit noch das 3:1. Im Halbfinale trifft Argentinien auf England. Das Team von Trainer Thomas Tuchel gewann mit 2:1 nach Verlängerung gegen Norwegen. Jude Bellingham war mit seinen 2 Toren der Mann des Spiels.
2: Das US-Militär hat zum 3. Mal in dieser Woche nach eigenen Angaben Angriffe auf den Iran gestartet. Zur Begründung heißt es, der Iran habe vorher ein Containerschiff in der Straße von Hormus angegriffen. Als Reaktion auf die neuen US-Angriffe folgten dann wieder iranische Angriffe auf US-Stützpunkte in der Golfregion. Die Vereinigten Arabischen Emirate, Bahrain und Katar berichten von Raketenangriffen. Die iranischen Revolutionsgarden haben außerdem gesagt, dass die Straße von Hormus bis auf Weiteres geschlossen bleibt. Damit sinkt die Hoffnung, dass die Seefahrt in der Meerenge bald sich wieder normalisiert. Volkswagen will sparen und angeblich Jahrtausende Stellen abbauen. In Deutschland könnten Berichten zufolge ganze Werke geschlossen werden. Nachdem eine Aufsichtsratssitzung in dieser Woche keine Klarheit gebracht hat, macht VW-Konzernchef Blume in einem Zeitungsinterview nun deutlich, dass er Fabrikschließungen vermeiden will. Einzelheiten dazu von Jan Busche.
4: Es gäbe intelligentere Lösungen, als Werke zu schließen, so hat es VW-Chef Blume jetzt der Bild am Sonntag gesagt.

0: Daten der Deutschen Lebensrettungsgesellschaft gab es allein in Bayern 21 Badetote. Die meisten Opfer waren jung und männlich. Die Lebensretter appellieren deshalb vor allem an diese Gruppe, die eigenen Fähigkeiten realistisch einzuschätzen und auf riskante Aktionen zu verzichten. Wegen der wochenlangen Trockenheit ist die Waldbrandgefahr sehr hoch. Laut dem Deutschen Wetterdienst wird sie im Laufe des Tages in mehreren Regionen auf die höchste Warnstufe steigen. Zum Beispiel in Teilen von Baden-Württemberg und Brandenburg. In Bayern gilt in Teilen Frankens, der Oberpfalz und Niederbayerns die zweithöchste Warnstufe.
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2: Heute viel Sonnenschein im Bayern-Dreiland. Im Laufe des Tages wird es im östlichen Mittelgebirgsraum teilweise ein paar kompaktere Quellwolken geben. Die bleiben aber harmlos, sprich es bleibt trocken. Tagsüber ab und an mal lebhaft auffrischender Nordostwind, aber der ist ziemlich warm. Temperaturen bis zu 34 Grad heute und die nächste Nacht wird genauso wie diese gerade eben sternenklar und kühlt dann ein bisschen ab auf 19 bis 10 Grad. Bis Mittwoch geht's sonnig weiter, bis auf Dienstag, da kann es teilweise länger wolkig sein und vereinzelt Schauer und Gewitter geben.
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2: 6:04, guten Morgen auf die Straßen. Wir haben keine Meldungen für euch. Normaler Verkehr auf den Fernstraßen in Bayern. Kommt gut und sicher an mit Bayern 3.
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2: Guten Morgen, nix wie raus ins Wasser. Wird heute richtig schön oder noch besser in Urlaub, so wie Matze und seine Freunde.
4: Einen wunderschönen guten Morgen, hier ist der Matze aus Rotenburg auf der Tauber. Ich habe hier im Auto noch den Ben sitzen und den Tobi und wir sind gerade auf dem Weg nach Kroatien, nach Pula. Wir würden gerne alle Leute, die uns kennen, grüßen. Wir müssen uns jetzt erstmal einen Kaffee ziehen. Und wir grüßen aus Rotenburg noch die Josipa, unsere Lieblingskroatin, und natürlich auch liebe Grüße ins Studio. Ciao.
2: Gute Fahrt.

0: Drop Dead.
1: Drop Dead. Olivia Rodrigo um 17:15 in Bayern 3. Guten Morgen. Und jetzt wird es wieder Zeit, eins der vielen großartigen Comedy-Talente in Bayern zu feiern.
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3: Ich habe letztens einen Streit zwischen zwei Kindern mitbekommen und die haben sich um so ein Hot Wheels Auto gestritten. Und es ging ewig hin und her, so, gib wieder her, nein, doch, nein, doch, nein, doch. Und Kinder beleidigen ganz anders, wie wir Erwachsene. Ja, die sagen echt schlimme Dinge heutzutage. Die sagen so Sachen wie, ich bin nicht mehr dein Freund. Ich spiel nicht mehr mit dir. Ich nehme dich am Wochenende nicht mehr mit zum Saufen. Hm? Aber das Mädchen hat was viel Schlimmeres zu dem Jungen gesagt. Ich gebe dir das Auto wieder, aber ich lade dich nicht zu meinem Geburtstag ein. Und zeigt ihm den Zeigefinger anstatt dem Mittelfinger. Aber der Junge war gar nicht schockiert. Er schaut sie an und sagt, Hanna, wir sind Geschwister. Ich werde da sein.
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1: Permanent werden neue Innovationen auf den Markt gespült. Hinter dieser Vielfalt steht meist ein gemeinsames Versprechen. Technologie soll unser Leben erleichtern. In der Praxis jedoch münden vermeintliche Entlastungen häufig in Zeitverdichtung, Stress und Verwaltungsaufwand. Heute schreiben wir E-Mails und Messenger-Nachrichten. Das ist unkomplizierter und schneller als Briefe zu verschicken. Gerade deshalb aber steigt das Pensum an Nachrichten, was viele wiederum belastet. Wir waschen unsere Kleidung nicht mehr per Hand und sparen dadurch etliche Stunden pro Woche. Stunden, in denen wir dann noch mehr schaffen können. Wir bewegen uns im Vergleich zum Pferdegespann mit ungeheuerlicher Geschwindigkeit im Auto. Aber verkürzen statistisch gesehen nicht die Reisezeit, sondern legen längere Wege zurück. Und in nicht allzu ferner Zukunft werden uns Autos selbstfahrend durch die Gegend chauffieren. So sparen wir Zeit. Zeit, um mehr Dinge zu erledigen. Technik ist die Anstrengung, Anstrengungen zu ersparen, brachte der Philosoph José Ortega y Gasset das zentrale Versprechen von Technologie und Fortschritt auf den Punkt. Und natürlich können Technologien auch Freiräume schaffen, in denen wir verweilen, einander zuhören und Resonanz erfahren. Damit das möglich ist, müssen wir uns diese Zeit aber auch tatsächlich nehmen, sie selbstbestimmt erobern.

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3: Guten Morgen um 6:45. Heute ein sonniger Sommertag im ganzen Bayern-Dreiland. Im Laufe des Tages kann es in den östlichen Mittelgebirgen teilweise ein paar kompaktere Quellwolken geben, aber da kommt nichts runter. Es bleibt trocken, tagsüber ab und zu lebhaft auffrischender Nordostwind und der dürfte ziemlich warm werden. Die Temperaturen, die liegen nämlich zwischen 27 und 34 Grad. Dann folgt eine sternenklare Nacht und morgen am Montag geht dasselbe Spiel von vorne los. Wieder sehr warm, bis zu 35 Grad.
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3: 6:31 Uhr, guten Morgen auf die Straßen. Wir haben keine Meldungen für euch. Normaler Verkehr auf den bayerischen Straßen. Kommt gut und sicher an bei Bayern 3.
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0: Immer wieder geil. JC und Alicia Keys im Bayern 3, Empire State of Mind. Viertel vor sieben ist es. Hier ist Bayern 3. Einen wunderschönen guten Morgen. Und wenn ihr jetzt schon wach seid und gleich noch wacher sein wollt, dann hört euch das Folgende an. Also nicht das, sondern das, was gleich mit euch passiert. Ein Best-of der Samstags-Crasher, falls ihr es verpasst habt gestern. Und falls ihr die Person neben euch oder eure Nachbarn nicht aufwecken wollt, viel Glück, aber es wird schwer.
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2: Wenn wir Besuch kriegen, dann ist es doch ganz oft so, dass die eine Kleinigkeit mitbringen. Man kann es aber auch andersrum machen.
3: Goodiebag-mäßig.
2: Ja, Goodiebag so bei den Oscars. Und genau so hat es jetzt auch der türkische Präsident Erdogan gemacht. Da war ein NATO-Gipfel im türkischen Ankara. Und kurz bevor der zu Ende war, hat er sich gedacht, komm, ich habe hier noch was für die ganzen Regierungschefs. Ein waschechter, richtiger Revolver plus noch eine kleine Packung zusätzlicher Munition. Also nicht einmal in der Air Force One darfst du mit einer Knarre im Gepäck irgendwie da einwandern. Deswegen ist es auch so, dass die meisten Regierungschefs das eher so ein bisschen peinlich fanden. Also fast alle.
4: Ja, außer Friedrich Merz. Der fand's klasse, weil zum ersten Mal, seit er Kanzler ist, hat er einen richtigen Lauf. Wir schauen immer ein bisschen Fernsehen für euch und haben reingeguckt bei NDR Bingo. Eine absolute Kultsendung, gibt es seit 1997. Und das Tolle ist, da gibt es ja immer viel Hörerinteraktion.
2: Zuschauer.
4: Die Zuschauer, genau. In dem ja, Sinne, ja, richtig, Zuschauer. Das mit Kamera und so. Ne? Und manchmal ergibt sich halt dann recht lustiger Dialog und man stellt fest, toll, die haben Zuschauer, die ein ganz modernes Rollenbild haben.
5: Was wären wir ohne Frauen, ne?
6: Ja, gut, okay. Gut.
5: Jetzt.
6: Wir brauchen ja auch jemanden für den Geschirrspüler.
5: Oh, bitte!
7: Und jetzt legen wir auf.
5: Also. In welchem Jahrhundert leben Sie denn, um Gottes Willen? Wer räumt bei uns zu Hause den Geschirrspüler aus?
6: Ich nicht.
5: Na.
2: Was sollte der König zu sich nehmen, wenn er mal wieder an royaler Verstopfung leidet?
4: Ach, weiß ich nicht.
2: Palaststoffe. Frau zu ihrem Mann, du, jetzt wird's aber echt Zeit, dass du zu deinen anonymen Alkoholikern gehst. Sagt er, vergiss es, ich sauf doch nicht mit Leuten, die ich nicht kenne. Familie sitzt abends vorm Fernseher. Vater, Mutter, Kind, Oma, Opa. Plötzlich steht der 16-jährige Sohn auf und sagt, ich muss euch was sagen, ich bin pornosüchtig. Meint OP, okay, wir können auch was anderes schauen. Oh Gott, guckt euch das Gesicht an, als hätte er in drei Zitronen gebissen.
4: Kein Geräusch.
2: Okay, du hältst dich tapfer. Dann mal kurze Frage an deine Mutter. Soll ich jetzt in die Schmutzkiste greifen?
8: Ja.
2: Gut, mache ich. Deine Mutter muss beim Morgenstuhl immer so schwitzen, wenn die danach aufsteht, geht die Klobrille mit ihr raus. Wenn es heiß ist, versteckt sich deine Mutter im Pfandautomaten, um die Reste aus den Flaschen zu saufen.
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0: James Young, Infinity in Bayern 3 und so geht's gleich weiter. Mit Tampa City und dem Hit Self-Aware. Und jetzt die News in Bayern 3.
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2: Um 7 Uhr mit Oliver Fritzl. Guten Morgen. Argentinien hat das Halbfinale der Fußballweltmeisterschaft erreicht. Die Südamerikaner gewannen ihr Viertelfinale gegen die Schweiz mit 3:1 nach Verlängerung. Aus dem ARD-WM-Team Hendrik Lückhoff.
3: Noch Minuten nach Abpfiff tanzten die Argentinier auf dem Platz. Es war ein verdienter Sieg, auch wenn sich die Südamerikaner lange schwer taten und das trotz Führung. Im zweiten Durchgang kassierte der Titelverteidiger den Ausgleich und spielte dann ab der 72. Minute in Überzahl, weil der Schweizer Breel Embolo wegen einer Schwalbe mit Gelbrot vom Platz flog. In der Verlängerung sorgten Alvarez und Lautaro Martinez für den verdienten 3:1 Sieg der Argentinier, die im Halbfinale auf England treffen. Die Engländer setzten sich mit 2:1 nach Verlängerung gegen Norwegen durch. Nach Rückstand drehte Jude Bellingham mit einem Doppelpack das Spiel.
2: Die Bundesregierung will die Kommunen bei einer weiteren Sozialleistung entlasten. Familienministerin Prien hat angekündigt, dass der sogenannte staatliche Unterhaltsvorschuss nur noch bis zum 15. Lebensjahr statt bis zum 18. bezahlt werden soll. Er wird vom Staat ausgelegt, wenn nach einer Trennung der Ex-Partner nicht für das gemeinsame Kind zahlt. Prien sagte, dass sich der Unterhaltsvorschuss zuletzt zu einem der größten Kostenfaktoren für die Kommunen entwickelt habe. Trotz diplomatischer Bemühungen ist der Konflikt in der Golfregion wieder eskaliert. Die Vereinigten Arabischen Emirate, Bahrain und Katar melden iranische Raketen- und Drohnenangriffe. Die Bevölkerung wurde aufgefordert, an sicheren Orten zu bleiben. Vorher hatten die USA nach eigenen Angaben rund 140 militärische Ziele im Iran angegriffen. Mehr von Martin Ganselmeier.
4: Es ist schon die dritte Angriffswelle des US-Militärs gegen Stellungen im Iran innerhalb von einer Woche. Und erneut gab US-Präsident Trump den Angriffsbefehl als Reaktion auf iranische Attacken gegen ein Handelsschiff, das die Straße von Hormuz ohne Abstimmung mit Iran passieren wollte. Zuvor hatten Irans Revolutionswächter erklärt, mehrere Schiffe hätten versucht, eine nicht genehmigte Route zu fahren. Deshalb bleibe die Straße von Hormuz bis auf Weiteres geschlossen. Man werde keinem Schiff mehr die Durchfahrt gestatten.
2: Angesichts der zunehmenden Wasserknappheit hält der Deutsche Landkreistag Einschränkungen im Freizeitbereich für notwendig, zum Beispiel was private Swimmingpools

0: Detail. BTS ist ja ein Gesamtkunstwerk der K-Pop-Industrie. Da wird auf allerhöchstem Niveau getanzt, gesungen und gerappt. Und jeder Blick in die Kamera war da ein Volltreffer. Musikalisch gab es viel vom Comeback-Album Arirang. Das haben sie nach einem berühmten koreanischen Volkslied benannt. Aber sie haben natürlich auch ihre bekanntesten Hits wie Butter und Dynamite performt. Aber egal, welche Songs es waren, die Fans waren immer extrem textsicher, auch bei koreanischen Texten. Und das hat mich echt beeindruckt.
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3: Sommer, in einem Wort, es wird richtig heiß, wieder bis 34 Grad heute. Ein paar Quellwolken, die sind aber meistens harmlos, bleibt also trocken und so geht's in den nächsten Tagen weiter. Die nächste Nacht auch wieder sternenklar, kühlt nur ein bisschen ab, Temperaturen 19 bis 10 Grad. Morgen am Montag wieder viel Sonne, ein paar Schleier und später auch Quellwolken, aber bleibt trocken. Regen wird's am ersten dann am Dienstag geben.
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3: 4 nach 7, guten Morgen auf die Straßen. Wir haben eine Meldung für euch von der A8 Stuttgart Richtung München zwischen Burger und Susmershausen. Da gab es einen Unfall, sonst im Moment noch nichts los. Kommt gut und vor allem sicher an mit Bayern 3.
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3: Mit Tempo City Self-Aware gleich und den Anfang macht Pink und Trustfall. Und dann gehen wir alle eine Runde rudern gleich danach. Ihr könnt euch denken, warum. Aber jetzt erstmal Pink und Trustfall. Guten Morgen, kommt gut raus.

Sometimes I Love You. Viertel nach sieben ist es. Guten Morgen. Hier ist Bayern 3. Und was ist für euch das Beste an der WM? Vermutlich nicht die Trinkpausen, die Hydration Breaks, sondern eher manche Spieler. Ich stehe besonders auf Haaland. Der Typ ist einfach der Wahnsinn. Oder war, muss man sagen, weil leider ist Norwegen raus. Aber die Norweger und ihre Rudereinlagen, die werden uns vermutlich für immer in Erinnerung bleiben. Was für eine geile Geschichte. Das Internet ist auch voll mit Memes. Also Wikinger gegen Engländer, denn gestern war es ja soweit. Haaland gegen Harry Kane. Mitten in der Nacht und die Geschichte hat sich wiederholt, könnte man sagen. Ihr erinnert euch, ein kleiner Ausflug in die Geschichte. Es war im Jahr 1066, da besiegte der englische König Harald III. Die Wikinger und beendete damit die norwegische Invasion. Ja, und gestern haben die Engländer Norwegen aus der WM gekegelt. 1-2 für England nach Verlängerung, Staffelfinale der Vikings. Schade eigentlich, aber einen habe ich noch. Denn Kygo, unser norwegischer Lieblings-DJ, der ist, wie fast das ganze Land, Riesenfußballfan. Natürlich vor allem vom Superstar der Norweger, Erling Haaland. Und da ist jetzt eine super lustige Geschichte aufgetaucht von den beiden. Kygo hat einen Gesangsschnipsel von Haaland, als der 15 war, genommen und draußen einen Remix gemacht. Und Haaland dann bei Insta gefragt, sollen wir den rausbringen? Der hat nur geantwortet, yes, yes, yes, oh yes. Und jetzt gibt's eben den Remix Kygo featuring Torjäger Erling Haaland. Das ist der Typ, der am Anfang rappt. Hört mal.

0: Also, wenn es mit der Fußballkarriere mal vorbei ist, und die wird hoffen noch sehr lange dauern, die nächste Karriere steht schon fest.
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0: Callum Scott und Whitney Houston, I wanna dance with somebody.
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0: Um 7:30 ganz genau, guten Morgen. Heute ein sonniger, sehr, sehr sommerlicher Tag. Im Laufe des Tages gibt es ein paar Quellwölkchen, die bleiben aber harmlos. Sprich, es bleibt trocken und die Temperaturen, die gehen bis auf 34 Grad. Dann folgt eine sternenklare Nacht und morgen am Montag im Prinzip das gleiche Spiel wie heute. Sonnig mit ein paar Schleier, später am Tag Quellwolken und wieder trocken, dann bei Temperaturen zwischen 28 und 35 Grad.
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0: Um 7.31 Uhr, guten Morgen auf die Straßen. Wir haben eine Meldung für euch von der A8 Stuttgart Richtung München zwischen Burger und Zusmershausen. Da gab es einen Unfall. Sonst im Moment noch nichts los. Gute und sichere Fahrt. Kommt gut an mit Bayern 3.
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0: Mike Kelly, Rakim, Wonders.
1: Michael Patrick Kelly, Wonders in Bayern 3. 20 Minuten vor 8 ist es. Guten Morgen. Wann habt ihr denn zuletzt einen Papierflieger gebastelt? Warum stellt ihr die Frage? Ganz einfach. Wie groß war dieser Papierflieger? Vermutlich, also ich nehme es stark an, ein DIN A4-Blatt, Standardmodell. Aber es geht auch viel, viel größer. Und zwar deutlich größer, mit 20 Meter Spannweite. Ein Riesenflieger. Das ist sehr viel Papier und ein paar Studenten aus Pisa haben sich gedacht, ja, wenn wir Italiener schon nicht Weltmeister im Fußball werden können, dann probieren wir es doch mit einem anderen WM-Titel. Gesagt, getan, die haben den größten Papierflieger der Welt geschaffen und damit den Weltrekord von uns, also von uns Deutschen, abgeluchst. Wir haben es geschafft, das Teil ist wirklich unglaublich groß. Das habt ihr vielleicht schon im Internet gesehen, also 20 Meter Spannweite, das ist so groß, da kannst du irgendwie Durchsagen machen lassen vom Kapitän mit Kabinenpersonal und allem drum und dran. Und natürlich musste der auch fliegen, damit er ins Guinness-Buch der Rekorde kommt. Und dafür sind die Studenten in einer riesen Lagerhalle mit einer Abflugrampe. Und tatsächlich, dieser Riesenflieger ist fast 60 Meter weit durch diese Halle geflogen. Leise gleitend. So, und jetzt, finde ich, sind wir dran. Also spätestens jetzt müssen wir dran sein. Vielleicht können wir auch WM, also jetzt ohne Fußball, waren wir ja schon mal, wie gesagt, also Papierflieger, Weltmeister. Und das dürfte auch ohne Klopp klappen.
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1: Martin Garrix und Ed Sheeran. Repeated.

0: Fergie in Bayern 3. Big Girls Don't Cry. Gleich ist es 8. Und gleich hört ihr den. Hertz mit dabei, zusammen mit Purple Disco Machine, Wonderful Life, 25. Und jetzt alles, was wichtig ist am Sonntag.
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2: Um 8 Uhr mit Oliver Fritzl. Guten Morgen. Argentinien ist ins Halbfinale der Fußballweltmeisterschaft eingezogen. Der Titelverteidiger hat sich mit 3:1 nach Verlängerung gegen die Schweiz durchgesetzt. Mehr dazu von Hendrik Lückhoff aus dem ARD-WM-Team.
3: Mit Kampf, Willen und Leidenschaft hat Argentinien das Spiel gewonnen. Spielerisch taten sich die Argentinier lange schwer. Erst ab der 72. Minute, als der Schweizer Breel Embolo wegen einer Schwalbe mit Gelb-Rot vom Platz flog, dominierte Argentinien. Trotzdem ging es in die Verlängerung. Da sorgten Alvarez mit einem Traumtor und Lautaro Martinez nach einem Konter für den 3:1-Sieg. Im Halbfinale wartet England, das mit 2:1 nach Verlängerung gegen Norwegen gewann. Nach Rückstand drehte Jude Bellingham mit 2 Toren das Spiel. Trainer Thomas Tuchel sagte hinterher, ich bin nicht zufrieden mit der Leistung, wir haben uns das Leben selbst schwer gemacht.
2: Volkswagen will sparen und angeblich ja tausende Stellen abbauen. In Deutschland könnten Berichten zufolge auch ganze Werke geschlossen werden. Nachdem eine Aufsichtsratssitzung in dieser Woche keine Klarheit gebracht hat, macht VW-Konzernchef Blume nun in einem Interview deutlich, dass er Fabrikschließungen möglichst vermeiden will. Die Einzelheiten von Jan Busche.
4: Es gäbe intelligentere Lösungen, als Werke zu schließen, so hat es VW-Chef Blume jetzt der Bild am Sonntag gesagt. Er deutete an, dass weitere Einsparungen an Standorten der bessere Weg sein könnten. Zuletzt war darüber spekuliert worden, dass der VW-Vorstand 4 Werke schließen könnte, nämlich in Hannover, Zwickau, Emden und Neckarsulm. Nach Medienberichten gab es aber Mitte der Woche Gegenwind im Aufsichtsrat, so vom Land Niedersachsen und von Arbeitnehmervertretern. Der Sparplan bei VW sieht unter anderem vor, zehntausende Stellen zu streichen und die Modellflotte deutlich zu verkleinern.
2: Die US-Armee hat nach eigenen Angaben mehr als 140 militärische Ziele im Iran angegriffen, darunter Raketen- und Drohnenstellungen sowie Munitionsdepots. Zur Begründung heißt es, der Iran habe vorher ein Frachtschiff in der Straße von Hormus attackiert. Die iranischen Revolutionsgarden weisen diese Vorwürfe zurück und sagen, sie hätten nur Warnschüsse abgegeben, weil das Frachtschiff auf einer nicht genehmigten Route unterwegs gewesen sei. Als Reaktion auf die US-Angriffe nahm der Iran amerikanische Stützpunkte in der Golfregion ins Visier. In den Vereinigten Arabischen Emiraten, Katar und Bahrain wurde Luftalarm ausgelöst. Der Iran hat außerdem die Straße von Hormus für geschlossen erklärt. Der ukrainische Präsident Zelensky hat die westlichen Partner aufgefordert, versprochene Waffen schneller zu liefern. Dies gelte auch für die jüngst mit US-Präsident Trump getroffene Vereinbarung, wonach die Ukraine eine Lizenz zur eigenen Produktion von Patriot-Flugabwehrraketen erhalten soll. Die Ukraine verfügt zwar über Patriot-Systeme, hat aber zu wenig Munition, um russische Raketen abfangen zu können. In Berlin wird heute das Spiel des Jahres gekürt. Nominiert ist zum einen Cozy Stickerville, bei dem es darum geht, ein Dorf aufzubauen. Außerdem hat es Morty Sorty Magic Shop in die Endauswahl geschafft.

0: Es wird dann mit der Sonne auch schnell richtig warm und am Nachmittag heiß. 27 Grad in den Mittelgebirgen im Osten Bayerns, wo auch mal eine kompakte Wolke dabei sein kann, und bis 34 Grad im Landkreis Aschaffenburg. Morgen dann auch sonnig und heiß, 29 bis 35 Grad. An beiden Tagen mischt auch immer mal der Wind mit und fächert uns frische Luft zu.
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2: Um 7:04 in die wahrscheinlich offenen Autos, zumindest die Fenster sind noch offen. Klimaanlage braucht es vielleicht noch nicht. Es ist nichts los, normaler Verkehr, also kommt gut und sicher an. Mit Bayern 3, gute Fahrt.
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2: Achtung, festhalten! Ja. Die Jungs sind in der Stadt. BTS. Die einzigen zwei Deutschland-Konzerte in München. Gestern und heute nochmal. Wie es war gestern? Gleich hier in Bayern 3. Morgen!

0: Gail am Bahnrei ABC um Viertel nach acht am Sonntagmorgen. Guten Morgen. Das war mal der Wahnsinn. BTS sind im Bayern-Rheinland die einzigen zwei Konzerte in Deutschland, gestern und heute. Hotelpreise in München haben Oktoberfestniveau erreicht. Zehntausende Fans fast aus ganz Europa sind nach München gekommen. Und das war der Hammer.
1: Richtig krass, das war auch das größte Konzert, auf dem ich jemals war. Es war mega laut, mega viel, mega schön. Viele Farben, alles. Ich bin richtig überwältigt.
2: We love BTS, we're from the UK. Hey, it was playing, bro.
3: Das war richtig gut, ja.
0: Sogar aus England. Die Stadt also im Ausnahmezustand, kann man nicht anders sagen. Schon Stunden vor Konzertbeginn sind zehntausende Fans zur Allianz Arena geströmt. Bayern 3 Reporter Gino Tanner war mittendrin. Gino, wie haben sich die Fans denn auf das Konzert vorbereitet?
4: Ja, die BTS-Fans oder ARMYs, wie sie sich nennen, sind kleine und große Bastler. Sie haben auf dem Vorplatz vor der Allianz Arena schon den ganzen Nachmittag sogenannte Freebies verteilt, also selbst gebastelte Geschenke von Fans für Fans. Da waren jede Menge Schlüsselanhänger dabei mit Bandmitgliedern drauf, aber auch Fotokarten, Armbänder, Sticker, Haarspangen und vieles, vieles mehr. Ihre Outfits haben viele Fans in Rot und Weiß gehalten, also den Farben des neuen BTS-Albums. Und was natürlich für viele zum Konzertlook dazugehört hat, war eine Army Bomb. Das sind LED-Gadgets, die so ein bisschen aussehen wie Zauberstäbe. Mit diesen Army Bombs wippt man dann im Takt mit und weil die Farbe von Song zu Song wechseln, sah das vor allem am Abend in der Allianz Arena super schön aus, wie ein einziges großes Lichtermeer.
0: Das glaube ich sofort. Und dein Fazit, wie war die erste von zwei BTS-Shows in der Münchner Allianz Arena? Wie hat's dir gefallen?
4: Das war schon ein einziges großes Feuerwerk. BTS hatten ja auch was zu feiern. 4 Jahre lang haben sie eine Pause eingelegt, weil sie in ihrem Heimatland Südkorea Militärdienst leisten mussten. Und jetzt standen sie wieder vereint auf der Bühne in coolen schwarzen Outfits. Also da haben sie sich als richtige Bad Boys inszeniert. Und auch das ganze Konzert war eine einzige Inszenierung bis ins kleinste Detail. BTS ist ja ein Gesamtkunstwerk der K-Pop-Industrie. Da wird auf allerhöchstem Niveau getanzt, gesungen und gerappt und jeder Blick in die Kamera war da ein Volltreffer. Deswegen hat dieses Konzert auf mich auch gewirkt wie ein großes High-End produziertes Musikvideo. Das lag auch daran, weil 12 Videoscreens in der Allianz Arena die BTS-Mitglieder ganz groß präsentiert haben. Und weil die Bühne mitten in der Arena aufgebaut war, kamen die 7 Musiker ihren Fans richtig nahe. Musikalisch gab's viel vom Comeback-Album Arirang, das haben sie nach einem berühmten koreanischen Volkslied benannt, aber sie haben natürlich auch ihre bekanntesten Hits wie Butter und Dynamite performt. Aber egal welche Songs es waren, die Fans waren immer extrem textsicher, auch bei koreanischen Texten. Und das hat mich echt beeindruckt.
0: Krass, danke Gino. Und das lauteste Geräusch gestern Abend in München war wohl dann kein Flugzeug oder ein Gewitter, gab ich keins, sondern der Moment, wenn die Stadionlichter dann ausgegangen sind und BTS auf die Bühne gekommen sind. Und so wird es heute Abend wieder sein.
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6: BTS,
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0: Ei, dei, dei. Norwegen und die Schweiz sind raus. Shakira war das in Bayern 3.
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0: Das hat Thomas Anzenhofer für euch. Guten Morgen.
5: Wolken gibt's gerade nur in den Berchtesgadener Alpen und auch ein paar sind am Inn in Niederbayern unterwegs. Später dann höchstens mal in den Mittelgebirgen im Osten Bayerns. Hier steigen die Temperaturen auf 27 Grad. Dagegen wird's am Untermain heiß und zwar bis zu 34 Grad. Sonnig bleibt's auch, sehr sonnig und ein bisschen Wind ist zwischendurch auch mal dabei. Morgen genauso, dann sogar 29 bis 35 Grad.
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0: Kurz halb neun, guten Morgen auf die Straßen. Im Moment haben wir keine Meldungen, normaler Verkehr. Gute und sichere Fahrt. Kommt gut an mit Bayern 3.
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0: Jabuzi. Sonntag in Bayern 3. A Bar Song. Und heute ist es endlich soweit. Wir kommen zu euch auf die
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2: 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Oder wenn wir kürzer drüber reden, Kirmes.
1: Bei uns sagt man zur Kirchweih, das ist die Kirwa.
0: Und ganz egal, wie es heißt, Fakt ist, wir feiern mit euch.
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0: Taylor Swift in Bayern 3, Shake It Off. Und gleich geht's so weiter. Nach 9 in Bayern 3, Loy und Red Eyes. Außerdem mit dabei Michael Schulte, Lucenzo featuring Donna Mar und Bayern 3 Family mit Jasmin. Ich wünsche euch einen schönen Sonntag. Bis bald.
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2: Um 9 Uhr mit Oliver Fritzl. Guten Morgen. Argentinien hat das Halbfinale der Fußball-Weltmeisterschaft erreicht. Die Südamerikaner gewannen ihr Viertelfinale gegen die Schweiz mit 3:1 nach Verlängerung. Aus dem ARD-WM-Team Hendrik Glückhoff.
3: Noch Minuten nach Abpfiff tanzten die Argentinier auf dem Platz. Es war ein verdienter Sieg, auch wenn sich die Südamerikaner lange schwer taten und das trotz Führung. Im zweiten Durchgang kassierte der Titelverteidiger den Ausgleich und spielte dann ab der 72. Minute in Überzahl, weil der Schweizer Breel Embolo wegen einer Schwalbe mit Gelbrot vom Platz flog. In der Verlängerung sorgten Alvarez und Lautaro Martinez für den verdienten 3:1 Sieg der Argentinier, die im Halbfinale auf England treffen. Die Engländer setzten sich mit 2:1 nach Verlängerung gegen Norwegen durch. Nach Rückstand drehte Jude Bellingham mit einem Doppelpack das Spiel.
2: Mehr als die Hälfte der Alleinerziehenden erhalten weniger oder gar keine Unterhaltszahlungen vom Ex-Partner oder der Ex-Partnerin für das gemeinsame Kind. Wenn das passiert, springt der Staat ein. Doch weil sich die Kosten für den sogenannten Unterhaltsvorschuss in den letzten Jahren vervierfacht haben, will Familienministerin Prien nun gegensteuern. Verena Fücker berichtet.
4: Den Unterhaltsvorschuss soll es nur noch bis zum 15. Lebensjahr eines Kindes geben. Aktuell sind die Zahlungen bis zum 18. Geburtstag möglich, wenn ein Elternteil alleinerziehend ist und der andere keinen oder zu wenig Unterhalt bezahlt. Meistens sind das die Väter. Bund und Länder hätten nun verabredet, die Kommunen stärker zu entlasten und außerdem säumige Zahler härter zu verfolgen, erklärte Prien. Die zuständigen Jugendämter sind zwar verpflichtet, sich den gezahlten Unterhalt vom säumigen Elternteil zurückzuholen, in der Praxis gelingt dies aber selten.
2: Das US-Militär hat zum dritten Mal in dieser Woche den Iran angegriffen. Die Rede ist von rund 140 militärischen Zielen. Zur Begründung heißt es, der Iran habe vorher ein Containerschiff in der Straße von Hormus angegriffen. Als Reaktion auf die neuen US-Angriffe folgten offenbar wieder iranische Angriffe auf US-Stützpunkte in der Golfregion. Die Vereinigten Arabischen Emirate, Bahrain und Katar berichten von Raketen- und Drohnenangriffen. Laut den iranischen Revolutionsgarden bleibt die Straße von Hormus bis auf weiteres geschlossen. Seit Wochen regnet es bei uns viel zu wenig, dadurch nimmt die Waldbrandgefahr weiter zu. Der Deutsche Wetterdienst erwartet für heute in mehreren Regionen die höchste Warnstufe. Besonders betroffen sind der Südwesten und Teile Berlins und Brandenburgs. In Bayern gilt in Teilen Frankens, der Oberpfalz und Niederbayerns die zweithöchste Warnstufe. Aus Sicht des Feuerwehrverbands muss Deutschland mehr in Fahrzeuge und Technik investieren. Demnach fehlen vor allem Spezialfahrzeuge, um Brände in Wäldern und im Gelände noch besser löschen zu können. Im Landkreis Kitzingen in Unterfranken fahndet ein Großaufgebot der Polizei derzeit nach einem Wohnungseinbrecher, auch per Hubschrauber. Die Polizei warnt die Bevölkerung davor, im Großraum Wiesentheit Anhalter mitzunehmen oder verdächtige Menschen anzusprechen. Die Suche konzentriert sich demnach auf die Bereiche Kastell, Rüdenhausen und Wiesenbronn. Wem etwas Verdächtiges auffällt, der sollte den Polizeinotruf 110 wählen. Mehr Infos aus ganz Bayern gibt's immer bei uns im Netz auf bayern3.de.
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6: Der Sommer lässt sich definitiv dieses Jahr nicht lumpen und heizt uns auch heute wieder ein. 27 bis 33, 34, morgen sogar bis zu 35 Grad. Das ganze Wochenende durchweg sonnig. Wolken tauchen da höchstens mal über den Bergen auf. Speziell heute in den Mittelgebirgen im Osten Bayerns. Hier und da wird auch der Wind spürbar und kommt mit der einen oder anderen Böe ums Eck. Nach etwas Regen oder einzelnen Gewittern

Weil irgendwie wollen sie das doch alle nicht, oder? Ja, wir sprechen da gleich mal mit unserer Claudia Schwarzelmüller, unserer Familienberaterin.

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1: Meine Tochter hat letztens in eins dieser Freundschaftsbücher geschrieben, was mag ich? Natürlich hier, keine Ahnung, spielen, schwimmen, was weiß ich was. Was mag ich nicht? Schlafen. Wie geht's euch denn mit euren Kids? Also ich glaube, Kinder schlafen nie gerne. Da verpasst man ja was, ne? Aber dann kommen solche Sachen wie, Mama, kann ich noch was zu trinken? Papa, ich kann nicht schlafen. Manchmal brauchen Kinder verdammt lange, um abends in den Schlaf zu finden. Aber warum eigentlich? Fragen wir mal unsere Kinderpsychologin Claudia Schwarzelmüller.
2: Schlafen ist etwas, was sich wirklich über die ersten Jahre hinweg entwickelt. Und zwar immer in Wellen. Es geht mal auf, es geht mal ab. Und mit 4 Jahren wird man so ein bisschen bewusster und dann hat man so ein Verarbeitungsthema. Das Gehirn sortiert jetzt den ganzen Tag und abends ist dann Zeit dafür und Kapazität und dann brauchen sie einfach länger, bis sie zur Ruhe kommen.
1: Mhm. Ich kenne das. Ja, es ist aber auch so eine nervenzehrende Geschichte für uns Eltern, weil irgendwann will man ja selbst auch mal Feierabend haben.
2: Also ich empfehle immer, wenn das wirklich gerade so ist, dass du zusammen mit deinem Kind runterkommst. Das heißt, du machst es dir richtig gemütlich und wenn du schlau bist, nutzt du das sozusagen als Me-Time. Also ich kenne Mütter, die machen Einschlafbegleitung mit einem Podcast im Ohr, weil es ist total schwierig, neben einem gestressten Menschen, der nur schnell weg will, einzuschlafen.
1: Ja, stimmt wohl. Und so ist das Leben wieder ein bisschen einfacher mit Bayern 3 und Kinderdolmetscherin Claudia Schwarzelmüller. Und noch mehr Family Hacks findet ihr auf bayern3.de.
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4: Für alle, die es heiß mögen, wird das ein Traumwochenende. Jeden Tag 16 Stunden Sonnenschein, auch mal frischen Wind und dann Temperaturen zwischen 27 und 34 Grad heute, morgen 29 bis 35 Grad. Damit nichts anbrennt, gut eincremen und vor allen Dingen mehr trinken als sonst.
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3: Um kurz nach 9:30. Normaler Verkehr momentan auf den Fernstraßen in Bayern. Wir wünschen weiterhin eine gute Fahrt.

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1: Der perfekte Sommersong von Peter Fox. Haus am See in Bayern 3 Family. Und alle, die auf dem Bauernhof leben, die wissen eh, es gibt nichts Cooleres, als mit Mama, Opa oder Papa auf dem Traktor mitzufahren. Und in Unterfranken, da wuselt es heute nur so von Bulldogs. In Trenfurt am Main bei Miltenberg, da wird das ganze Wochenende gefeiert. Da ist großes Bulldog-, Schlepper- und Traktorentreffen. Also perfekt auch für alle Kinder, die ja Traktoren einfach so sehr lieben und super interessant finden. Und was da alles los ist, das sagt euch jetzt Tobias Wolf, Vorsitzender vom Musikverein in Trenfurt.
2: Servus, liebe Bayern 3-Hörer. Wir erwarten hier bis zu 200 Bulldogs und Traktoren, auch aus den angrenzenden Bundesländern Hessen und Baden-Württemberg. Außerdem bekommt jedes Kind, das mit seinem Spielzeugtraktor vorbeikommt, eine kleine Überraschung. Den ganzen Tag über spielen Musikkapellen aus unserer Region. Kommt vorbei, feiert mit Familie und Freunden. Wir freuen uns auf euch.
1: Also ab nach Trenfurt mit der ganzen Familie. Bis zu 200 Bulldogs. Und ihr habt es gehört, eine Überraschung gibt es für alle Kinder, die mit dem Tret-Traktor kommen. Ja, um 10 geht es heute los. Also ziemlich bald, aber ist auch noch ein bisschen. Großes Bulldog-, Schlepper- und Traktorentreffen in Trenfurt am Main. Und falls ihr sagt, hey, ich bin heute schon verplant, heute geht leider gar nichts. Morgen am Montag ist da ab 14:30 Kinder- und Spiele. Nachmittag mit Feuerwehrspielen, Kinderschminken und, das ist das Allertollste bei dieser Hitze, gratis Wassereis.

0: Und gleich ab 10 haben wir David Guetta und Hailey Swims. Mit Gun Gun Gun, außerdem Tayo Cruz und Hangover und die Killers mit Mr. Brightside. Vorher die News für euch.
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2: Um 10 Uhr mit Oliver Fritzl. Der Konflikt zwischen den USA und dem Iran ist ein weiteres Mal militärisch eskaliert. Die Vereinigten Arabischen Emirate, Bahrain, Jordanien und Katar melden iranische Raketen- und Drohnenangriffe. Ziel sollen Stützpunkte der USA gewesen sein, nachdem diese rund 140 militärische Ziele im Iran angegriffen haben. Martin Ganselmeier berichtet.
3: Es ist schon die dritte Angriffswelle des US-Militärs gegen Stellungen im Iran innerhalb von einer Woche. Und erneut gab US-Präsident Trump den Angriffsbefehl als Reaktion auf iranische Attacken gegen ein Handelsschiff, das die Straße von Hormuz ohne Abstimmung mit Iran passieren wollte. Zuvor hatten Irans Revolutionswächter erklärt, mehrere Schiffe hätten versucht, eine nicht genehmigte Route zu fahren. Deshalb bleibe die Straße von Hormuz bis auf Weiteres geschlossen. Man werde keinem Schiff mehr die Durchfahrt gestatten.
2: Wie kann die Deutsche Bahn pünktlicher und zuverlässiger werden? Für Bundesverkehrsminister Schnieder ist das nicht nur eine Frage der Investitionen. Er fordert, dass die Bahn auch interne Abläufe überprüft und verbessert. Mehr dazu von Dagmar Nun.
4: Schnieder sagt, jeder müsse seinen Teil leisten, der Bund, aber auch die Bahn selbst. Vom Bund fließen in den nächsten Jahren Milliardensummen in das teils marode Schienennetz. Der Spiegel hatte zuletzt berichtet, dass Bahnchefin Palla mehr Mittel fordert, um die Pünktlichkeitsziele zu erreichen. An die Fahrgäste gerichtet, sagte Schnieder, es sei illusorisch zu glauben, dass die Bahnwelt in 2 Jahren wieder in Ordnung sei. Fortschritte bei der Pünktlichkeit gebe es nur schrittweise. Über Jahrzehnte hinweg sei zu wenig investiert worden.
2: Der langjährige und einflussreiche US-Senator Lindsey Graham ist tot. Laut seinem Büro starb der republikanische Politiker im Alter von 71 Jahren nach kurzer und schwerer Krankheit. Graham galt als enger Vertrauter von US-Präsident Trump und war auch häufig auf der Münchner Sicherheitskonferenz zu Gast. Graham vertrat in der Außenpolitik eine harte Linie gegenüber Russland und dem Iran. Erst vorgestern hatte er sich gemeinsam mit einem republikanischen und 2 demokratischen Kollegen mit der Trump-Regierung darauf geeinigt, die Sanktionen gegen Russland zu verschärfen. Die südkoreanische K-Pop-Band BTS begeistert Millionen rund um den Globus. Nach einer 4-jährigen Pause sind sie jetzt wieder zurück auf der Bühne. Gestern Abend hat BTS sein Konzert-Comeback in Deutschland gefeiert, in der ausverkauften Münchner Arena. Gino Tanner war für uns dabei.
5: Das ganze Konzert war eine einzige Inszenierung bis ins kleinste Detail. BTS ist ja ein Gesamtkunstwerk der K-Pop-Industrie. Da wird auf allerhöchstem Niveau getanzt, gesungen und gerappt. Und jeder Blick in die Kamera war da ein Volltreffer. Musikalisch gab's viel vom Comeback-Album Arirang. Das haben sie nach einem berühmten koreanischen Volkslied benannt. Aber sie haben natürlich auch ihre bekanntesten Hits wie Butter und Dynamite performt. Aber egal welche Songs es waren, die Fans waren immer extrem textsicher, auch bei koreanischen Texten. Und das hat mich echt beeindruckt.
2: Bei der Fußball-Weltmeisterschaft sind Argentinien und England ins Halbfinale eingezogen und treffen am Mittwoch aufeinander. Titelverteidiger Argentinien besiegte die Schweiz am frühen Morgen mit 3:1 nach Verlängerung. England hatte sich zuvor mit 2:1 nach Verlängerung gegen Norwegen durchgesetzt. Das zweite Halbfinale bestreiten Frankreich und Spanien.
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6: Auch heute kann die Sonne wieder zeigen, was sie drauf hat. Der UV-Index ist hoch und die Sonne scheint weiter vom blauen Himmel. Wolken tauchen da höchstens mal über den Mittelgebirgen im Osten Bayerns auf und bringen da allerhöchsten Schatten. Dazu weht ein frischer Wind, wobei frisch relativ ist. Die Temperaturen steigen auf 27 bis 34 Grad. Morgen dasselbe Wetter, dann wird's bis 35 Grad heiß.
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0: Um 10:04 Uhr, A7 Fulda Richtung Würzburg, zwischen dem Fulda Dreieck und Bad Brückenau-Volkers Stau und 10 Minuten. Da haben wir sie nämlich, Zeitverlust. Und A7 Ulm Richtung Füssen, vor dem Grenztunnel Füssen, Blockabfertigung. Wir wünschen eine gute Fahrt.
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0: Hier ist Bayern 3 Family. Jetzt mit einem absoluten Familienfilm. Vielleicht habt ihr auch schon die Plakate überall hängen sehen zu Vaiana, dem Live-Action-Film. Der König der Löwen, Ariel, die Meerjungfrau, Lilo und Stitch, alles, was mal als Disney-Zeichentrickfilm getrendet ist, das kommt früher oder später auch als Realverfilmung zurück in die Kinos. Übrigens habe ich mal gefragt, also Menschen, die sich auskennen mit Disney-Filmen, warum denn Frozen noch nicht verfilmt wurde? Und wisst ihr was? Warum? Weil, ich meine, das wäre ja doch, also da würden ja die Mädels scharenweise in die Kinos rennen. Ja, weil der Film einfach, also auch die Comic-Verfilmung noch so wahnsinnig erfolgreich ist. Ja, das dauert wohl noch ein bisschen. Bei Vaiana ist es Gott sei Dank jetzt schon der Fall, obwohl, glaube ich, der Comic-Film auch richtig getrendet ist. Die mutige Südsee-Häuptlingstochter, die muss sich allein mit dem Segelboot aufs Meer raustrauen, um ihr Inselvolk zu retten.
1: Die Götter haben mir ein Boot geschickt.
2: Und ein winziges Menschenkind. Hallo, winziges Menschenkind. Was immer das ist, das esse ich gleich.
3: Das ist ein Hahn und sein Name ist Hey-Hey.
2: Und gleich heißt er Yam-Yam. Und ich mache Ham-Ham.
0: Lustig ist es also auch, aber auch sehr, sehr actionlastig, weil Vaiana muss da zum Beispiel gegen einen Feuerdämon kämpfen oder gegen Monsterwellen. Also alles gar nicht ohne für die ganz kleinen Kinder würde ich es vielleicht nicht empfehlen, aber Grundschulkids vertragen das schon ganz gut in Erwachsenerbegleitung. Und natürlich wird alles gut am Ende. Das können wir, glaube ich, jetzt schon mal spoilern. Und es wird natürlich auch typisch Disney gesungen.

No, ich liebe diesen Film. Ich werde ihn auf jeden Fall angucken. Die Live-Action-Version von Vaiana mit den Hits des Erfolgtrickfilms, die ist ab sofort in den bayerischen Kinos. Und da ist es auch sehr schön kühl.

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3: Der Sonntag steht jetzt dem Samstag in nichts nach. Es ist durchweg sonnig und die Temperaturen steigen noch auf 27 bis 34 Grad. Genau wie gestern wird uns auch heute wieder der Wind ab und zu mal frische Luft zufächern. Morgen dann dasselbe bei 29 bis 35 Grad. Es bleibt sonnig. Erste Schauer werden erst ab Dienstag wieder auftauchen, vielleicht auch mit einem Gewitter. Und da ist dann auch immer mal frischer Wind dabei. Donnerstag der heißeste Tag, dann 30 bis 36 Grad.
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2: Um ganz genau 10:30. A7 Fulda Richtung Würzburg zwischen dem Fuldaer Dreieck und Bad Brückenau-Volkers. 4 Kilometer Stau und 20 Minuten dauert es hier länger. Außerdem A7 Ulm Richtung Füssen zwischen Nesselwang und dem Grenztunnel Füssen Stau und 10 Minuten plus. Vor dem Grenztunnel Füssen wird der Verkehr blockweise abgefertigt. Wir wünschen eine gute Fahrt.

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1: Songs können dich auch wegbeamen. Die sind dann Kategorie immer noch geil.
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Hier ist Bayern 3 Family am Sonntagvormittag. Es ist heiß, der Hochsommer ist zurück, die Sonne scheint, der UV-Index ist auch sehr, sehr hoch. Ich meine, es ist klar, dass man sich selbst und die Kids einfach gut einschmieren muss bei dem Wetter. Aber es gibt ja Kinder, die hassen Sonnencreme. Ich verstehe es so ein bisschen. Ich mag Sonnencreme auch nicht. Sie riecht wahnsinnig toll, aber sie ist, so dick und ich weiß nicht, klebt halt einfach. Also meine Kids finden Sonnencreme total doof. Ich habe deswegen einen Trick, der vielleicht bei euch auch funktioniert. Und falls ihr auch noch welche habt, gerne, gerne her damit. Ich creme meine Kinder neuerdings mit so einem Puderpinsel ein. Also, dann werden sie quasi so eingepinselt und da lassen sie es zu und finden es sogar eigentlich ganz gut, vor allem meine Tochter. Also wie gesagt, neue Sonnencreme-Tricks, immer her damit. Ich bin sehr dankbar dafür. Und ansonsten viel trinken, eincremen. Ich glaube, die Kinder, die kann man auf jeden Fall schlecht drinnen halten bei den Temperaturen und der Sonne. Und ich verstehe es auch.

0: So, und gleich nach 11 geht's weiter mit Dracula von Tame Impala und Jenny. Außerdem ein immer noch Geil-Hit aus dem Jahr 2000, Underdog Project, Summer Jam und Calvin Harris und Ellie Goulding haben wir auch noch für euch.
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2: Um 11 mit Xaver Schäffer. Es ist ein Hin und Her. Die USA haben erneut den Iran angegriffen, als Reaktion auf den iranischen Beschuss eines Tankers in der Straße von Hormuz. Die soll mittlerweile wieder gesperrt sein. Gabriele Dunkel ordnet die Situation für uns ein.
3: Man kann sagen, es ist momentan ein Interpretationsstreit über den Status der Straße von Hormuz. Die Iraner sagen, sie möchten die volle Kontrolle über die Straße, über die Meerenge haben und jedes Schiff muss sich bei ihnen anmelden und greifen daher Schiffe an, die sich eben nicht bei ihnen anmelden. Die US-Amerikaner möchten die freie Schifffahrt über diese Straße haben und begreifen dann die Attacken der Iraner wiederum als Bruch der Waffenruhe und greifen die Iraner an. Dementsprechend ist momentan eine Deeskalation nicht in Sicht und auch der diplomatische Weg zwischen den beiden Ländern, der scheint momentan auf Eis gelegt zu sein.
2: Volkswagen-Chef Blume will nach eigenen Angaben Fabrikschließungen vermeiden. Der Bild am Sonntag hat er gesagt, es gäbe intelligentere Lösungen, als Werke zu schließen. Sein Unternehmen müsse die Kosten weiter senken, aber bei diesem Ziel habe es schon im vergangenen Jahr deutliche Fortschritte gegeben. Der Sparplan bei VW sieht vor, dass die Zahl der Modelle bis 2035 um die Hälfte reduziert werden soll. Als von Schließung gefährdet gelten die Werke in Zwickau und Emden, das Audi-Werk in Neckarsulm und das Nutzfahrzeugwerk in Hannover. Mehr als die Hälfte der Alleinerziehenden erhalten weniger oder gar keine Unterhaltszahlungen vom Ex-Partner oder der Ex-Partnerin für das gemeinsame Kind. Wenn das passiert, springt der Staat ein. Doch weil sich die Kosten für diesen Unterhaltsvorschuss in den letzten Jahren vervierfacht haben, will Familienministerin Prien nun gegensteuern. Verena Fücker berichtet.
4: Den Unterhaltsvorschuss soll es nur noch bis zum 15. Lebensjahr eines Kindes geben. Aktuell sind die Zahlungen bis zum 18. Geburtstag möglich, wenn ein Elternteil alleinerziehend ist und der andere keinen oder zu wenig Unterhalt bezahlt. Meistens sind das die Väter. Bund und Länder hätten nun verabredet, die Kommunen stärker zu entlasten und außerdem säumige Zahler härter zu verfolgen, erklärte Prien.
2: Die Fahndung nach einem mutmaßlichen Einbrecher bei Wiesentheid im unterfränkischen Landkreis Kitzingen ist beendet. Die Polizei hat den Tatverdächtigen festgenommen und die Warnmeldung aufgehoben. Zuvor war die Bevölkerung gebeten worden, keine Anhalter mitzunehmen. Für die Fahndung war auch ein Hubschrauber im Einsatz. Details zum Wohnungseinbruch, den der Mann begangen haben soll, sind bisher nicht bekannt.
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2: Argentinien, England, Spanien oder Frankreich. Eines dieser Teams wird Fußball-Weltmeister. So viel ist klar nach den Viertelfinalpartien in der Nacht. Henrik Lückhoff fasst sie zusammen. Zunächst das 3:1 von Argentinien gegen die Schweiz.
5: Es war eine Nacht voller Emotionen. Die Argentinier bejubelten ihren dritten hart erkämpften K.O.-Sieg in Folge. Die Schweiz trauert. Nach einer denkwürdigen gelb-roten Karte gegen Breel Embolo, der erst nach dem Eingriff des Videoschiedsrichters wegen einer Schwalbe vom Platz flog und seinem Team damit einen Bärendienst erwies. Norwegen konnte trotz der 1:2 Niederlage nach Verlängerung gegen England stolz sein auf die beste WM der eigenen bisherigen Geschichte. Trainer Solbakken weinte dennoch nach dem Aus.
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6: Heute ist der Sommer wieder richtig großzügig mit Sonne und Hitze. 27 bis 34 Grad werden es bis zum Nachmittag noch. Hier und da frischt der Wind auf und in den Mittelgebirgen im Osten Bayerns, da könnten noch ein paar dickere Quellwolken auftauchen. Die bringen aber nur mal Schatten. Für Regen reicht es momentan nicht. Erst ab Dienstag sind in Bayern wieder einzelne Gewitter möglich. Dazu bleibt es die ganze Woche auch über heiß und allermeistens sonnig. Einzig Dienstag und Mittwoch, da mischen ein paar mehr Wolken mit. Bis Donnerstag wird es dann 30 bis 36 Grad heiß.
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0: Um 11:04, A7 Fulda Richtung Würzburg zwischen dem Fulda Dreieck und Bad Brückenau-Volkers. 5 Kilometer Stau, hier dauert es eine halbe Stunde länger. A7 Ulm Richtung Füssen zwischen Nesselwang und dem Grenztunnel Füssen. 6 Kilometer stockender Verkehr, 15 Minuten Zeitverlust. Vor dem Grenztunnel Küstfüssen wird der Verkehr blockweise abgefertigt. A8 Salzburg Richtung München zwischen Holzkirchen und dem Kreuz München Süd. 10 Kilometer stockender Verkehr, 20 Minuten bitte hier mehr einplanen. A9 München Richtung Nürnberg zwischen Manching und Ingolstadt Ost. Stau und 10 Minuten Zeitverlust. A9 Nürnberg Richtung München zwischen dem Dreieck Nürnberg-Feucht und Hilpoltstein. Behinderungen nach einem Unfall. Und A99 Ostumfahrung München Richtung Salzburg zwischen Haar und dem Kreuz München Süd. 6 Kilometer

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1: Tame Impala und Jenny von Blackpink.

0: Hier ist Bayern 3 Family. 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
2: Mit Thomas Anzenhofer.
3: Es ist heute ein Bilderbuch-Hochsommertag. 27 bis 34 Grad, durchweg sonnig und auch abends noch lange warm. Ab und an weht der Wind und nur über den Mittelgebirgen im Osten Bayerns tauchen auch mal dickere Quellwolken auf. Auch in der neuen Woche bleibt es dann die meiste Zeit sonnig und es wird bis zum Nachmittag immer heiß. Donnerstag dann der Höhepunkt dieser neuen Hitzewelle, 30 bis 36 Grad.
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2: Um genau 11:30 A7 Füssen Richtung Ulm zwischen Memmingen Süd und Dettingen an der Iller. 7 Kilometer Stau, 15 Minuten Zeitverlust. 40 Minuten dauert es länger auf der A7 Fulda Richtung Würzburg zwischen dem Dreieck Fulda und Bad Brückenau-Volkers. Hier staut es sich 5 Kilometer weit. A7 Ulm Richtung Füssen zwischen Nesselwang und dem Grenztunnel Füssen. 6 Kilometer stockender Verkehr, 15 Minuten Zeitverlust. Vor dem Grenztunnel Füssen wird der Verkehr blockweise abgefertigt. A8 Salzburg Richtung München zwischen Holzkirchen und dem Kreuz München Süd. 10 Kilometer stockender Verkehr und Stau, 25 Minuten plus. A9 München Richtung Nürnberg zwischen Manching und Ingolstadt Ost. Stau und 15 Minuten Zeitverlust. Dann A9. Berlin in Richtung Nürnberg zwischen Markt Schorgast und dem Dreieck Bayreuth-Kulmbach. 6 Kilometer Stau und stockender Verkehr. 15 Minuten dauert es auch hier länger. A99 Ostumfahrung München Richtung Salzburg zwischen Haar und dem Kreuz München Süd. 6 Kilometer stockender Verkehr. 15 Minuten plus. Und B318 Holzkirchen Richtung Rottach-Egern zwischen der Kreuzstraße und Bad Wiessee. Stau und 30 Minuten bitte hier mehr einplanen. Wir wünschen eine gute Fahrt.

Hier ist Bayern 3 Family. Am Sonntagvormittag. Wir Eltern kennen den Schmerz. Es ist einer der größten, also der schlimmsten Schmerzarten, die man als Eltern überhaupt erleben kann. Auf einen Legostein treten, barfuß. Oh mein Gott. Aber jetzt könnten wir uns über Legosteine freuen, weil es gibt nämlich jetzt eine Kooperation von Popstar Olivia Rodrigo. Die bekommt als erste Musikerin überhaupt eine erste eigene offizielle Lego-Kollektion. Gleich 5 verschiedene Sets kommen Anfang August raus mit ganz vielen kleinen Details aus ihren Songs, ihren Bühnenoutfits und versteckten Überraschungen für Fans. Also es wäre vielleicht ein ganz, ganz, ganz, ganz, ganz uneigennütziges Geschenk für unsere Kinder, weil ich glaube, diese Lego-Kollektion, die mögen die Kids, weil es nämlich was zum Bauen gibt und wir Eltern natürlich auch. Und vor allem jetzt für ältere Kids ist die Lego-Kollektion mit Olivia Rodrigo bestimmt spannend. Und wer weiß, vielleicht wird dieses Mal ja ausnahmsweise nicht nur gebaut, sondern das fertige Modell auch stehen gelassen.

0: Gleich ab 12 geht's weiter mit Klaus Krüsken und Ray. Where's My Husband ist auch dabei. Außerdem immer noch geil Hit von der Bloodhound Gang, The Bad Touch und Calum Scott, Whitney Houston, I Wanna Dance With Somebody.
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2: Um 12 mit Xaver Schäffer. Die USA und der Iran greifen sich wieder an. Das US-Militär führte Luftangriffe durch und der Iran beschoss daraufhin heute früh 5 arabische Staaten, wo die USA teils Militärstellungen haben. Moritz Behrendt berichtet.
3: In Katar berichtete das Innenministerium, dass 3 Menschen durch herabfallende Trümmerteile verletzt worden seien, unter ihnen ein Kind. Angriffe wurden auch aus Jordanien, Bahrain, Kuwait und Oman gemeldet. Im Oman griff der Iran Ziele in der Exklave Musandam an, direkt an der Straße von Hormus. Die Führung in Teheran erklärte in der Nacht die Wasserstraße für geschlossen. Zuvor hatte die iranische Marine ein Schiff beschossen, das versucht hatte, in der Nähe der omanischen Küste durch die Straße von Hormus zu fahren.
2: Vom Irankrieg zum Ukraine-Krieg. Dort haben die ukrainischen Streitkräfte nach eigener Aussage heute 10 russische Tanker und 4 Fähren angegriffen. Insgesamt seien in dieser Woche bereits 90 Schiffe getroffen worden. Präsident Zelensky forderte unterdessen seine westlichen Partner auf, Abmachungen schneller umzusetzen. Er nannte explizit auch die jüngst getroffene Vereinbarung mit den USA für eine Lizenz, mit der die Ukraine selbst Patriot-Flugabwehrraketen produzieren darf. Seit Wochen regnet es viel zu wenig in Deutschland. Dadurch nimmt die Waldbrandgefahr weiter zu. Der Deutsche Wetterdienst erwartet für heute in mehreren Regionen die höchste Warnstufe. Besonders betroffen sind der Südwesten und Teile Berlins und Brandenburgs. In Bayern gilt in Teilen Frankens, der Oberpfalz und Niederbayerns die zweithöchste Warnstufe. Aus Sicht des Feuerwehrverbands muss Deutschland mehr in Fahrzeuge und Technik investieren. Demnach fehlen vor allem Spezialfahrzeuge, um Brände in Wäldern und im Gelände noch besser löschen zu können. Im oberbayerischen Garmisch-Partenkirchen ist gestern ein 56-jähriger Gleitschirmflieger abgestürzt und dabei tödlich verletzt worden. Polizeireporter Tobias Bönte.
4: Es war kurz vor 14 Uhr, als der 56-jährige Gleitschirmpilot in Garmisch-Partenkirchen am Landeplatz am Fuße des Bergs Kreuzeck landen wollte. Aus noch ungeklärter Ursache misslang die Landung und der Mann stürzte ab. Trotz Reanimation verstarb der 56-Jährige aus dem Landkreis Coburg noch an der Absturzstelle. Die Ermittler gehen von einem tragischen Unglücksfall aus.
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2: Die Halbfinalspiele bei der Fußball-WM stehen fest. Spanien und Frankreich hatten sich schon qualifiziert und seit der Nacht ist mit England gegen Argentinien auch das zweite Semifinale fix. Aus dem ARD-WM-Team Hendrik Lückhoff.
5: Als letztes Team sicherte sich Argentinien das Ticket fürs Halbfinale. Wie schon in den beiden Runden zuvor kam der Titelverteidiger nur nach großem Kampf weiter. Erst in der Verlängerung und in Überzahl gelang der 3:1-Sieg gegen die Schweiz. Sinnbildlich für den Kraftakt Superstar Lionel Messi mit einer blutenden Wunde am Auge. Im Halbfinale wartet England. Auch die Three Lions hatten gegen Norwegen große Mühe. Nach dem 2:1-Sieg nach Verlängerung redete sich Trainer Thomas Tuchel in Rage und warf seinem Team unter anderem vor, schlampig gespielt zu haben.
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6: Thomas Anzenhofer weiß, wie wir den Sommer heute richtig genießen.
7: Die UV-Strahlung ist zwar hoch, aber gut eingecremt, läuft auch der Sonntag wie geschmiert. 27 bis 34 Grad wird's heiß und Wolken, die ihren Namen auch wirklich wert sind, tauchen zeitweise zumindest von Tschechien her in den Mittelgebirgen auf. Aber ansonsten bleibt das durchweg sonnig, ohne Schatten. Hier und da fächert uns zumindest der Wind auch mal Luft zu. In der neuen Woche geht das genauso weiter. Morgen 29 bis 35 Grad. Erst Dienstag und Mittwoch dürfen dann auch sonst wieder ein paar mehr Wolken mitmachen und zumindest vereinzelt mal einen Schauer bringen.
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6: Ganze Menge jetzt hier um 12.04 Uhr. A7 Füssen Richtung Ulm zwischen Memmingen Süd und Dettingen an der Iller. 7 Kilometer Stau. Ihr braucht eine knappe Viertelstunde länger. Und zwischen Illertissen und dem Dreieck Hittistetten nochmal 11 Kilometer stockend. Kommen nochmal 15 Minuten drauf, sagt der Bayern 3 Stauzeitrechner. A7 Fulda Richtung Würzburg zwischen Dreieck Fulda und Bad Brückener Wildflecken. 7 Kilometer Stau. Da braucht ihr Geduld. Das geht auf eine Stunde zu, die ihr da länger unterwegs seid. A7 Ulm Richtung Füssen zwischen Nesselwang und dem Grenztunnel Füssen. 6 Kilometer stockend, das macht 10 Minuten plus. Vor dem Grenztunnel Füssen wird der Verkehr blockweise abgefertigt. A8 Salzburg Richtung München zwischen Holzkirchen und dem Kreuz München Süd. 10 Kilometer stockend und Stau, knappe halbe Stunde. A9 München Richtung Nürnberg zwischen Manching und Ingolstadt Ost. Da stockt's auf eine Viertelstunde. A9 Berlin Richtung Nürnberg zwischen Markt Schorgast und dem Dreieck Bayreuth-Kulmbach. 6 Kilometer stockend, gut 10 Minuten. A9 Nürnberg Richtung München zwischen Langenbruck und Pfaffenhofen. 6 Kilometer Stau, das macht gut 20 Minuten aus. Die A95 München Richtung Garmisch-Partenkirchen ist zwischen Rastplatz Ostermoos und Eschenlohe vorübergehend gesperrt. Da sind Rettungsfahrzeuge im Einsatz. Bitte haltet da eine Rettungsgasse offen. A99 Ostumfahrung München Richtung Salzburg zwischen Haar und dem Kreuz München Süd 6 Kilometer stockend und das macht 10 Minuten aus. Die B533 Freiung Hengersberg ist in beiden Richtungen

0: Miles Smith in eurem Hitradio Nummer 1. Stay. Bayern 3 am Sonntagmittag, am verrückten BTS-Wochenende. Man sieht sie überall, die Fans der koreanischen Supergroup, die Mitglieder der ARMY. Und die gehen nicht nur zu den Konzerten gestern und heute hier in München, die einzige in Deutschland. Die gehen auch shoppen, 2 Wochen lang. Nicht nur dieses Wochenende gibt's den BTS-Pop-Up-Store in einer ehemaligen Reithalle in München mit einem kleinen BTS-Museum. Jede Menge Selfie-Gelegenheiten gibt's da für die Fans. Riesenposter von den Jungs, vor denen man sich fotografieren kann, mit einem Shop natürlich. Reichlich Lagerfläche ist da auch. Ich glaube, die halbe Halli nur dafür, für Hoodies, T-Shirts, jede Menge Objekte von Schlüsselanhängern bis Nachttischlampen im Merchandise. Und dann sind da natürlich die begehrten Lightsticks, die Lichtobjekte, die man als Fan einfach haben muss. Auch ARMY Bomb genannt, für 70 Euro gehören einfach fest zu einem BTS-Konzert. Bei Andrei Mangino Tanner war gestern im Konzert in der Allianz Arena. Was machen die Fans mit den Dingern?
1: Das sind LED-Gadgets, die so ein bisschen aussehen wie Zauberstäbe. Mit diesen ARMY-Bombs wippt man dann im Takt mit. Und weil die Farbe von Song zu Song wechseln, sah das vor allem am Abend in der Allianz Arena super schön aus, wie ein einziges großes Lichtermeer.
0: Wie war denn das Konzert? Erste Tour nach 4 Jahren Pause, weil die Jungs ja daheim den Militärdienst ableisten mussten.
1: Jetzt standen sie wieder vereint auf der Bühne in coolen schwarzen Outfits. Also da haben sie sich als richtige Bad Boys inszeniert. Und auch das ganze Konzert war eine einzige Inszenierung bis ins kleinste Detail. BTS ist ja ein Gesamtkunstwerk der K-Pop-Industrie. Da wird auf allerhöchstem Niveau getanzt, gesungen und gerappt. Und jeder Blick in die Kamera war da ein Volltreffer. Deswegen hat dieses Konzert auf mich auch gewirkt wie ein großes, high-end produziertes Musikvideo. Das lag auch daran, weil 12 Videoscreens in der Allianz Arena die BTS-Mitglieder ganz groß präsentiert haben. Und weil die Bühne mitten in der Arena aufgebaut war, kamen die 7 Musiker ihren Fans richtig nahe. Musikalisch gab's viel vom Comeback-Album Arirang, das haben sie nach einem berühmten koreanischen Volkslied benannt, aber sie haben natürlich auch ihre bekanntesten Hits wie Butter und Dynamite performt. Aber egal welche Songs es waren, die Fans waren immer extrem textsicher, auch bei koreanischen Texten. Und das hat mich echt beeindruckt.
0: Kann ich verstehen. Heute Abend dann das 2. Konzert. Und für alle Fans, der BTS Pop-Up Store in München hat noch bis 18. Juli auf. Da bucht man sich vorher einen Slot online, kriegt einen QR-Code und dann geht das perfekt organisiert, ohne Gedränge und warten. Kann nur sein, dass das ein oder andere Goodie schon ausverkauft ist. Swim, BTS hier für euch in Bayern 3.

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4: Mit Thomas Anzenhofer, was kommt denn noch auf uns zu heute in Sachen Temperaturen?
5: Sonnig und sehr warm haben wir schon. Später wird 27 bis 34 Grad heiß. Die heißeste Zeit des Tages, die ist so gegen 16, 17 Uhr. Mit etwas Glück rauscht auch mal eine Windböe durch und fächert etwas Luft zu. In den Mittelgebirgen im Osten Bayerns können dann auch mal kompaktere Wolken dabei sein und für etwas Schatten sorgen. Die Woche über geht's dann sonnig und heiß weiter. Dienstag und Mittwoch können zumindest einzelne Gewitterschauer entstehen und auch mal mehr Wolken dabei sein. Donnerstag dann der heißeste Tag. Da geht's auf 30 bis 36 Grad rauf.
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4: Um 12.31 Uhr. A3 Nürnberg Richtung Würzburg zwischen Höchstadt Nord und Schlüsselfeld. Stockender Verkehr nach einem Unfall. A7 Füssen Richtung Ulm zwischen Memmingen Süd und Dettingen an der Iller. Da stockt's auch. Und zwischen Illertissen und dem Dreieck Kettistetten 11 Kilometer stockend und Stau. Das macht knapp 20 Minuten länger, sagt der Bayern 3 Stauzeitrechner. Eine Stunde mehr braucht ihr auf der A7 Fulda Richtung Würzburg zwischen Dreieck Fulda und Bad Brückener Wildflecken. Da staut sich's nämlich auf 7 Kilometer. A7 Ulm Richtung Füssen zwischen Nesselwang und dem Grenztunnel Füssen 6 Kilometer stockend. 10 Minuten plus vor dem Grenztunnel Füssen wird der Verkehr dann blockweise abgefertigt. A8 Salzburg Richtung München zwischen Holzkirchen und dem Kreuz München Süd. 10 Kilometer stockender Verkehr und Stau, gut 20 Minuten. A9 München Richtung Nürnberg zwischen Manching und Ingolstadt Ost. Stockender Verkehr, das macht ein knappes Viertelstündchen aus. A9 Berlin Richtung Nürnberg zwischen Markt Schorgast und Dreieck Bayreuth-Kulmbach 6 Kilometer, stockend auch knappe Viertelstunde. Gute 20 Minuten sind es auf der A9 Nürnberg Richtung München zwischen Langenbruck und Pfaffenhofen. Da staut sich's auf 6 Kilometer nach einem Unfall. Die A95 München Richtung Garmisch-Partenkirchen ist zwischen Rastplatz Ostermoos und Eschenlohe vorübergehend gesperrt. Da sind Rettungsfahrzeuge im Einsatz. Heißt für euch, bitte haltet eine Rettungsgasse offen. A99 Ostumfahrung München Richtung Salzburg zwischen Haar und dem Kreuz München Süd. Stockender Verkehr. Und noch die B533 Freyung Hengersberg. Die ist in beiden Richtungen zwischen Rohrstetten und Auerbach nach einem Unfall gesperrt. Da regelt die Feuerwehr den Verkehr.
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0: unser Malik. Malik Harris in eurem Hitradio Nummer 1. 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
1: Um 12.48 Uhr Vorsicht auf der A92 Deggendorf Richtung München. Zwischen Freising Ost und Freising Mitte ist ein Radfahrer auf dem Standstreifen. Passt da bitte gut auf.
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1: Um 8:08 noch eine kleine Warnmeldung. Vorsicht auf der A3 Frankfurt Richtung Würzburg. Zwischen Aschaffenburg West und Aschaffenburg Ost, da liegt eine Holzkiste.
2: Ja.

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1: Fastboy aus Karstadt in Unterfranken.

0: Mit dem hier starte ich gleich in die nächste Stunde. Michael Schulte. Ihr könnt euch auch auf Coldplay vorfreuen mit Paradise. Aber erstmal bringen wir euch auf den Stand der Dinge.
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2: Um 13 Uhr mit Xaver Schäffer. Im Irankrieg gibt es statt Entspannungszeichen neue Angriffe. In der Nacht hat das US-Militär Ziele entlang der iranischen Südküste bombardiert. Zum dritten Mal in dieser Woche. Irene Lottes dazu.
3: Das US-Kommando begründet die neuen Angriffe auf den Iran mit einem Angriff der iranischen Revolutionsgarden auf ein Schiff in der Straße von Hormuz. Die Revolutionsgarden haben erklärt, sie hätten Warnschüsse auf einen Tanker abgefeuert, der eine nicht genehmigte Route befahren habe. Warnungen habe der Kapitän ignoriert. Die iranischen Revolutionsgarden haben außerdem mitgeteilt, dass die Straße von Hormuz bis auf Weiteres geschlossen bleibt. Damit sinkt die Hoffnung, dass sich die Seefahrt in der Meerenge bald wieder normalisiert.
2: Wie kann die Deutsche Bahn pünktlicher und zuverlässiger werden? Für Bundesverkehrsminister Schnieder ist das nicht nur eine Frage der Investitionen. Er fordert, dass die Bahn auch interne Abläufe überprüft und verbessert. Mehr von Dagmar Nuhn.
4: Schnieder sagt, jeder müsse seinen Teil leisten, der Bund, aber auch die Bahn selbst. Vom Bund fließen in den nächsten Jahren Milliardensummen in das teils marode Schienennetz. Der Spiegel hatte zuletzt berichtet, dass Bahnchefin Palla mehr Mittel fordert, um die Pünktlichkeitsziele zu erreichen. An die Fahrgäste gerichtet, sagte Schnieder, es sei illusorisch zu glauben, dass die Bahnwelt in 2 Jahren wieder in Ordnung sei. Fortschritte bei der Pünktlichkeit gäbe es nur schrittweise. Über Jahrzehnte hinweg sei zu wenig investiert worden.
2: Angesichts der zunehmenden Wasserknappheit hält der Deutsche Landkreistag Einschränkungen im Freizeitbereich für notwendig. Zum Beispiel was private Swimmingpools angeht. Präsident Brüttel sagte der Neuen Osnabrücker Zeitung, solche Komfortverbräuche müssten hinterfragt werden. Dazu werde es Empfehlungen der Wasserversorger geben. Zuerst setze man aber auf die Vernunft der Menschen. Die Fahndung nach einem mutmaßlichen Einbrecher bei Wiesentheid im unterfränkischen Landkreis Kitzingen ist beendet. Die Polizei hat den Tatverdächtigen festgenommen und die Warnmeldung aufgehoben. Zuvor war die Bevölkerung gebeten worden, keine Anhalter mitzunehmen. Für die Fahndung war auch ein Hubschrauber im Einsatz. Details zum Wohnungseinbruch, den der Mann begangen haben soll, sind bisher nicht bekannt. Für Tennisstar Alexander Zverev könnte es der Höhepunkt seiner Karriere sein. Heute Nachmittag spielt er im Finale von Wimbledon gegen den Südtiroler Jannik Sinner. Matthias Kammann erklärt die Rollenverteilung.
5: Die nackten Zahlen sehen Sinner eindeutig als Favoriten. Er ist die Nummer 1. Er ist der Titelverteidiger. Er hat die letzten 9 Duelle gegen Zverev gewonnen. Und die letzte Leistung gegen Djokovic im Halbfinale war so, wie man es von ihm über die fast gesamte Saison kannte, bestechend. Aber erstens ist Zverev ab morgen die Nummer 2 und damit der nächstbeste. Zweitens ist er der beste Spieler des Sommers und der konstanteste dieses Turniers. Ja, auch vor Sinner.
2: Die Partie beginnt um 17 Uhr.
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0: Wo ist's kühl, wo ist's heiß in Bayern 3 Land? Das weiß Thomas Anzenhofer.
6: In Kahl am Main haben wir es jetzt 29 Grad warm. Am kühlsten dagegen auf der WM-Piste in Garmisch-Partenkirchen. Hier 19 Grad. Die liegt allerdings auch auf rund 1200 Metern. Quasi richtig erfrischend. Ansonsten wird später 27 bis 34 Grad heiß. Zum Sonnenschein kommen zumindest im Osten Bayerns auch mal einige Wolken. Regen ist da keiner dabei. Erst Dienstag und Mittwoch sieht es nach Gewitterschauern aus, zumindest nach einzelnen. Es bleibt weiter heiß, Donnerstag besonders, dann 30 bis 36 Grad.
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0: Um 1:04 und da wird's immer mehr. A3 Nürnberg Richtung Würzburg zwischen Höchstadt Nord und Schlüsselfeld. Stockender Verkehr nach einem Unfall. A7 Füssen Richtung Ulm zwischen Illertissen und Dreieck Hittistetten. 11 Kilometer Stau und stockend. Knapp 20 Minuten plus. A7 Würzburg Richtung Fulda zwischen Bad Kissingen, Obertulba und Bad Brückenau-Volkers. 5 Kilometer Stau. Auch da sagt der Bayern 3 Stauzeitrechner etwa gut 20 Minuten. Eine ganze Stunde dauert es länger auf der A7 Fulda Richtung Würzburg zwischen Dreieck Fulda und Bad Brückenau Wildflecken. 7 Kilometer Stau. A7 Ulm Richtung Füssen zwischen Nesselwang und Grenztunnel Füssen. 6 Kilometer stockender Verkehr. Der dauert etwa 10 Minuten und dann werdet ihr vor dem Grenztunnel Füssen blockweise abgefertigt. A8 München Richtung Salzburg. Zwischen Fraßdorf und Bernau Stau nach einem Unfall auf der rechten Spur. Bitte haltet da eine Rettungsgasse offen. A8 Salzburg Richtung München. Zwischen Holzkirchen und dem Kreuz München Süd. 10 Kilometer stockender Verkehr und Stau. Da braucht ihr eine gute Viertelstunde länger. Gute halbe Stunde länger auf der A9 München Richtung Nürnberg. Zwischen Lenting und Denkendorf 10 Kilometer Stau. Da steht ein defektes Fahrzeug. A9 Berlin Richtung Nürnberg zwischen Markt Schorgast und Dreieck Bayreuth-Kulmbach 6 Kilometer stocken, 10 Minuten plus. A9 Nürnberg Richtung München zwischen Langenbruck und Pfaffenhofen 6 Kilometer Stau nach einem Unfall. Da seid ihr mit gut 20 Minuten mehr dabei. A92 Deggendorf Richtung München zwischen Freising Süd und Eching Ost Behinderungen nach einem Unfall. A95 München Richtung Garmisch-Partenkirchen zwischen Rastplatz Ostermoos und Eschenlohe Stau nach einem Unfall. Da wird der Verkehr auf der rechten Spur an der Unfallstelle vorbeigeführt. A99 Ostumfahrung München Richtung Nürnberg zwischen Hohenbrunn und Kirchheim stockender Verkehr 10 Minuten plus und noch die B533 Freiung Hengersberg. Die ist in beiden Richtungen zwischen Rohrstetten und Auerbach nach einem Unfall gesperrt. Die Polizei regelt da den Verkehr.
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0: Mit dem hier könnt ihr auch den heißen Sommer 2026 feiern. Michael Schulte ist beim Sommerfestival in Mühldorf am Inn mit dabei. Am Freitag.

0: so stark, die neuen Sachen von Olivia Rodrigo. Hier noch im Hitradio Nummer 1. Drop Dead auf Platz 9 diese Woche in der Bayern 3 Chartshow. Na, wie viel macht ihr so mit KI? Vielleicht ein bisschen Hilfe beim Urlaub planen, kann klasse sein. Manchmal sind auch Fehler mit drin. Ich verlasse mich da nicht so hundertprozentig drauf, was ChatGPT und Co. mir so vorschlagen. Aber mal komplizierte Sachen sich erklären lassen. Hilfe bei der Rede für Omas 75. Da geht schon was. Einerseits irre, was da geht, aber manchmal ist es auch ein bisschen unheimlich. Und hin und wieder, da geht auch richtig was schief. Da liefert die KI kompletten Blödsinn. Bei der Synchronisation von Filmen zum Beispiel, da gibt es ein paar hinreißende Beispiele. Amazon Prime hat jetzt sogar deswegen einen Film aus dem Angebot genommen. Deadly Patient, ein Patient im Krankenhaus.
1: Ich sollte da gestorben haben.
2: Das konnten wir leider nicht zulassen. Sie wissen schon, hippokratischer Eid und so.
0: Zum Glück hat er nicht gestorben, aber es gibt noch andere feine KI-Fails in der Synchro.
2: Ich würde gern kommen und dich singen hören, aber ich bin Hausarrest.
3: Ich muss heute Abend joggen gehen.
4: Wir könnten danach joggen,
3: ja,
4: super Idee.
3: Ich müsste wohl eine Woche joggen.
4: Nee, ich jogge nicht.
5: Ich will nicht nach Hause joggen.
4: Kein Kuchen mehr.
0: Oder das hier.
4: Ich bin mehr als nur Pinguine.
3: Na gut, es gibt auch Kuchen.
4: Ja, das ganze Jahr über.
0: Dann also, Pinguine, erklärt mir das bitte. Und jetzt ran an den Kuchen.
6: Schönes Wochenende mit Klaus Krüsken in Bayern 3.

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2: Mit Thomas Anzenhofer. Sag mal, gibt's Ecken, wo der Himmel nicht perfekt blau ist im Bayern-Dreiland?
3: Im Osten Bayerns tauchen vor allen Dingen so über den Mittelgebirgen auch Wolken auf. Sonst weiter durchweg sonnig und später 27 bis 34 Grad heiß. Die heißeste Zeit des Tages, die ist so zwischen 16 und 18 Uhr. Morgen dann genau wie heute, nur noch ein Grad mehr. Dienstag und Mittwoch sind einzelne Gewitterschauer möglich, bleibt aber meistens zumindest heiß. Donnerstag dann der Hitzehöhepunkt, 30 bis 36 Grad dann.
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2: Genau 13:30. Vorsicht auf der A96 München Richtung Lindau zwischen Windach und Schöffelding. Da liegt ein Pkw-Rad. A3 Nürnberg Richtung Würzburg zwischen Höchstadt Nord und Schlüsselfeld stockender Verkehr nach einem Unfall. A7 Füssen Richtung Ulm zwischen Illertissen und Dreieck Hittistetten 11 Kilometer Stau und stockend. Knapp 20 Minuten braucht ihr länger. Die Prognose von unserem Bayern 3 Stauzeitrechner. A7 Würzburg Richtung Fulda zwischen Bad Kissingen, Obertulba und Bad Brückenau. Volkers, 5 Kilometer Stau, auch knapp 20 Minuten. Richtig Geduld ist gefragt auf der A7 Fulda Richtung Würzburg. Zwischen Dreieck Fulda und Bad Brückenau Wildflecken, 7 Kilometer Stau, da steht eine Stunde. A7 Ulm Richtung Füssen zwischen Nesselwange und dem Grenztunnel Füssen, 6 Kilometer stockender Verkehr, 10 Minuten plus. Vor dem Grenztunnel Füssen dann blockweise Abfertigung. A8 Salzburg Richtung München zwischen Holzkirchen und dem Kreuz München Süd. 10 Kilometer stockender Verkehr und Stau. Viertelstündchen plus. A9 München Richtung Nürnberg zwischen Lenting und Denkendorf. Stau, da steht ein defektes Fahrzeug. Bis ihr daran vorbei seid, dauert es auch eine Viertelstunde länger. A9 Berlin Richtung Nürnberg zwischen Markt Schorgast und Dreieck Bayreuth-Kulmbach. 6 Kilometer stocken, 10 Minuten plus. Viertelstunde mehr auf der A9 Nürnberg Richtung München. Zwischen Langenbruck und Pfaffenhofen 6 Kilometer Stau da nach einem Unfall. Weiter zur A92, Deggendorf Richtung München. Zwischen Freising Süd und Eching Ost Behinderungen nach einem Unfall. A93, Regensburg Richtung Holledau. Zwischen Regensburg Süd und Bad Abbach, da steht ein defekter Bus. A95, München Richtung Garmisch-Partenkirchen. Zwischen Rastplatz Ostermoos und Eschenlohe Stau nach einem Unfall. Da wird der Verkehr auf der rechten Spur an der Unfallstelle vorbeigeführt. A99, Ostumfahrung München Richtung Nürnberg. Zwischen Hohenbrunn und Kirchheim stockender Verkehr, 10 Minuten plus. Und noch die B533 Freyung-Hengersberg. Die ist in beiden Richtungen zwischen Rohrstetten und Auerbach nach einem Unfall gesperrt. Da regelt die Feuerwehr den Verkehr. Gute Fahrt überall, wo es geht.
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0: Was für ein absoluter Mega-Hit. Das kann man, passt eigentlich immer, kann man immer dazu abfeiern. Don't Stop Believin'. Das gute alte Ding von Journey wird einfach nicht alt. So, es ist heiß. Wir starten in den Sonntagnachmittag. Zeit für ein Eis, würde ich sagen, wieder mal. Wie wär's? Was liegt da bei euch so im Eisfach? Sind ja schon so die Klassiker, die einfach immer noch ziehen. Schokolade, Vanille, Haselnuss, Pistazie, super beliebt. Aber es gibt auch immer wieder neue Sorten. Und manchmal frage ich mich da, really? Spezieeis ist neu oder Baklava-Eis? Also da denke ich gleich an den Zahnarzt. Lecker oder nicht? Was sagt ihr?
1: Obwohl es aus Orange und Cola ist, ist wirklich sehr, sehr fruchtig, aber auch erfrischend, also eigentlich perfekt nach Sommer.
2: Es schmeckt so ein bisschen wie Kindheit, aber geiler und neuer.
3: Es erinnert auf jeden Fall an diese Sommerabende, wo man sich beim Pilken spät noch so ein Baklava holt. Das ist sehr, sehr gut und nicht ganz so süß.
0: Spezieis, Baklava-Eis, also einfach mal probieren und dazu kriegt ihr was auf die Ohren von Christy Sarandi. Good Old Days, fresh und erfrischend neu in eurem Hitradio Nummer 1. Und ich würde mal sagen, das dauert ziemlich genauso lang, wie man für zwei Kugeln Eis braucht. Hier ist Chris in Bayern 3.

0: Elton John und Dua Lipa.
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0: Um 2:06 Vorsicht auf der A6 Pilsen Richtung Nürnberg. Zwischen Nabburg West und Schmidtgaden, da liegen Fahrzeugteile.
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0: Der hier ist gleich in der nächsten Runde mit dabei, Alex Warren. Und Blank Space von Taylor Swift und Benson Boone und kurz nach zwei.
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2: Um 14 Uhr mit Xaver Schäffer. International war die Hoffnung vor ein paar Wochen groß, dass sich der Iran-Krieg einem Ende nähert. Doch die Lage in der Straße von Hormuz hat sich wieder verschärft. Der Iran griff dort ein Schiff an, die USA daraufhin in der Nacht den Iran und der wiederum als Reaktion mehrere Golfstaaten. Uwe Lüb fasst zusammen.
3: Am Morgen ist nach iranischen Angaben ein weiteres Schiff vor Oman angegriffen worden. Auch sei ein US-Logistikzentrum in Oman beschossen worden. Die Angriffe der USA richteten sich angeblich nicht nur gegen iranische militärische Einrichtungen entlang der Straße von Hormuz. Auch aus dem Binnenland werden Explosionen aufgrund von US-Beschuss gemeldet. Die USA verlangen von Iran, die Straße von Hormuz freizugeben. Die Führung in Teheran beansprucht jedoch weiter die Kontrolle über die Meerenge.
2: Vielerorts in Europa ist die Waldbrandgefahr gerade hoch, bei uns besonders in Nordbayern. Immerhin in Südspanien hat sich die Lage mittlerweile stabilisiert. Das Feuer dort, das mindestens 12 Menschen das Leben gekostet hat, breitet sich nicht mehr aus. Laut dem andalusischen Regierungschef sind die Löscharbeiten mittlerweile einfacher, weil sich der Wind abgeschwächt hat und die Luftfeuchtigkeit höher ist. In den nächsten Stunden wollen die Einsatzkräfte den Brand komplett unter Kontrolle bringen. Die Suche nach Vermissten geht währenddessen weiter. 23 Personen wurden nach Behördenangaben als nicht auffindbar gemeldet. Im Juni mit seiner extremen Hitzewelle sind in Deutschland mindestens 99 Menschen ertrunken. So viele wie seit über 20 Jahren in keinem Juni mehr. Nach Angaben der Deutschen Lebensrettungsgesellschaft gab es allein in Bayern 21 Badetote. Die meisten Opfer waren jung und männlich. Die Lebensretter appellieren deshalb vor allem an diese Personengruppe, die eigenen Fähigkeiten realistisch einzuschätzen und auf riskante Aktionen zu verzichten. Vor 3 Jahren hatte ein US-Amerikaner nahe Schloss Neuschwanstein 2 Touristinnen angegriffen und einen Abhang hinuntergestoßen. Eine der beiden starb. Der Mann verbüßt deswegen gerade eine lebenslange Haftstrafe. Theoretisch droht ihm auch eine Abschiebung und dagegen wehrt er sich jetzt juristisch.
4: Der 33-Jährige hat beim Verwaltungsgericht Augsburg Klage gegen den Ausweisungsbescheid des Landratsamts Ostallgäu eingereicht. Er argumentiert, in den USA könne ihm wegen derselben Tat ein weiteres Verfahren und möglicherweise die Todesstrafe drohen. Akut ist die Frage allerdings nicht. Der Mann verbüßt seine lebenslange Haftstrafe in Bayern. Das Landgericht Kempten hatte zudem die besondere Schwere der Schuld festgestellt. Eine Entlassung nach 15 Jahren gilt deshalb als unwahrscheinlich. Aus Augsburg, Thomas Pösel.
2: In Berlin wird heute das Spiel des Jahres gekürt. Nominiert ist zum einen das Spiel Cozy Stickerville, bei dem es darum geht, ein Dorf aufzubauen. Außerdem hat es Morty Sorty Magic Shop in die Endauswahl geschafft. Die Spieler müssen dabei das Regal eines Ladens möglichst geschickt einräumen. Dritter Kandidat ist Dito. Bei dem Spiel muss man erraten, was die Mitspieler denken. Ausgezeichnet werden heute auch das Kinderspiel des Jahres und das Kennerspiel des Jahres für Menschen mit etwas mehr Spielerfahrung.
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0: Mit Thomas Anzenhofer. Schau doch mal aufs Thermometer für uns.
5: 25 bis 30 Grad ist jetzt so die aktuelle Temperaturspanne in Bayern. Teilweise geht es aber noch rauf und zwar auf bis zu 34 Grad. Dazu bleibt es weiter sonnig und auch trocken. Von Sachsen und Tschechien ziehen ab und an mal Wolken durch und der Wind, der ist auch durchaus mal spürbar. Nachdem es dann in der Nacht auf 10 bis 19 Grad abkühlt, wird die neue Woche auch weiter sonnig und auch heiß. Einzig Dienstag und Mittwoch. Da gibt es so ein paar Wolken dazu und lokale Gewitter, stört aber die Temperatur nicht, die bleiben hoch. Donnerstag dann der heißeste Tag, da kriegen wir 30 bis 36 Grad.
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0: 2:04 ist es. A7 Füssen Richtung Ulm zwischen Illertissen und Dreieckittistetten. Stau und stockender Verkehr. Ihr braucht 10 Minuten länger, sagt der Bayern 3 Stauzeitrechner. 20 Minuten länger auf der A7 Würzburg Richtung Fulda zwischen Bad Kissingen, Obertulba und Bad Brücken auf Volkers. 9 Kilometer Stau. Das macht gut 20 Minuten. Eine Stunde Geduld auf der A7 Fulda Richtung Würzburg zwischen Dreieck Fulda und Bad Brückenau Wildflecken. Da staut sich's auf 7 Kilometer. Wir bleiben noch auf der A7, jetzt Ulm Richtung Füssen. Zwischen Nesselwang und dem Grenztunnel Füssen stockender Verkehr. Am Grenztunnel Füssen wird der Verkehr blockweise abgefertigt. A8 Salzburg Richtung München. Zwischen Holzkirchen und dem Kreuz München Süd 10 Kilometer stockender Verkehr und Stau. Viertelstunde plus. Fast eine Dreiviertelstunde mehr auf der A9 München Richtung Nürnberg. Zwischen Lenting und Denkendorf Stau. Da steht ein defektes Fahrzeug. A9 Berlin Richtung Nürnberg. Zwischen Markt Schorgast und Dreieck Bayreuth-Kulmbach 6 Kilometer stockend. Viertelstunde plus. A9 Nürnberg Richtung München, zwischen Langenbruck und Pfaffenhofen 6 Kilometer Stau nach einem Unfall. Da braucht ihr 20 Minuten länger als sonst. A95 München Richtung Garmisch-Partenkirchen, zwischen Eschenlohe und dem Anschluss B2 Stau, auch an die 20 Minuten mehr. A96 München Richtung Lindau, zwischen Bad Wörishofen und Mindelheim, da steht ein defekter LKW. A99 Ostumfahrung München Richtung Nürnberg, zwischen Hohenbrunn und Kirchheim stockender Verkehr, 10 Minuten plus. Die B533 Freiung Hengersberg ist in beiden Richtungen zwischen Rohrstetten und Auerbach nach einem Unfall gesperrt. Da regelt die Feuerwehr den Verkehr.
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0: In einer Stunde geht's los. Da steht Winsbach in Mittelfranken Kopf. Die BR Kirchweih Challenge startet. Wir hören gleich mal, was da los ist, was der Nachmittag da noch bringt. Hier in eurem Hitradio Nummer 1, Taylor Swift und Blank Space.

0: Benson Boone in Bayern 3. Ihr Lieben, Winsbach in Mittelfranken ist heute the place to be. Es ist Kerber und wir sind dabei.
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0: Damit bringen wir euch noch mehr Spaß auf eure Kirchweih. Wir haben Spiele für euch, lustige Challenges und immer geht's dabei um Teamwork und Zusammenhalt. Insgesamt machen wir in 5 Orten in ganz Bayern Halt. Heute ist die Winsbacher Kerber an der Reihe und da ist auch gerade schon meine Kollegin Sophie Grund. Du moderierst das Ganze. Wie aufgeregt sind die Winsbacher denn schon?
2: Die Winsbacher, die sind erstaunlich entspannt. Also man kommt hier auf die Kirchweih und es ist einfach gleich eine super gute Stimmung. Die Blaskapelle ist schon am Spielen und alle sind einfach gut drauf, genießen die Sonne und haben eine gute Zeit. So soll es ja auch sein, gell?
0: Jetzt bin ich fast ein bisschen neidisch. Wäre ich auch gern dabei. Was passiert denn da heute genau?
2: Also, wir haben natürlich unsere große Kirchweih-Challenge mit dabei. Es gibt 5 Spiele, wo sich die Winsbacher schon auch beweisen dürfen. Wie gut ist denn ihr Zusammenhalt? Wie gut kennen sie sich mit Musik aus? Und ja, wie gut können die so teammäßig auch unterwegs sein? Also, das wird auf jeden Fall eine spannende Angelegenheit. Wir haben von Musikspielen über Geschicklichkeitsspiele, über so klassische Spiele, die wir ein bisschen modern getrimmt haben, quasi alles dabei.
0: Es dauert ja jetzt noch eine Dreiviertelstunde ungefähr, bis es soweit ist. Baut sich da schon so eine Stimmung, eine Spannung auf?
2: Ja, also so langsam merkt man, okay, es kommen immer mehr Leute reingetrudelt. Aber ich muss auch sagen, ich kenne das ja aus Mittelfranken, die sind einfach sehr entspannt und ganz easy locker unterwegs und sagen, ja, das kriegen wir schon alles gewuppt, machen wir schon das Ding.
0: Ist noch Platz, kann ich einfach sagen, Leute, kommt nach Winsbach?
2: Absolut, Leute, kommt nach Winsbach, habt eine gute Zeit mit uns und kommt einfach noch vorbei. Das ist auf jeden Fall noch drin.
0: Um 3 geht's los, ihr könnt anfeuern oder gleich selber mitmachen. Je mehr dabei sind, desto besser. 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
5: Mit Thomas Anzenhofer. Ein Hoch auf dieses Wetter oder gleich zwei hoch.
6: Nicht nur die Temperaturen, sondern auch die UV-Strahlung ist hoch. Die Sonnencreme lohnt sich also weiter und da könnt ihr ruhig noch morgen nachkaufen, denn es bleibt weiter sonnig und heiß. Einige Wolken zum Sonnenschein und vielleicht auch mal ein Gewitterschauer gibt es vorübergehend, zumindest am Dienstag und Mittwoch. Aber ansonsten tut sich da nichts. Donnerstag dann der heißeste Tag, da wären es 30 bis 36 Grad.
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5: Um 2:30 hier kommt euer Verkehrspaket. A7 Füssen Richtung Ulm zwischen Illertissen und Dreieck. Die Städten, Stau und stockender Verkehr. Gut 10 Minuten dauert es länger, sagt der Bayern 3 Stauzeitrechner. Gut 20 Minuten plus auf der A7. Würzburg Richtung Fulda zwischen Bad Kissingen, Obertulba und Bad Brückenau. Vollkast, da habt ihr 9 Kilometer Stau. Geduld braucht ihr auf der A7 Fulda Richtung Würzburg zwischen Dreieck Fulda und Bad Brückenau. Wildflecken, staut sich's auf 7 Kilometer und eine Stunde. A7 Ulm Richtung Füssen zwischen Nesselwang und dem Grenztunnel Füssen. Stockender Verkehr vorm Grenztunnel, dann Blockabfertigung. A8 Salzburg Richtung München zwischen Holzkirchen und dem Kreuz München Süd. 10 Kilometer stockender Verkehr, Viertelstündchen plus hier. A9 München Richtung Nürnberg zwischen Lenting und Denkendorf braucht ihr gut 20 Minuten länger. Da staut sich's, es steht da ein defektes Fahrzeug. A9 Berlin Richtung Nürnberg zwischen Markt Schorgast und Dreieck Bayreuth-Kulmbach. 6 Kilometer stockender Verkehr, Viertelstunde. A9 Nürnberg Richtung München zwischen Langenbruck und Pfaffenhofen. 6 Kilometer Stau nach einem Unfall, knapp 20 Minuten. A94 Passau Richtung München zwischen Waldkraiburg, Ampfing und Heldenstein. Ein Unfall. A95 München Richtung Garmisch-Partenkirchen zwischen Eschenlohe und dem Anschluss B2. Stau macht an die 20 Minuten plus. 10 Minuten mehr auf der A99 Ostumfahrung München Richtung Nürnberg zwischen Hohenbrunn und Kirchheim, da stockt der Verkehr. A99 Westumfahrung München Richtung Lindau zwischen Neuherberg und Ludwigsfeld 4 Kilometer Stau nach einem Unfall, das macht eine Viertelstunde plus. B12 Passau-Mühldorf in beiden Richtungen zwischen der B388 bei Rottau und Pocking, Behinderungen nach einem Unfall. Die B533 Freyung-Hengersberg ist in beiden Richtungen zwischen Rohrstetten und Auerbach nach einem Unfall gesperrt. Da regelt die Feuerwehr den Verkehr.
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0: Meghan Trainor in eurem Hitradio Nummer 1 hier in Bayern 3. Was hat sie da gerade gesungen? Even with nothing on, I made you look. Auch wenn ich nix anhabe, du guckst her. Ja, wenn ihr heute in den Spiegel geschaut habt, mal so ganz körpermäßig und wart nicht so ganz zufrieden mit euch, soll ja noch ins Freibad gehen und so halb so wild. Der hier ist ganz auf eurer Seite.
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3: Ich kann mich schon wieder aufregen. Es ist wieder soweit. Die Sommerbody-Saison. Jedes Jahr derselbe Wahnsinn. Nur die Hashtags ändern sich. Früher hat es Bikini-Figur geheißen oder Waschbrettbauch. Jetzt heißt es Hashtag Shredded, Hashtag Cleanbulk, Hashtag Summerglow. Weißt du, wie das klingt? Das klingt nach einem Software-Update für den menschlichen Körper. Plötzlich behandeln alle ihren Bauch wie ein Start-up-Projekt. Ich bin gerade in der Definitionsphase. Du, und hinter jeder Ecke lauert einer dieser Fitness-Coaches, der dir vorbetet, du musst um 4 Uhr morgens aufstehen, kalt duschen, Cold Plunge und Dankbarkeit atmen. Sobald die Sonne rauskommt, dann alles so, als war der Badesee eine Castingshow. Da laufen Typen rum, komplett eingeölt wie Grillgemüse beim Italiener. Und du wartest drauf, dass Heidi Klum aus dem Gebüsch rausspringt und dir sagt, ich habe heute leider kein Foto für dich. Und das, obwohl ich einen spitzen Körper habe. Ich habe sogar ein Sixpack. Das steht nämlich in meiner Kühlbox, direkt neben mir. Und das steht mir ausgesprochen gut, muss man sagen.
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0: Die Nummer 1 in Bayern, Shakira und Burna Boy. Und gleich habe ich Ed Sheeran für euch. Was nehme ich denn da? Genau, Sapphire, Sommerfeeling mit den Black Eyed Peas, dann in eurem Hitradio Nummer 1, Maschgenader, alles nach den News.
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2: Um 15 Uhr mit Xaver Schäffer. Es ist ein Hin und Her. Die USA haben erneut den Iran angegriffen, als Reaktion auf den iranischen Beschuss eines Tankers in der Straße von Hormuz. Die soll mittlerweile wieder gesperrt sein. Gabriele Dunkel ordnet die Situation für uns ein.
3: Man kann sagen, es ist momentan ein Interpretationsstreit über den Status der Straße von Hormuz. Die Iraner sagen, sie möchten die volle Kontrolle über die Straße, über die Meerenge haben und jedes Schiff muss sich bei ihnen anmelden und greifen daher Schiffe an, die sich eben nicht bei ihnen anmelden. Die US-Amerikaner möchten die freie Schifffahrt über diese Straße haben und begreifen dann die Attacken der Iraner wiederum als Bruch der Waffenruhe und greifen die Iraner an. Dementsprechend ist momentan eine Deeskalation nicht in Sicht und auch der diplomatische Weg zwischen den beiden Ländern, der scheint momentan auf Eis gelegt zu sein.
2: Der ukrainische Präsident Selenskyj bildet seine Regierung um. Er teilte mit, dass unter anderem Ministerpräsidentin Sviridenko nach nur einem Jahr im Amt abgelöst werden soll. Auch die Chefs einiger Strafverfolgungsbehörden sollen ihren Posten räumen. Warum? Dazu sagte Selenskyj nur, die Ukraine sei dabei, ihre politische Strategie zu ändern. Ziel sei, die Beziehung zu Schlüsselpartnern zu stärken. Er dankte Sviridenko für ihre, wie er sagte, verlässliche und effektive Arbeit. Zu einer anderen Person, die Selenskyj heute würdigte, und zwar als Verfechter der Freiheit, nämlich den US-amerikanischen Senator Lindsey Graham. Der bekannte Republikaner ist gestern Abend gestorben, nach kurzer und plötzlicher Krankheit, wie sein Büro mitteilte. Gabi Gerlach.
4: Medienberichten zufolge soll der Republikaner einen Herzstillstand erlitten haben. Er galt zunächst als einer der schärfsten Kritiker des jetzigen US-Präsidenten Donald Trump. Im Lauf der Jahre wurde Lindsey Graham dann jedoch zu einem der treuesten Unterstützer und Golfpartner von Trump. Kurz nach Bekanntwerden seines Todes bezeichnete Trump Graham als einen der großartigsten Menschen und Senatoren, die ich je gekannt habe. Er sei ein hart arbeitender Patriot gewesen.
2: Und auch Bundeskanzler Merz und Israels Regierungschef Netanyahu würdigten Graham als Verbündeten ihrer Länder. Bayerns Forstministerin Kaniba warnt vor einer steigenden Waldbrandgefahr im Freistaat. Diese ist nach ihren Worten besonders in Nordbayern derzeit hoch, dürfte sich aber in den nächsten Tagen auf nahezu ganz Bayern ausweiten. Die CSU-Ministerin ruft daher Waldbesucher auf, kein Feuer zu machen und auch nicht zu grillen. Und auch das Rauchverbot gelte es einzuhalten. Feuerwehren dringen unterdessen auf bessere Ausrüstung, um für Brände in Wäldern und Gelände gewappnet zu sein. Feuerwehrverbandschef Banse sagte, insbesondere würden mehr Spezialfahrzeuge benötigt. Für Tennisstar Alexander Zverev könnte es der Höhepunkt seiner Karriere sein. Heute Nachmittag spielt er im Finale von Wimbledon gegen den Südtiroler Jannik Sinner. Matthias Kammann erklärt die Rollenverteilung.
5: Die nackten Zahlen sehen Sinner eindeutig als Favoriten. Er ist die Nummer 1. Er ist der Titelverteidiger. Er hat die letzten 9 Duelle gegen Zverev gewonnen. Und die letzte Leistung gegen Djokovic im Halbfinale war so, wie man es von ihm über die fast gesamte Saison kannte, bestechend. Aber erstens ist Zverev ab morgen die Nummer 2 und damit der nächstbeste. Zweitens ist er der beste Spieler des Sommers und der konstanteste dieses Turniers. Ja, auch vor Sinner.
2: Die Partie beginnt um 17 Uhr.
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0: Mit Thomas Anzenhofer. Gibt's denn irgendwas, was uns heute abkühlt?
6: Bei der Wärme ist man um jede Wolke dankbar, die das Zeug für ein bisschen Schatten hat. Und ja, es sind von Unterfranken bis Niederbayern immer mal welche dabei. Die heißeste Zeit des Tages, die ist übrigens jetzt dann zwischen 16 und 18 Uhr. Dann haben wir 27 bis 34 Grad. In der neuen Woche hält sich dann die Hitze weiter. Rund 31, 32 Grad bis Mittwoch. Donnerstag dann 30 bis 36 Grad. Das wird der heißeste Tag der Woche. Mehr Wolken gibt's nur Dienstag und Mittwoch, wobei hier auch mal ein Gewitterschauer entstehen kann. Aber ansonsten bleibt das durchwegs trocken.
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0: Um 3:04 fangen wir an mit der A7 Füssen Richtung Ulm zwischen Illertissen und Dreieckstätten. Stau und stockender Verkehr dauert gut 10 Minuten länger. Die Prognose vom Bayern 3 Stauzeitrechner. A7 Würzburg Richtung Fulda zwischen Bad Kissingen, Obertulba und Bad Brückenau-Volkers. 9 Kilometer Stau macht 20 Minuten aus. Umgekehrte Richtung A7 Fulda Richtung Würzburg. Zwischen Dreieck Fulda und Bad Brückenau-Wildflecken 7 Kilometer Stau. Bisschen schneller geht's da, jetzt aber immer noch 50 Minuten plus. A8 München Richtung Salzburg zwischen Rohrdorf und Bernau am Chiemsee. 10 Kilometer Stau, da steht ein defekter PKW. Das macht fast 40 Minuten aus. A8 Salzburg Richtung München zwischen Holzkirchen und dem Kreuz München Süd. 10 Kilometer stockender Verkehr und Stau kostet euch eine gute Viertelstunde. A8 München Richtung Stuttgart zwischen Märklingen und Mühlhausen. 10 Kilometer stockend, auch eine gute Viertelstunde. A9 München Richtung Nürnberg zwischen Lenting und Denkendorf Stau. Da steht ein defektes Fahrzeug, ihr braucht da 20 Minuten länger. A9 Berlin Richtung Nürnberg zwischen Marktschorgast und Dreieck Bayreuth-Kulmbach stockender Verkehr. 10 Minuten plus, doppelt so viel, 20 Minuten plus auf der A9. Nürnberg Richtung München, zwischen Langenbruck und Allershausen, 22 Kilometer stockend. Und noch die A99, Westumfahrung München Richtung Lindau, zwischen Neuherberg und Ludwigsfeld, 4 Kilometer Stau nach einem Unfall, gute Viertelstunde plus.
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0: Schönen Sonntagnachmittag mit eurem Hitradio Nummer 1, immer mit dem richtigen Sound zum Sommerwetter. Dieser Sound gehört allerdings auch dazu. Wir schauen gleich mal auf die aktuelle Insektenlage in Bayern 3 Land. Hier ist aber erstmal Isaac, Always on the Run.
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0: Großartiger Song immer noch von den Black Eyed Peas hier, Maschkenada, und geht viel weiter zurück nach Brasilien, dieser Sound. 15.15 Uhr ist das Bayern 3 Verkehrsupdate. Vorsicht auf der A96, Lindau-München in beiden Richtungen. In Höhe München-Blumenau läuft ein Reh auf der Fahrbahn. Passt mir da gut auf. Gestern Abend im Biergarten, da hatten wir so eine lästige Fliegenattacke, als wir gerade beim Händel waren. Die Wespen haben sich zum Glück noch in Grenzen gehalten, aber Frage ist, wie lange noch? Ja, und nachts, wie geht's euch da? Attackieren sie euch schon die Mücken? Wird das ein heftiger Insektensommer? Ist er vielleicht schon da? Ist es vielleicht zu trocken? Kommt das dicke Ende noch? Bayern 3 Reporterin Christina Weiß, die hat sich für euch mal schlau gemacht.
1: Ein intensiver Insektensommer ist es definitiv. Und die Erklärung dafür, der Winter, der war bei uns länger richtig kalt. Der Frühling einfach angenehm warm. Und diese Kombi, die ist es eben, die für Wespen und Hornissenköniginnen ideal ist. Das sieht man dann auch an den Nestern. Die sind dann nicht mehr so groß wie ein Handball, sondern tatsächlich wie ein Fußball. Die Stechmücken sind auch sehr aktiv, denn die konnten sich in den Pfützen gut vermehren, die beim Regen im Frühling entstanden sind. Und auch die Bremsen, die sind an heißen und windstillen Tagen aktiver.
0: Da surrt also wirklich viel diesen Sommer. Und damit uns die Biester nicht die Tage und die Abende versauen, haben wir noch ein paar Tipps. Gerade die Wespen, die nerven ja dann besonders heftig, vor allem mit ihren Nestern.
1: Wer ein Nest am Haus hat, der sollte das auf keinen Fall selbst entfernen. Der soll einfach das Landratsamt anrufen oder einen der ehrenamtlichen Wespen- und Hornissenberater direkt kontaktieren. Die kommen dann auch häufig noch am selben Tag. Und noch ein Tipp, es gibt Wespennest-Attrappen zu kaufen. Die hängt man sich dann einfach an den Balkon und schrecken da die Wespen ab, weil die ihr Revier stark verteidigen und fremde Nester meiden. Und bei Stechmücken gilt, da stehendes Wasser vermeiden und die Regentonnen abdecken. Den Balkon und Garten, den können wir vor allem naturnah gestalten, denn dort fühlen sich die Libellen, Fledermäuse und auch viele Vögel einfach wohl und fressen dann einen Teil der Insekten einfach weg.
0: Praktische Sache. Wespennest-Attrappen. Ich habe gelesen, da kann sogar schon eine braune, zerknüllte Papiertüte abschreckend wirken, wenn man so ein bisschen hübsch in Form bringt. Und dann ist Ruhe auf der Terrasse.
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3: Das hat Thomas Anzenhofer für euch. Thomas, für alle, denen es jetzt zu heiß ist, hast du eine kleine Vorschau auf den Abend.
4: Wenn die Sonne in knapp 6 Stunden untergeht, wird es immer noch 24 bis 29 Grad warm sein.
3: Puh.
4: Über Nacht kühlt es dann ab und zwar auf 10 bis 19 Grad, wobei wir die erst kurz nach Sonnenaufgang erreichen. Etwa so um 6 Uhr morgen früh. Dann wartet auf uns nicht nur ein sonniger und heißer Montag, sondern eine sonnige und heiße Woche. Donnerstag der Höhepunkt, 30 bis 36 Grad dann. Einige Wolken und einzelne Gewitterschauer, die gibt's auch, aber so wie es ausschaut, nur am Dienstag und am Mittwoch.
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3: Um 3:30 Vorsicht auf der A96 Lindau München in beiden Richtungen. In Höhe München Blumenau läuft immer noch ein Reh auf der Fahrbahn. A7 Würzburg Richtung Fulda zwischen Bad Kissingen, Obertulba und Bad Brückenau Volkers 9 Kilometer Stau. Gute Viertelstunde braucht ihr länger da. A7 Fulda Richtung Würzburg zwischen Dreieck Fulda und Bad Brückenau Wildflecken 7 Kilometer Stau. Da sagt der Bayern 3 Stauzeitrechner 3/4 Stunde. Geduld. A8 München Richtung Salzburg zwischen Achenmühle und Bernau am Chiemsee 2 Kilometer Stau. Da steht ein defekter PKW und deswegen braucht ihr eine knappe 1/2 Stunde länger. An die 20 Minuten mehr A8 Salzburg Richtung München zwischen Holzkirchen und dem Kreuz München Süd. Stockender Verkehr und Stau auf 10 Kilometer. A8 München Richtung Stuttgart zwischen Märklingen und Mühlhausen 10 Kilometer Stau und stocken 20 Minuten plus. A9 München Richtung Nürnberg zwischen Lenting und Denkendorf Stau. Da steht ein defektes Fahrzeug, kostet euch nach 1/4 Stunde. A9 Nürnberg Richtung München zwischen dem Dreieck Holledau und Allershausen 9 Kilometer stocken. Der Verkehr auch 1/4 Stunde mehr. Gute 1/4 Stunde plus auf der A99 Westumfahrung München Richtung Lindau zwischen Neuherberg und Ludwigsfeld 4 Kilometer Stau nach einem Unfall. Die B20 Burghausen-Berchtesgaden ist in beiden Richtungen zwischen Hochöster und Tittmoning nach einem Unfall gesperrt. B25 Donauwörth-Feuchtwangen in beiden Richtungen zwischen Dinkelsbühl und Schopfloch Sichtbehinderungen durch Rauch. Die B85 Amberg-Kam ist in beiden Richtungen zwischen Bruck in der Oberpfalz und Neuboy nach einem Unfall gesperrt. Wenn ihr euch auskennt, umfahrt die Gegend bitte weiträumig.
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0: One Republic in Bayern 3. Die machen sich auch gerade einen schönen Sommer. Heute Abend mit einem Open Air in Rom. Feine Sache, 35 Grad da heute auch. Also nicht wirklich viel mehr als bei uns. Wir müssen nicht nach Italien für einen schönen Sommer. Sieht Malik Harris auch so. Nix geht über.
1: Sommer in Bayern ist für mich auf jeden Fall Natur. Ich bin so ein unfassbarer Outdoor-Freak und habe das große Glück, mein ganzes Leben in Bayern verbracht zu haben. Deswegen, sobald die Sonne kommt, seht ihr mich irgendwo am See oder am Fluss, auf irgendeiner Wiese oder auf einem Baum klettern oder so. Das ist mein Ding.
0: Wer findet den See? Mit Malik Harris heute. Er hat für diesen Sommer einen neuen Song. Jetzt hier in eurem Hitradio Nummer 1, Lie to Me, Malik Harris in Bayern 3.

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2: 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Es ist immer noch die eine. 96, 2005.

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1: Immer noch geil, die Firma. Und gleich nach vier ist Axel Robert Müller hier. Damit. Ja, er greift für euch in die Taylor Swift-Kiste, ihr Song aus Toy Story 5. I knew it, I knew you. Klaus ist raus für heute. Habt einen schönen Sonntagnachmittag.
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3: Um 16 Uhr mit Xaver Schäffer. Die USA und der Iran greifen sich wieder an. Das US-Militär führte Luftangriffe durch und der Iran beschoss daraufhin heute früh 5 arabische Staaten, wo die USA teils Militärstellungen haben. Moritz Behrendt berichtet.
4: In Katar berichtete das Innenministerium, dass 3 Menschen durch herabfallende Trümmerteile verletzt worden seien, unter ihnen ein Kind. Angriffe wurden auch aus Jordanien, Bahrain, Kuwait und Oman gemeldet. Im Oman griff der Iran Ziele in der Exklave Musandam an, direkt an der Straße von Hormus. Die Führung in Teheran erklärte in der Nacht die Wasserstraße für geschlossen. Zuvor hatte die iranische Marine ein Schiff beschossen, das versucht hatte, in der Nähe der omanischen Küste durch die Straße von Hormus zu fahren.
3: Krankenkassenreform verabschiedet, Renten-, Steuer- und Arbeitsrechtsreformen in Arbeit. Bundespräsident Steinmeier hat die Gesetzespakete der schwarz-roten Koalition gelobt. Endlich sei etwas passiert, sagte das Staatsoberhaupt im Sommerinterview des ZDF. Chris Berdrow.
5: Verglichen mit dem Fußball könne man sagen, die Koalition habe gerade die reine Defensive verlassen und sei ins Vorwärtsspiel gekommen. Das Paket nennt Steinmeier ansehnlich. Die Vorhaben sind auch mit Belastungen für die Bürger verbunden. Dazu sagte Steinmeier, Strukturreformen hätten nicht in erster Linie zum Ziel, den Menschen mehr Geld in die Tasche zu geben, sondern zunächst mal das Ziel, Leistungssysteme zu stabilisieren.
3: Vielerorts in Europa ist die Waldbrandgefahr gerade hoch, bei uns besonders in Nordbayern. Immerhin in Südspanien hat sich die Lage mittlerweile stabilisiert. Das Feuer dort, das mindestens 12 Menschen das Leben gekostet hat, breitet sich nicht mehr aus. Laut dem andalusischen Regierungschef sind die Löscharbeiten mittlerweile einfacher, weil sich der Wind abgeschwächt hat und die Luftfeuchtigkeit höher ist. Die Suche nach Vermissten geht währenddessen weiter. 23 Personen wurden nach Behördenangaben als nicht auffindbar gemeldet. Bei einem schweren Verkehrsunfall mit 4 Fahrzeugen in München ist am Freitag ein 26-Jähriger ums Leben gekommen. Die Polizei ermittelt wegen fahrlässiger Tötung. Der mittlere Ring war für mehrere Stunden gesperrt. Wie die Behörden heute mitteilten, hatte ein 47 Jahre alter Münchner erst ein Auto touchiert, dann aber nicht angehalten und war kurz darauf in einer Kreuzung auf einen weiteren Wagen aufgefahren. Dieser wurde gegen einen Lichtmasten geschleudert. Der Fahrer wurde schwer verletzt, der Beifahrer starb später im Krankenhaus. Anschließend kollidierte der Unfallfahrer noch mit einem dritten Fahrzeug. Bei der Fußball-WM gibt's viele Wetten und auch Wettschulden. Die norwegische Fluggesellschaft Norwegian hat ihre jetzt eingelöst. Sie hatte zum Viertelfinale gestern zwischen Norwegen und England eine Vereinbarung mit dem Konkurrenten von British Airways getroffen. Und zwar, dass die Verliererseite das Firmenlogo des jeweils anderen übernehmen muss. Für einen Tag bei Instagram. Norwegian Airways setzte das heute um und schrieb dazu, gut gespielt, England und British Airways. Von den Briten hieß es zur Antwort, wir lieben diesen neuen Look an euch.
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6: Es bleibt heiß heute Nachmittag, vor allem wenn ihr jetzt, sagen wir mal, nicht in den Mittelgebirgsecken wohnt. Da habt ihr ein paar Quellwolken, aber auch da ist trocken. Ansonsten ist es immer noch sonnig und warm bei 27 bis 34 Grad im Bayern 3 Land. Und die neue Woche, die geht sonnig weiter. Ein paar Schleier und auch ein paar Quellwolken ziehen durch morgen am Montag, aber es bleibt trocken. Für eure Planung Dienstag, dann auch noch länger sonnig, teils Wolken, aber ein paar Schauer können mit dabei sein. Das heißt, Regenschirm vielleicht ab Dienstag früh wieder zumindest in einer Gehirnzelle abspeichern. Temperaturen die nächsten Tage sommerlich weiterhin bei 28 bis, je nachdem, wo ihr zu Hause seid im Bayern Dreiland, 35 Grad.
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6: 4 nach 4, Servus zu euch in die Autos. Einiges los. Wir fangen an bei euch in Unterfranken auf der A7 Würzburg Richtung Fulda zwischen Bad Kissingen, Obertulba und Bad Brückenau. Volkers braucht ihr Geduld für 9 Kilometer Stau. plus 20 Minuten laut Bayern 3 Stauzeitrechner. Die A7 Fulda-Würzburg zwischen Dreieck Fulda und Bad Brückenau-Wildflecken, hier nochmal 7 Kilometer Stau, auch 20 Minuten drauf. Dann bei euch in Oberbayern auf der A8 Salzburg, erstmal München Richtung Salzburg zwischen Achenmühle und Bernau am Chiemsee. 2 Kilometer Stau, da steht ein kaputter PKW rum, 20 Minuten futsch. Nochmal die A8, jetzt Salzburg-München zwischen Holzkirchen und dem Kreuz München-Süd. 10 Kilometer stockender Verkehr und Stau, plus 20 Minuten. Die A8 München-Stuttgart zwischen Märklingen und Mühlhausen, hier 10 Kilometer Stau und stockend. Ihr verliert eine Viertelstunde. Rüber auf die A9 jetzt, München Richtung Nürnberg zwischen Manching und Denkendorf. 14 Kilometer zäh, da steht ein kaputtes Fahrzeug rum, 20 Minuten futsch. Die A9 Berlin Richtung Nürnberg zwischen Bad Lobenstein und Rudolfstein, 3 Kilometer Stau. Auch hier ein kaputtes Fahrzeug, 20 Minuten obendrauf. Dann von Oberfranken zurück nach Oberbayern auf die A9 Nürnberg-München zwischen dem Dreieck Holledau und Allershausen. 9 Kilometer stockend kommt ihr hier nur durch den Sonntagnachmittag. Da seid ihr aber in gut 10 Minuten durch. Auf der A93 Hof Richtung Weiden zwischen Selb-West und Höchstädt. Da steht ein kaputter LKW. Blöderweise im Bereich der Baustelle. Das zieht sich da auch nochmal. Das war's von den Autobahnen. Ein paar Bundesstraßen noch. Die B20 Burghausen-Berchtesgaden ist in beiden Richtungen zwischen Hochöster und Tittmunding nach einem Unfall gesperrt. Wenn ihr euch auskennt, bitte weiträumig drumherum fahren. Die B85 Amberg-Kam ist in beiden Richtungen hier in der Oberpfalz zwischen Bruck und Neubeu nach einem Unfall gesperrt. Und die Polizei in München bittet um eure Hilfe, denn seit heute Mittag wird der 84-jährige Hans-Peter Rehm aus dem Wohnheim Casa Rea in der Wallbergstraße in München vermisst. Er ist stark verwirrt und hilflos. Meist ist er irgendwo so im Bereich Ostbahnhof München unterwegs. Und die Chance, dass ihr ihn erkennt, ist, glaube ich, relativ hoch, denn Herr Rehm ist 1,70 groß. Er hat eine kräftige Statur und auffällig könnte das rosa T-Shirt sein, mit dem er unterwegs ist, und auch eine dunkle blaue Hose hat er an. Rosa T-Shirt, dunkle blaue Hose, 1,70. Das könnte Herr Rehm sein. Wenn ihr ihn seht, bitte meldet euch. Hinweise an jede Polizeidienststelle. Dankeschön.
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6: Falls es euch zu heiß ist, dann macht doch mal einen Waldspaziergang. Aber nicht nur wegen den Temperaturen, sondern der bringt euch auch runter. Gibt eine ganz neue Psychoforschung dazu. Und selbst wenn ihr sagt, ja, ich wohne in der Stadt, ich habe keinen Wald, auch dann wird euch geholfen. Gleich in Bayern 3.
2: Alle

0: Hättet ihr gedacht am Anfang, als ihr ihn noch nicht kanntet, dass dieser Hit ein Taylor Swift-Song ist? Da ist er irgendwie so anders, oder? So ruhig, so entspannt, so gar nicht wilder, lauter Weltstar, sondern einfach gemütlich. I knew it, I knew you. Hier in Bayern 3, Bayerns Hitradio Nummer 1 am Wochenende. Wenn ihr es auch ein bisschen ruhiger wollt, so runterkommen und das vielleicht auch ein bisschen weniger heiß, dann geht doch mal rüber in den Wald, wenn ihr einen um die Ecke habt. Ihr tut euch was richtig Gutes, denn es ist jetzt tatsächlich erforscht und erwiesen, eine Stunde Waldspaziergang sorgt für Entspannung mehr als Stadtspaziergang. Okay, da kann man auch drauf kommen. Wie haben sie das rausgekriegt? Zwei Probandengruppen wurden losgeschickt. Stresslevel unterscheidet sich um, Achtung, 50%. Also die Hälfte weniger Stress. Gut, jetzt ist halt so, nicht jeder hat einen handelsüblichen Wald direkt vor der Tür. Aber jetzt auch dafür, Good News von den Forschern. Ihr braucht diesen Wald gar nicht unbedingt. Professorin Simone Kühn.
1: Wenn man jetzt so einen Screensaver oder so auf dem Computer hat, der einfach immer mal einen Wald zeigt, auch das hat einen positiven Effekt oder auch einen Fensterblick. Also es ist relevant, ob ich jetzt ein Büro habe, was einfach auf die nächste Mauer schaut oder ob ich ein Büro habe, wo da draußen irgendwie ein bisschen grün zu sehen ist.
0: Großartig, oder? Also nicht ärgern, dass kein Wald da ist. Einfach mal hier den schönen Wald auf dem Bildschirm knallen am Montag und schon habt ihr entspannteres Arbeiten und könnt eine Runde ummachen. Lost Frequencies jetzt für euch in Bayern 3.

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4: Ja. Die Norweger, sie sind gestern von der WM heimgerudert mit ihrem üblichen Sound. Gut, die Deutschen sind ja vor zwei Wochen schon heimgeschlichen, eher ein bisschen leiser. Die Norweger und auch die anderen Verlierer gestern, die Schweizer, haben aber auch einen viel besseren Eindruck hinterlassen als unsere Jungs, oder? Sagen wir doch, wie es ist, Bernd-Uwe Gutknecht.
5: Oh ja, und beide Teams haben viele neue Fans gewonnen im Weltfußball, allen voran natürlich die Wikinger. Das ist für mich das Bild der WM, die norwegischen Fans auf dem Times Square in New York beim Rudern. Erling Haaland nach dem WM aus gegen England.
6: Ich bin unglaublich stolz. Es berührt mich sehr, wenn ich daran denke, wie gut wir uns geschlagen haben, wie wir unser Land vereint haben. All die positive Stimmung hier, aber auch zu Hause, das ist einfach fantastisch.
5: Und auch die Schweizer waren tapfer in Unterzahl gegen die Argentinier und irgendwie haben sie sich ja selbst geschlagen durch diesen dummen Platzverweis für Breel Embolo beim Stand von 1:1. Kapitän Granit Xhaka nimmt ihn aber in Schutz.
7: Breel ist ein Junge, der für die Mannschaft sehr wichtig ist, auf dem Platz, neben dem Platz. Und er war natürlich sehr enttäuscht. Wenn ich ehrlich bin, ich habe die Aktion nicht nochmal gesehen, aber das war eine Entscheidung, wo komplettes Spiel Einfluss geändert hat.
5: Im Halbfinale am Dienstag um 21 Uhr Frankreich gegen Spanien, am Mittwoch um 21 Uhr England gegen Argentinien, also dreimal Europa und einmal Südamerika. Krönt sich Alexander Zverev gleich zum König von Wimbledon. Es ist sein erstes Finale auf dem heiligen Rasen und wir hören mal ein Jahr zurück. Nach seinem Aus in Wimbledon 2025 war der Hamburger nämlich mega frustriert.
7: Es ist nicht auf dem Tennisplatz, es ist generell für mich momentan. Es ist generell so ein Lebensding momentan und da muss ich halt mich wieder finden, da muss ich mich selber ein bisschen finden und verstehen, welche Menschen mir Freude bringen, was mir Spaß macht.
5: 12 Monate später ist Zverev besser denn je. Auch wenn er 9-mal in Folge gegen Jannik Sinner verloren hat, heute kann er es packen, meint die Wimbledon-Siegerin von 2018, Angie Kerber.
8: Aber ich glaube, dass der Sascha schon große Chancen hat, weil er sich hier die letzten zwei Wochen wirklich sehr fokussiert, sehr solide gezeigt hat. Er ist bei sich.
5: In den Nachrichten um 5, da schalten wir das erste Mal live nach Wimbledon.
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4: Ja, die Sonne. Der Sommer ist auch bei sich, zeigt sich sehr fokussiert. Und so machen wir genauso weiter. Heute 27 bis 34 Grad noch. Jetzt ist ja somit die wärmste Zeit an diesem Sonntag. Es bleibt trocken. Ein paar Quellwolken können durchziehen, wenn ihr so in den Mittelgebirgen zu Hause seid. Der Bayern 3 Wettertrend sagt, die neue Woche, morgen am Montag, geht sonnig weiter. Ein paar Wölkchen ziehen durch. Trocken ist es, das ist die wichtige Info morgen. Dienstag auch dann länger sonnig. Ein paar Wolken mischen sich dazu und ein paar Schauer und Gewitter können dann am Dienstag dabei sein. Da kann es also ein paar Tropfen geben, die Temperaturen die nächsten Tage auch. Irgendwo so zwischen 28 und 35 Grad.
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4: So ist es. Grüße euch in die Autos. 16:34 auf der A8 München-Salzburg zwischen Rohrdorf und Bernau am Chiemsee. Hier braucht ihr Sitzfleisch für 9 Kilometer Stau und stockender Verkehr im Wechsel. Die gute Nachricht ist, die Unfallstelle ist schon geräumt, aber ihr wisst, es dauert immer ein bisschen. 20 Minuten das Plus aktuell noch, wird dann auch langsam weniger. Rüber auf die A8 Salzburg-München, wenn das euer Weg gerade ist durch den Sonntagnachmittag, zwischen Holzkirchen und dem Kreuz München Süd. Immer wieder Stau und stockender Verkehr. Wer in den Bergen und an den Seen waren, fährt langsam schon wieder zurück. Heißt eine Viertelstunde plus. Weiter auf der A8 München Stuttgart zwischen Märklingen und Mühlhausen. 10 Kilometer Stau und stockender Verkehr. Fast 20 Minuten sind da weg. Rüber auf die A9, München Richtung Nürnberg, zwischen Manching und Denkendorf. 13 Kilometer zäher Verkehr, ein kaputtes Fahrzeug steht rum, 10 Minuten plus. Grüße zu euch nach Oberfranken auf die A9 Berlin Richtung Nürnberg zwischen Marktschorgast und Bad Berneck-Himmelkron. Ein Unfall. Die A99 Ostumfahrung von München Richtung Nürnberg zwischen Hohenbrunn und dem Kreuz München Ost. 5 Kilometer Stau dort an der Baustelle. Kostet euch aktuell eine halbe Stunde. Und die B20 noch, Burghausen-Berchtesgaden, ist in beiden Richtungen zwischen Hochöster und Tittmoning nach einem Unfall gesperrt. Boah, viel los, viele Unfälle. Passt bitte gut auf euch auf und kommt gesund an. Das ist das Allerwichtigste. Gute Fahrt.
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0: Alle Hits von heute in Bayern 3 und die, die immer noch geil sind, der hier gehört dazu. Lady Gaga mit Just Dance. Schön, dass ihr bei uns seid.
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0: Das ist ein Song von den beiden, der passt perfekt ins Bayern 3 Land. Weil, wenn wir es mal genau nehmen, das Bayern 3 Land ist ja vor allem Land. Wir haben ja eher ländliche Strukturen, was manche Großstädter in den Metropolen, in München, Augsburg, Würzburg, gerne auch mal vergessen. Und das ist eine wunderbare Kombi, die genau das abbildet. Manch Großstädter, der genervt ist von seiner Großstadt. Und dann gibt es Leute auf dem Land, die sagen, oh, ich finde es schon schön hier, wenn ich über die Landstraßen und die weiten Wiesen fahre. Aber ich hätte gerne mal wieder ein bisschen Citylife. Und genau diesen Gegensatz, den thematisiert Eumada mit Max Giesinger. Das war irgendwie so ein Überraschungssong, den die rausgehauen haben im Juni. Und dann auf einmal waren sie hier mit Gitarre in der Münchner U-Bahn und haben gesagt, hey, wie gefällt uns und euch der neue Song? Habt ihr vielleicht auf Insta gesehen. Großstadt mit dem Landei, mit dem Stadtmenschen und jetzt fürs ganze Bayern-Dreiland. Eumada und Max Giesinger. Schönen Sonntag.
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0: 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Nix ausruhen, nur weil es heiß ist. Mittanzen bei diesen Rhythmen könnte. Okay. Ich gebe zu, das ist schon anstrengend, wenn man da mithalten will. Hört ihr gleich hier in Bayern 3 Up From The Bottom. Außerdem noch Dua Lipa mit Physical und Linkin Park und alles, was Bayern bewegt.
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2: Um 17 Uhr mit Xaver Schäffer. International war die Hoffnung vor ein paar Wochen groß, dass sich der Iran-Krieg einem Ende nähert. Doch die Lage in der Straße von Hormus hat sich wieder verschärft. Der Iran griff dort ein Schiff an, die USA daraufhin in der Nacht den Iran und der wiederum als Reaktion mehrere Golfstaaten. Uwe Lüb fasst zusammen.
3: Am Morgen ist nach iranischen Angaben ein weiteres Schiff vor Oman angegriffen worden. Auch sei ein US-Logistikzentrum in Oman beschossen worden. Die Angriffe der USA richteten sich angeblich nicht nur gegen iranische militärische Einrichtungen entlang der Straße von Hormus. Auch aus dem Binnenland werden Explosionen aufgrund von US-Beschuss gemeldet. Die USA verlangen von Iran, die Straße von Hormus freizugeben. Die Führung in Teheran beansprucht jedoch weiter die Kontrolle über die Meerenge.
2: Überraschend hat der ukrainische Präsident Selenskyj eine Regierungsumbildung angekündigt. Wie unsere Korrespondentin Rebecca Barth in Kiew berichtet, muss auch ein vergleichsweise neues Kabinettsmitglied seinen Posten räumen.
4: Nach einem Jahr im Amt wird Ministerpräsidentin Julia Svyriadenko abgesetzt. Die Entlassung muss formal noch vom Parlament bestätigt werden. Als möglicher Nachfolger wird laut ukrainischen Medienberichten Serhii Kuretskyj gehandelt, Chef des Energiekonzerns Naftohas. Es wird erwartet, dass weitere personelle Veränderungen in der ukrainischen Regierung folgen werden. Die Ukraine ändert ihre politische Strategie, schreibt der ukrainische Präsident in den sozialen Medien.
2: Mehr als 2,5 Millionen Menschen waren in China in Sicherheit gebracht worden, aus Sorge vor dem Taifun Bawi. Allerdings ist die Ankunft des Tropensturms auf dem Festland offenbar einigermaßen glimpflich verlaufen. Berichte über Todesopfer gibt es bisher nicht. Allerdings machen der starke Wind und die heftigen Regenfälle der Ostküste Chinas weiter zu schaffen. Hunderte Flüge wurden gestrichen, tausende Bäume sind umgestürzt. Vor 3 Jahren hatte ein US-Amerikaner nahe Schloss Neuschwanstein 2 Touristinnen angegriffen und einen Abhang hinuntergestoßen. Eine der beiden starb. Der Mann verbüßt deswegen gerade eine lebenslange Haftstrafe. Theoretisch droht ihm auch eine Abschiebung und dagegen wehrt er sich jetzt juristisch. Der 33-Jährige hat beim Verwaltungsgericht Augsburg Klage gegen den Ausweisungsbescheid eingereicht. Er argumentiert, in den USA könne ihm wegen derselben Tat ein weiteres Verfahren und möglicherweise die Todesstrafe drohen. Und wir sind beim Tennis. In Wimbledon beginnt in diesen Minuten das Finale der Herren zwischen Alexander Zverev und dem Weltranglisten-Ersten Jannik Sinner aus Italien. Der Hamburger Zverev hofft nach seinem Sieg bei den French Open auf den 2. Grand-Slam-Titel. Unsere Reporterin vor Ort ist Ina Kast.
5: Was für ein besonderer Tag für Alexander Zverev und für das deutsche Tennis. Die beiden Spieler Jannik Sinner und Zverev sind schon auf dem Center Court angekommen. Jannik Sinner wartet da schon am Netz auf seinen Gegner. Gleich wird es den Münzwurf geben und dann werden die beiden sich einspielen. Und dann geht es los bei 29 Grad und Sonnenschein. Immer wieder ein leichter Wind auch hier auf dem heiligen Rasen von Wimbledon. Alexander Zverev, wie immer mit seinem weißen Stirnband, wirkt da noch so ein bisschen nervös. Gleich, wie gesagt, werden sie sich einspielen und dann geht es los. Dieses Wimbledon-Finale der Herren 2026.
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0: Es bleibt warm bis heiß, 27 bis 34 Grad, sonnig ist es und trocken. Zum Abend kommen ein paar Quellwolken, aber die verfatzen sich auch relativ schnell wieder. Die Nacht wird sternenklar und falls ihr gerne mit offenem Fenster schlaft, für viele ja ein Muss, ne, spätestens ab dem ersten Stock, 19 bis 10 Grad. Das ist also die Durchlufttemperatur, wenn das Fenster heute Nacht offen bleibt. Der Bayern 3 Wettertrend sagt, morgen geht's sonnig weiter. Ein paar Schleierwolken und Quellwolken ziehen durch, aber es bleibt trocken. Am Dienstag auch länger sonnig. Ab und zu ein paar Wolken. Vereinzelt gibt's auch Schauer. Temperaturen die nächsten Tage nach wie vor 28 bis 35 Grad.
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0: Servus zu euch in die Autos. 17.04 Uhr ist es auf der A7 Ulm-Würzburg. Zwischen Ellwangen und Dinkelsbühl-Fichtenau staut sich's noch. Gut 10 Minuten Zeitverlust. Dann die A7 Würzburg Richtung Fulda zwischen Bad Brückenau-Wildflecken und Bad Brückenau-Volkers. 3 Kilometer stockender Verkehr, 10 Minuten mehr. A8 München-Salzburg zwischen Rohrdorf und Bernau am Chiemsee. 7 Kilometer stockend, 10 Minuten plus. A8 Salzburg-München zwischen Weyern und dem Kreuz München-Süd. Immer wieder Stau und stockender Verkehr, Viertelstunde mehr. Dann die A8 auch in Schwaben-München Richtung Stuttgart zwischen Ulm-West und Eichelberg. 15 Kilometer Stop and Go. 15 Minuten plus. Dann schauen wir zu euch auf die A9 München Richtung Nürnberg zwischen Manching und Denkendorf. 12 Kilometer stockender Verkehr, da steht ein kaputtes Fahrzeug rum. 10 Minuten mehr. Die A9 Berlin Richtung Nürnberg zwischen Marktschorgast und Bad Berneck-Himmelkronen. Ein Unfall. Auf der A95 Garmisch-Partenkirchen Richtung München zwischen Murnau-Kochel und Penzberg-Iffeldorf. 4 Kilometer stockend. Ihr verliert hier fast eine Viertelstunde. Dann die A99 noch Ostumfahrung München Richtung Nürnberg zwischen Hohenbrunn und dem Kreuz München-Ost. 6 Kilometer Stau dort an der Baustelle. 30 Minuten plus. Und die B20 Burghausen-Berchtesgaden ist in beiden Richtungen zwischen Hochöster und Tittmoning nach einem Unfall gesperrt. Oje, viel los. Ich wünsche euch eine gute Fahrt. Kommt gut durch und dann gut an.
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0: Von wegen die Bürgermeister, die sitzen immer nur im Bauausschuss und planen vor sich hin. Nein, wir feiern gleich einen Bürgermeister aus dem Bayern Dreiland, der spielt Taxi und fährt Schüler durch die Gegend. Wo? Gleich hier bei uns.

0: Boah, wo sie diese Energie nur hernehmen. Linkin Park, Sommer Rock hier in Bayern 3 mit Up From The Bottom. Wir feiern Bayern den ganzen Tag, die ganze Woche, rund um die Uhr, das ganze Jahr. Und jetzt feiern wir einen Bürgermeister, der wirklich mehr tut, als er, glaube ich, tun müsste. Wobei, je nachdem, wir haben tolle Bürgermeister, die ja wirklich mehr als 40 Stunden die Woche arbeiten. Aber der Simon Zimmermann aus Wolnzach in Oberbayern, der packt nochmal ganz anders an. Vor allem dann, wenn es klemmt. Da gibt's gerade so viele Baustellen in Wolnzach, dass einige Kinder eben nicht mehr zu Fuß oder mit dem Radl sicher zur Schule kommen. Und er hat sich gedacht, Mensch, also Leute, bevor jetzt alle Eltern einzeln hier ihre Kids durch die Gegend kutschieren und Elterntaxis starten, ich übernehme das. Dann fahre ich halt den Bus.
1: Weil das die einfachste Lösung ist. Bürgermeister hat dahingehend keine Stellenbeschreibung und ich kann jetzt nicht von meiner Verwaltung oder irgendwem verlangen, dass er Bus fährt. Und bis zum Schuljahresende, es ist ja Ende in Sicht. Wir haben salopp gesagt, jetzt noch einmal die Zähne zusammenbeißen bis zum August. Und dann wird es am Schluss für alle definitiv einfacher, schöner und vor allem dann auch sicherer.
0: Sagt der Bürgermeister. Gott, hat unsere Reporterin das falsch gemacht? Das heißt doch immer, während der Fahrt nicht mit dem Fahrer sprechen. Aber es klang gerade so, als wäre er gerade gefahren. Nee, das war bestimmt in der Pause, als er das gesagt hat. Jetzt ist er jeden Morgen mit dem Kleinbus unterwegs, der Bürgermeister. Und die Eltern sind natürlich happy.
2: Am ersten Tag standen die auf dem Heimweg dann vor der verschlossenen Baustelle und wussten nicht genau, wie sie heimkommen sollen. Und zack, hat unser Bürgermeister gehandelt. Schon am nächsten Tag ist das Shuttle gelaufen. Also super Sache. Er sitzt selber drin. Wir freuen uns.
0: Und Kids, wie findet ihr das?
3: Ist ein Luxus.
4: Das ist jetzt auch ein bisschen Abwechslung.
5: Das finde ich sehr cool von Herrn Zimmermann.
0: Jawohl, wir finden auch eine richtig starke Aktion. Grüße geht raus an den, ich nenne ihn mal, Busbürgermeister aus Wolnzach.
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4: Jede Serie geht mal zu Ende. Das hat sich bestimmt auch Alexander Zverev vor seinem Wimbledon-Finale gedacht. Denn gegen Jannik Sinner, da hatte er ja die letzten 9 Spiele alle verloren. So. Wie schlägt er sich denn heute, Bernd-Uwe Gutknecht?
5: Vor den Augen von Bundeskanzler Merz bisher ganz gut. Das Spiel ist im ersten Satz, ist bisher geprägt von den Aufschlägen. Die können die beiden ja ziemlich wirkungsvoll. Interessant wird sicher erst, wenn dann mal Kondition und Konzentration nachlassen. Live an den Center Court zu unserer Reporterin Ina Kast.
6: 2:2 steht's im ersten Satz und jetzt hat Jannik Sinner, der Weltranglisten-Erste, doch einen Spielball und kann hier gleich auf 3:2 in Führung gehen und das macht er auch mit einem sehr guten ersten Aufschlag. Der Return von Zverev landet da weit hinten im Aus. Aber die gute Nachricht aus deutscher Tennissicht, Alexander Zverev lässt sich die Nervosität überhaupt nicht anmerken. Der war von Beginn an voll in diesem Match drin, spielt mutig, überhaupt nicht passiv und das alles ja vor den Augen von Bundeskanzler Friedrich Merz. Der sitzt da in der Royal Box direkt am Center Court, am Heiligen Rasen, gemeinsam mit Prinz William oder auch Schauspielerin Nicole Kidman. Also Prominenz ist auf jeden Fall heute da und unten auf dem Platz hoffen wir natürlich auf dem Center Court, dass die beiden Finalisten sich hier ein legendäres Endspiel liefern werden.
5: Die Chancen, dass ein europäisches Team Fußball-Weltmeister wird, stehen 3:1. Frankreich gegen Spanien im einen Halbfinale, England gegen Argentinien im anderen. Beim Sieg der Argentinier gestern Abend gegen die Schweizer hat Julian Alvarez das vielleicht schönste Tor dieser WM geschossen.
7: Wir haben bis zum Schluss gekämpft. Es war schwierig, obwohl wir einen Spieler mehr auf dem Platz hatten. Aber wir wussten, dass das Tor irgendwann fallen würde. Am Ende ist es dann auch passiert. Deshalb sind wir überglücklich.
5: Die Publikumslieblinge aus Norwegen haben viel Werbung für ihr Land betrieben durch ihre sympathischen rudernden Fans, aber auch durch ihre Spielweise. Der überragende Jude Bellingham hat seine Engländer allerdings mit 2 Toren gegen die Norweger quasi alleine zum Sieg geschossen.
8: Wir haben Charakter gezeigt und Durchhaltevermögen, als es mal nicht so lief. Wir haben einen Weg gefunden zu gewinnen, egal ob in 90 oder 120 Minuten. Wir werden immer alles geben. Wer reingekommen ist, war bereit und hat es gerockt. Ich bin stolz auf das Team und auf das Halbfinale.
5: Und ganz lustig, 2 Fluggesellschaften aus den beiden Ländern hatten eine Wette laufen. Wessen Team verliert, muss auf Instagram das Logo der anderen Airline für einen Tag übernehmen. Und so ist auf dem Insta-Profil von Norwegian heute das Logo von British Airways zu sehen.
4: Schön. Das ist so eine Mischung aus Erniedrigung und wahre Größe. Finde ich super, dass die das machen.
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4: Auch schön. Machen wir aber gleich erst, weil jetzt kommt ein Geisterfahrer gerade.
0: 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Nee,
4: kein Geisterfahrer, aber ähnlich schlimm Steinewerfer. Achtung, Autofahrer auf der B299 Landshut-Neustadt an der Donau. Zwischen Siegenburg und der B301 bei Siegenburg werfen irgendwelche Idioten Gegenstände auf die Fahrbahn. Bitte fahrt in dem Bereich besonders vorsichtig. Ich sage Ihnen extra nochmal, 299 Landshut-Neustadt an der Donau. Zwischen Siegenburg und der B301 bei Siegenburg fliegen Gegenstände. Bleibt hier in Bayern 3. Wir melden natürlich sofort, wenn die Gefahr vorüber ist. Mehr Verkehr gleich.
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4: Jetzt schauen wir aber erstmal auf die schönen Dinge des Sonntagnachmittags. Das ist das Wetter. Es bleibt wirklich spritzfähig. Ihr könnt einen Spritz nach dem anderen noch trinken. Es wird warm bleiben bis in den Abend, bis in die Nacht rein. 27 bis 34 Grad sind die Höchstwerte. Trocken ist es an diesem Sonntagabend. Ein paar Quellwolken ziehen durch, aber die lösen sich auch wieder auf. Heute Nacht, wenn ihr ein bisschen Abkühlung braucht, 19 bis 10 Grad geht's runter. Ideal für Fensteroffenschläfer. Und der Bayern 3 Wettertrend startet so mit euch in die neue Woche. Morgen geht's sonnig los. Ein paar Wolken ziehen durch, aber es bleibt trocken. Dienstag auch hier länger sonnig, ein paar Wolken, aber da können sich dann ein paar vereinzelte Schauer oder Gewitter reinmischen. Am Mittwoch dann wieder vor allem sonnig und trocken. Temperaturen die nächsten Tage irgendwo so zwischen 28 und 35 Grad.
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4: Nochmal die Steinewerfer von der B299, Landshut, Neustadt an der Donau in dem Bereich. Wenn ihr unterwegs seid zwischen Siegenburg und B301 bei Siegenburg, werfen Menschen Gegenstände auf die Fahrbahn. Jetzt die Staus und Behinderungen. Die anderen, einmal auf der A3 Passau Richtung Nürnberg zwischen Nittendorf und Laber gab es einen Unfall. A7 im Allgäu bei euch, Füssen Richtung Ulm zwischen Illertissen und Dreieck Hittistetten. 9 Kilometer stockender Verkehr, 10 Minuten das Plus hier. Weiter auf der A7 Ulm Richtung Würzburg zwischen Ellwangen und Dinkelsbühl-Fichtenau. 4 Kilometer Stau wegen eines Pannenfahrzeugs. Ihr werdet hier über die Gegenfahrbahn geleitet. Das Plus eine Viertelstunde. A7 Würzburg-Fulda zwischen Bad Brückenau-Wildflecken und Bad Brückenau-Volkers. 4 Kilometer stockender Verkehr, 10 Minuten mehr. A8 Salzburg-München zwischen Weyern und dem Kreuz München-Süd. Immer wieder Stau und stockender Verkehr. Das Plus hier eine Viertelstunde. Genauso auf der A8 München Richtung Stuttgart zwischen Ulm-West und Eichelberg. 15 Kilometer stockend, Viertelstunde mehr. Weiter auf der A9 bei euch in Oberfranken, Berlin Richtung Nürnberg, zwischen Gefrees und Dreieck Bayreuth-Kulmbach. 6 Kilometer Stau und stockender Verkehr wechseln sich ab. Die gute Nachricht ist, die Unfallstelle da ist auch schon geräumt. Es dauert allerdings noch ca. 15 Minuten laut Bayern 3 Stauzeitrechner. Der schlägt auch an in Oberbayern auf der A95 Garmisch-Partenkirchen Richtung München zwischen Murnau-Kochel und Sindelsdorf. 3 Kilometer zäh, 10 Minuten mehr. A99 Westumfahrung München Richtung Nürnberg, wenn das gerade euer Weg ist, zwischen dem Dreieck München Südwest und Lochhausen. 3 Kilometer zäh, 10 Minuten plus. Die Ostumfahrung, die A99 Ostumfahrung München in Richtung Nürnberg zwischen Hohenbrunn und Kirchheim. 8 Kilometer stockend, 10 Minuten plus. Die Bundesstraße 20 Burghausen-Berchtesgaden ist in beiden Richtungen zwischen Hochöster und Tippmoning noch nach einem Unfall gesperrt. Und die B2 noch Mittenwald in Richtung Weilheim vorm Tunnel Oberau. Blockabfertigung. Das bitte mit einplanen. Euch allen eine gute Fahrt. Viel los. Ich hoffe, ihr kommt gut durch die Staus. Und dann gut an.
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0: Alle Hits von heute. Medusa und Dermot Kennedy hier in Bayern 3 mit Paradise. Gleich die Imagine Dragons und Radioactive. Lass mich mal kurz gucken. Ja, ich sehe, ihr seid noch nicht beim Abendessen. Das ist gut, weil gleich in Kreuzers Gag Challenge ein geschmacksunsicherer Scherz zum Schluss. Hört ihr gleich, aber vorher geht's los mit der großen Politik beim Wahnsinn der Woche.
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2: Wenn wir Besuch kriegen, dann ist es doch ganz oft so, dass die eine Kleinigkeit mitbringen. Man kann es aber auch andersrum machen.
3: Goodiebag-mäßig.
2: Ja, Goodiebag bei den Oscars. Und genau so hat es jetzt auch der türkische Präsident Erdogan gemacht. Da war ein NATO-Gipfel im türkischen Ankara. Und kurz bevor der zu Ende war, hat er sich gedacht, komm, ich habe hier noch was für die ganzen Regierungschefs. Ein waschechter, richtiger Revolver plus noch eine kleine Packung zusätzlicher Munition. Also nicht einmal in der Air Force One darfst du mit einer Knarre im Gepäck irgendwie da einwandern. Deswegen ist es auch so, dass die meisten Regierungschefs das eher so ein bisschen peinlich fanden. Also fast alle.
3: Ja, außer Friedrich Merz. Der fand's klasse, weil zum ersten Mal, seit er Kanzler ist, hat er einen richtigen Lauf. Wir schauen immer ein bisschen Fernsehen für euch und haben reingeguckt bei NDR Bingo. Eine absolute Kultsendung, gibt es seit 1997. Und das Tolle ist, da gibt es ja immer viel Hörerinteraktion.
2: Zuschauer.
3: Die Zuschauer, genau. In dem Sinne,
2: Fernsehen,
3: ja, richtig,
2: Zuschauer.
3: Das mit Kamera und so. Ne? Und manchmal ergibt sich halt dann recht lustiger Dialog und man stellt fest, toll, die haben Zuschauer, die ein ganz modernes Rollenbild haben.
4: Was wären wir ohne Frauen, ne?
5: Ja gut, okay.
4: Gut.
5: Jetzt. Wir brauchen ja auch jemanden für den Geschirrspüler.
4: Oh, bitte!
6: Hey, und jetzt legen wir auf.
4: Also. In welchem Jahrhundert leben Sie denn, um Gottes Willen? Wer räumt bei uns zu Hause den Geschirrspüler aus?
5: Ich nicht.
4: Na.
2: Was sollte der König zu sich nehmen, wenn er mal wieder an royaler Verstopfung leidet?
3: Ach, weiß ich nicht.
2: Palaststoffe. Frau zu ihrem Mann, du, jetzt wird's aber echt Zeit, dass du zu deinen anonymen Alkoholikern gehst. Sagt er, vergiss es, ich sauf doch nicht mit Leuten, die ich nicht kenne. Familie sitzt abends vorm Fernseher. Vater, Mutter, Kind, Oma, Opa. Plötzlich steht der 16-jährige Sohn auf und sagt, ich muss euch was sagen, ich bin pornosüchtig. Meint Opi, okay, wir können auch was anderes schauen. Oh Gott, guckt euch das Gesicht an, als hätte er 3 Zitronen gebissen.
3: Kein Geräusch.
2: Okay, du hältst dich tapfer. Da mal kurze Frage an deine Mutter. Soll ich jetzt in die Schmutzkiste greifen?
7: Ja.
2: Gut, mache ich. Deine Mutter muss beim Morgenstuhl immer so schwitzen, wenn die danach aufsteht, geht die Klobrille mit ihr raus. Wenn es heiß ist, versteckt sich deine Mutter im Pfandautomaten, um die Reste aus den Flaschen zu saugen.
4: Yes!
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0: Bowser in Bayern 3. Schön, dass ihr bei uns seid. Gleich nach den 18 Uhr Nachrichten geht's weiter mit Clock Clock. Außerdem mit dabei Camila Cabello mit Ed Sheeran und Alex Warren mit Fever Dream. Und wir schauen kurz auf die Straßen, kommt gerade rein. Wichtig, es werden Gott sei Dank keine Gegenstände mehr auf die Fahrbahn geworfen. Entwarnung für die B299 Landshut-Neustadt an der Donau zwischen Siegenburg und B301. Seid ihr jetzt auch wieder sicher unterwegs. Kommt gut an.
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2: Um 6 mit Julia Walter. Die Straße von Hormus ist laut US-Präsident Trump weiter offen für den Schiffsverkehr. Im TV-Sender NBC widersprach er damit den iranischen Revolutionsgarden, die in der Nacht das Gegenteil bekannt gegeben hatten. Die Sperrung sollte als Reaktion auf neue US-Angriffe auf die iranische Südküste erfolgen. Darüber berichtet Irene Lottes.
3: Das US-Kommando begründet die neuen Angriffe auf den Iran mit einem Angriff der iranischen Revolutionsgarden auf ein Schiff in der Straße von Hormuz. Die Revolutionsgarden haben erklärt, sie hätten Warnschüsse auf einen Tanker abgefeuert, der eine nicht genehmigte Route befahren habe. Warnungen habe der Kapitän ignoriert. Die iranischen Revolutionsgarden haben außerdem mitgeteilt, dass die Straße von Hormuz bis auf Weiteres geschlossen bleibt. Damit sinkt die Hoffnung, dass sich die Seefahrt in der Meerenge bald wieder normalisiert.
2: Bundespräsident Steinmeier hat das Reformpaket der Regierung gelobt. Endlich ist etwas passiert, sagte er im ZDF-Sommerinterview. Man habe die Selbstblockade innerhalb der Koalition aufgelöst. Auf die Frage, ob das genüge, antwortete Steinmeier aber mit einem entschiedenen Nein. Nun müsse aus den Beschlüssen wirtschaftliches Wachstum entstehen. Vorgestern hatten Bundestag und Bundesrat ein Sparpaket verabschiedet, das die Finanzen der gesetzlichen Krankenversicherung stabilisieren soll. Änderungen plant Schwarz-Rot auch bei Rente, Steuern und Arbeitsrecht. Im Osten von Österreich ist ein Kleinflugzeug mit 4 Personen an Bord abgestürzt. Dabei sind nach Angaben der Rettungsdienste 2 Menschen gestorben. Ein Mann und eine bislang nicht identifizierte Person. Ein weiterer Mann und eine Frau wurden demnach schwer verletzt. Der Absturz ereignete sich im niederösterreichischen Garming in schwer zugänglichem Gebiet. Zur Flugroute und zur möglichen Unfallursache machte die Polizei vorerst keine Angaben. Bayerns Forstministerin Kanniber warnt vor steigender Waldbrandgefahr im Freistaat. Besonders hoch ist die nach ihren Worten in Nordbayern. Sie dürfte sich aber in den nächsten Tagen auf nahezu ganz Bayern ausweiten. Die CSU-Ministerin ruft Waldbesucher deshalb auf, kein Feuer zu machen und nicht zu grillen. Es gelte auch ein Rauchverbot. Feuerwehren forderten unterdessen bessere Ausrüstung, um für Brände in Wäldern und im Gelände gewappnet zu sein. Feuerwehrverbandschef Banse sagte, vor allem würden mehr Spezialfahrzeuge gebraucht. Der Kanzler ist extra nach Großbritannien gereist, um Tennisstar Alexander Zverev im Wimbledon-Finale vor Ort die Daumen zu drücken. Der Hamburger spielt gegen den Italiener Jannik Sinner. Los ging's vor einer knappen Stunde. Ina Kast ist für uns mit dabei. Ina, wie sieht's gerade aus?
4: Bei Sonnenschein in Wimbledon hat Alexander Zverev jetzt gerade sein Aufschlagspiel durchgebracht und das war sehr wichtig, denn da hatte der 29-jährige Deutsche sehr viel Druck. Es stand nämlich 6:5 für Jannik Sinner in diesem ersten Satz nach etwas mehr als 50 gespielten Minuten und Alexander Zverev hat es aber geschafft, jetzt auf 6:6 zu stellen, hat also ausgeglichen. Das heißt, wir sehen eine Entscheidung im Tiebreak in diesem ersten Satz in einem bislang wirklich sehr ausgeglichenen Wimbledon-Finale der Herren 2026.
2: Schauen wir noch zur Tour de France. Da hat Ex-Weltmeister Mathieu van der Poel die 9. Etappe gewonnen. Der Niederländer kam vor dem Norweger Tobias Johannessen und dem Briten Tom Pidcock ins Ziel. Noch immer verteidigt der Slowene Tadej Pogacar das gelbe Trikot des Gesamtführenden. Und die Zeit ist es gleich 18.04 Uhr.
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0: Es ist sonnig im Bayern-Dreiland. Wenn es ein paar Wolken gibt, dann lösen die sich auch schnell wieder auf. Es bleibt heute Abend auch noch trocken. So könnt ihr auch auf dem Balkon, auf der Terrasse, im Biergarten dieses schöne Wochenende ausklingen lassen. 27 bis 34 Grad, das waren sie ja, die Max-Werte. Und in dem Bereich seid ihr auch oft noch drin. Wie geht die neue Woche los? Am Montag sonnig mit ein paar Schleier und ein paar Quellwolken. Stört nicht weiter. Am Dienstag dann ist es länger sonnig. Es sind Wolken mit dabei und da kommen auch ein paar Schauer und Gewitter zu. Mittwoch ist es dann wieder sonnig und trocken. Das heißt, wenn es ein paar Tropfen geben könnte, dann eher am Dienstag, die nächsten Tage drumherum, bleibt es aber ansonsten trocken.
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0: Servus in die Autos auf der A3 Passau-Nürnberg zwischen Nittendorf und Laber. Vorsicht bitte, da gab es einen Unfall. A3 Nürnberg Richtung Passau zwischen Straubing und Bogen ist die A3 gesperrt. Da brennt ein Fahrzeug. Doppelte Vorsicht bitte. Auch Menschen laufen auf der Fahrbahn rum um das Auto. A8 Salzburg-München zwischen Weihern und dem Kreuz München-Süd. Immer wieder Stau und stockender Verkehr. 15 Minuten das Plus hier. Weiter auf der A8 München-Stuttgart zwischen Märklingen und Mühlhausen. 10 Kilometer stockender Verkehr. Viertelstunde mehr. Die A9 Berlin Richtung Nürnberg zwischen Gefrees und Dreieck Bayreuth-Kulmbach, 8 Kilometer Stau plus 20 Minuten. A95 Garmisch-Partenkirchen Richtung München zwischen Murnau-Kochel und Penzberg-Iffeldorf, 5 Kilometer stockender Verkehr und 10 Minuten mehr. A96 Lindau-München zwischen Inning am Ammersee und Wörthsee, Unfall hier auf der linken Spur. Weiter auf der A99 Westumfahrung München Richtung Nürnberg zwischen dem Dreieck München Südwest und Lochhausen, 3 Kilometer stockend, das plus 10 Minuten. Dann nochmal bei euch in Oberbayern auf der B2 Mittenwald Richtung Weilheim vorm Tunnel Oberau Blockabfertigung. Die B11 Mittenwald Richtung Wolfratshausen zwischen Urfeld und Kochel am See gab es einen Unfall. Ist für beide Richtungen jeweils nur eine Spur abwechselnd frei. Deswegen dauert es da auch ein bisschen länger. Und die B20 noch. Burghausen, Berchtesgaden ist in beiden Richtungen zwischen Hochöster und Tittmoning nach dem Unfall von heute Nachmittag gesperrt. Sehr viel los. Lasst euch nicht ärgern und kommt in jedem Fall bitte gesund an.
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0: Normalerweise würden wir ja uns aufregen, dass die Italiener uns hier einen Titel klauen. Denn Italiener bauen jetzt den größten Papierflieger der Welt. Diesen Titel hatten wir Deutschen inne. Aber nachdem es die Italiener ja nicht mehr durch die Quali geschafft haben und gar nicht Fußball spielen durften bei der WM, gönnen wir denen das, oder?
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0: Sonntagabend-Entspannung hat einen Namen. Klock, Klock und Out of the Dark hier in Bayerns Hitradio Nummer 1. Schön, dass ihr bei uns seid. Ja, und wenn wir Italiener schon nicht Weltmeister im Fußball werden können, weil wir die Quali verkackt haben, dann werden wir wenigstens ein anderer Weltmeister. Das haben sich ein paar Studenten aus Pisa gedacht und haben einen WM-Titel zu sich nach Hause geholt, den sie uns Deutschen auch noch geklaut haben, aber das ist mal nur eine Randnotiz. Sie haben jetzt den Titel Größter Papierflieger der Welt. Sie haben es geschafft. Habt ihr ein bisschen drauf rumgedacht? 20 Meter Spannweite hat das Teil. Stellt euch das vor. 20 Meter, das ist heftig. Natürlich, damit das auch gilt als Rekord, muss so ein Ding auch fliegen. Und da sagt das Guinness-Buch hier nicht einfach draußen irgendwie in die Nähe. Das muss ordentlich hier schön eine Versuchsanordnung sein. Eine riesen Lagerhalle mit einer Abflugrampe musste es geben. Und tatsächlich, der Riesenflieger ist dann fast 60 Meter weit durch die Halle geflogen. Richtig leise und entspannt. Wir gönnen den Italienern den Titel, auch wenn sie uns den gestohlen haben. Wann habt ihr das letzte Mal so ein Papierfliegerchen gebaut? Könnt ihr es noch? Könnt ihr es noch? Wäre doch jetzt, glaube ich, einfach eine schöne Anregung, da mit Freunden, Bekannten, wenn ihr eh gerade zusammensitzt, ein bisschen rumzubasteln. Da wären wir doch alle wieder zum Kind. Und ich glaube, eure Freunde sagen auch, ja, bastel lieber einen Flieger. Weil lieber einen fliegen lassen, als einen fahren lassen. Ne?
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1: Geisterfahrer, Achtung Autofahrer, auf der B4 Erlangen-Nürnberg in Höhe Erlangen-Tennenlohe kommt euch dieser Geisterfahrer entgegen. Fahrt bitte in beiden Richtungen besonders vorsichtig, fahrt nicht nebeneinander und überholt nicht. Der Geisterfahrer auf der B4 Erlangen-Nürnberg in Höhe Erlangen-Tennenlohe kommt euch dieser Geisterfahrer entgegen. Bleibt bitte hier in Bayern 3. Wir melden sofort, wenn die Gefahr vorüber ist.

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1: Was trägt man als Bundeskanzler, wenn man am heiligen Rasen von Wimbledon Platz nimmt? Einen dunkelgrünen Anzug hat sich Friedrich Merz rausgesucht, sitzt in der Royal Box und drückt Alexander Zverev die Daumen. Bernd-Uwe Gutknecht ist der Mann, der alles im Blick hat. Hilft's denn was?
2: Ja, ich weiß nicht, wie Alexander Zverev zu Friedrich Merz steht. Aber ja, er hat den ersten Satz gewonnen, also der Zverev, nicht der Merz, im Tiebreak mit 7-6. Bis jetzt ist das Duell ziemlich ausgeglichen. Beide bringen ihre Aufschlagspiele problemlos durch. Live zu Inacast an den Center Court.
3: Ja, so ein Tennismatch kann eine brutal anstrengende Achterbahnfahrt sein, vor allem mental. Aber heute ist alles möglich für Alexander Zverev. Er hat den ersten Satz im Tiebreak gewonnen mit 9-7, ganz wichtiger Grundstein. Er liegt also mit einem Satz vorn. Und Jannik Sinner, der ist, glaube ich, auch ein bisschen baff, wie doll Alexander Zverev es schafft, ihn unter Druck zu setzen von der Grundlinie. Jetzt kommt er ans Netz vor und versenkt auch diesen Rückhandvolley. Das ist der neue Zverev, der mutig spielt, der auch mal nach vorne kommt, der dann auch mit den Volleys die Punkte macht. Wirklich ein richtig starker Finalauftritt bislang von Alexander Zverev, aber es ist noch ein ganz langer Weg zu gehen, um diese wunderschöne Trophäe, um diesen wunderschönen goldenen Pokal mit der goldenen Ananas obendrauf nachher in den Händen zu halten. Aber bislang ein richtig guter Eindruck von Alexander Zverev. Er führt mit 7-6 und im zweiten Satz steht es jetzt 1-1.
2: Das war nochmal sehr intensive Viertelfinalspiele bei der Fußball-WM vergangene Nacht. Für Argentinier und Engländer geht's weiter. Sie treffen im Halbfinale aufeinander. Für die Verlierer gibt's viele Komplimente. Die Norweger haben sich gegen die Engländer teuer verkauft und überhaupt ein beherztes Turnier gespielt. Torjäger Erling Haaland.
4: Ich bin unglaublich stolz. Es berührt mich sehr, wenn ich daran denke, wie gut wir uns geschlagen haben, wie wir unser Land vereint haben. All die positive Stimmung hier, aber auch zu Hause, das ist einfach fantastisch.
2: Ja, auch die Bilder der rudernden norwegischen Fans, zum Beispiel auf dem New Yorker Times Square, werden lange in Erinnerung bleiben. Und auch die Schweizer haben eine tolle WM gespielt, sind aber an den starken Argentiniern gescheitert, auch weil sie in Unterzahl waren, nachdem Breel Embolo wegen einer Schwalbe rot gesehen hatte. Kapitän Granit Xhaka.
5: Wenn man so ausscheidet, nach wirklich großem Herz auch von der Mannschaft, mit Riesenmentalität, guten Fußball gespielt und ab und zu tut Fußball nicht immer gut und tut natürlich auch weh.
2: Im Finale am Dienstag um 21 Uhr Frankreich gegen Spanien, am Mittwoch um 21 Uhr England gegen Argentinien, also dreimal Europa, einmal Südamerika.
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1: Warm und heiß ist es im Bayern Dreiland. Temperaturen 27 bis 34 Grad. Jetzt auch am Abend noch, wenn die Sonne so richtig reinbrezelt. Aber das Schöne ist, es bleibt trocken. In der Nacht kühlt sich's ein bisschen ab auf 19 bis 10 Grad. Gut für alle, die wie ich mit offenen, sehr weit offenen Fenster schlafen müssen. Und müsst ihr auch immer zwischen Schlafzimmer und dem Rest der Wohnung, wenn ihr in der Wohnung wohnt, auch immer alle Türen offen haben. Ich denke dann immer sofort, hole ich mir jetzt einen Zug, aber andererseits, sonst hält man es nicht aus. Ja, das, herzlich willkommen. So ist es, wenn man kein Schlafzimmer im Keller hat. Aber ich schweife ab, der Bayern 3 Wettertrend. Morgen am Montag, sonnig, trocken. Dienstag, sonnig, nicht unbedingt trocken. Es können ein paar Regenwolken und Gewitter dazukommen. Mittwoch wieder überwiegend sonnig und trocken. Temperaturen die nächsten Tage dann auch irgendwo so zwischen 28 und 35 Grad.
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1: Guten Abend zu euch. Rein in die Autos um 18:34. Falls ihr es noch nicht mitbekommen habt, ein Geisterfahrer unterwegs auf der B4. Erlangen-Nürnberg in Höhe Erlangen-Tennenlohe kommt er euch entgegen. Bitte fahrt in beiden Richtungen besonders vorsichtig. Fahrt nicht nebeneinander und überholt bitte nicht. Weiter auf der A3 Nürnberg-Passau zwischen Straubing und Bogen ist die A3 gesperrt wegen eines Fahrzeugs. Das brennt, es staut sich. A7. Füssen Richtung Ulm, hier bei euch im Allgäu, zwischen Altenstadt an der Iller und Dreikettistetten. 12 Kilometer stockend, das Plus laut Bayern 3 Stauzeitrechner 10 Minuten. Nochmal jetzt die A7, aber von Ulm Richtung Würzburg, zwischen Wörnitz und Rothenburg ob der Tauber, ein Unfall im Bereich der Baustelle. A8 Salzburg-München, zwischen Weyern und dem Kreuz München-Süd, immer wieder Stau und stockender Verkehr, 20 Minuten mehr. A8 München-Stuttgart zwischen Märklingen und Mühlhausen, 10 Kilometer stockender Verkehr, Viertelstunde plus. Weiter auf der A9 Berlin Richtung Nürnberg zwischen Marktschorgast und Dreieck Bayreuth-Kulmbach, 7 Kilometer stockend, Viertelstunde mehr. A95 in Oberbayern, Garmisch-Partenkirchen Richtung München zwischen Murnau-Kochel und Penzberg-Iffeldorf, 8 Kilometer zäh, 10 Minuten plus. Dann die A96 Lindau-München zwischen Inning am Ammersee und Wörthsee, 5 Kilometer stockender Verkehr nach einem Unfall auf der linken Spur, Viertelstunde das plus hier. Dann die B2 Mittenwald noch Richtung Weilheim vorm Tunnel Oberau. Aktuell Blockabfertigung. Und die B11 Mittenwald Richtung Wolfratshausen. Hier zwischen Walchensee und Kochel am See. Stau nach einem Unfall. Für beide Richtungen ist da im Moment nur eine Spur frei und zwar abwechselnd. Das heißt, auch hier zieht sich's. Euch allen gute Nerven. Kommt gut durch und dann gut an.
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einer der sympathischsten Stars, die wir haben, oder? Michael Schulte und Beautiful Reason. Hier ist Bayern 3 mit dem Verkehrsupdate und der Entwarnung für die B4 Erlangen-Nürnberg zwischen Gebhardtstraße und Bucher Hauptstraße. Die Geisterfahrermeldung genau für diesen Bereich ist aufgehoben. Auch dort wieder eine gute und sichere Fahrt rein in den Sonntagabend.

0: Bayern 3 am Sonntagabend mit Angel. Schön, dass ihr bei uns seid, wo auch immer gerade hört, ob beim Spritz auf der Terrasse oder irgendwo noch am See. Zeit für ein, seid ihr romantisch drauf gerade? Habt ihr Lust auf ein Liebeslied? Also es gibt ja diese einen, die erzählen immer vom großen Happy End und dann gibt's die ehrlichen. Sometimes I Love You von Mr. C gehört definitiv zur zweiten Kategorie, ehrlicher Liebessong. Da geht's jetzt ja um dieses Gefühlschaos, das ihr auch kennt. Ne? Heute willst du jemanden nie wiedersehen und morgen hoffst du dann schon wieder auf eine Nachricht. Am Ende kommt dann aber eine ziemlich starke Botschaft raus in dem Song. Irgendwann muss man sich selbst einfach dann doch mal wichtiger nehmen als eine Beziehung, die einem nicht gut tut. Das Ganze verpackt Mr. C in knapp 3 Minuten. Und ihr wisst ja, zwischen für immer, Schatz, und lass mich in Ruhe, da liegen halt auch manchmal nur 3 Minuten, oder?
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0: danke für diesen Hit. Limp Bizkit. Dieser Hit wartet auf euch nach den 19 Uhr Nachrichten. Tampa City. Und dazu die fantastische Jennifer Lopez. Let's get loud. Macht laut richtig Spaß. Gleich nach 7.
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2: Um 7 mit Julia Walter. Die Straße von Hormus ist nach Darstellung von US-Präsident Trump frei für den Schiffsverkehr befahrbar. Er widerspricht damit den iranischen Revolutionsgarden. Trump sagte dem Sender NBC:
3: "We bombed the hell out of them last night. They're very, very evil and sick people. We had meetings with them for the last. They agreed to a deal yesterday, a perfect deal for us. No nuclear, no this, no that, no nothing. They gave up everything." And then after that, they left the room, and then within an hour, they launched a drone at a ship.
2: Trump sagt hier sinngemäß, die USA hätten Iran vergangene Nacht massiv bombardiert. Außerdem hätte die Führung in Teheran gestern einer Vereinbarung zugestimmt, wonach das Land auf Atomwaffen verzichte. Innerhalb einer Stunde hätten sie dann angegriffen. Er nannte die Führung in Teheran erneut böse und kranke Menschen. Es ist die Zeit der Sommerinterviews und heute sind gleich zwei dran, das von Bundespräsident Steinmeier als auch das der Kohl-Chefin der Linken, Schwertner. Die beiden bewerten die von der Koalition beschlossenen und angestoßenen Reformen ganz unterschiedlich. Endlich ist etwas passiert, sagte Steinmeier im Sommerinterview vom ZDF. Schwertner dagegen kündigte in der ARD weiteren Widerstand gegen die Reformagenda an. Mehr als 2,5 Millionen Menschen waren in China in Sicherheit gebracht worden, aus Sorge vor dem Taifun Bawi. Allerdings ist die Ankunft des Tropensturms bisher offenbar einigermaßen glimpflich verlaufen. Berichte über Todesopfer gibt es Stand jetzt nicht. Dennoch machen der starke Wind und die heftigen Regenfälle den Menschen an der Ostküste Chinas weiter zu schaffen. Hunderte Flüge wurden gestrichen, tausende Bäume sind umgestürzt. Bei der Fußball-WM gibt es viele Wetten und auch Wettschulden. Die norwegische Fluggesellschaft Norwegian hat ihre jetzt eingelöst. Sie hatte zum Viertelfinale gestern zwischen Norwegen und England eine Vereinbarung mit dem Konkurrenten von British Airways getroffen. Und zwar, dass die Verliererseite das Firmenlogo des jeweils anderen übernehmen muss für einen Tag bei Instagram. Norwegian Airways setzte das heute um und schrieb dazu: "Gut gespielt, England und British Airways." Von den Briten hieß es zur Antwort: "Wir lieben diesen neuen Look an euch." Schauen wir noch zum Tennis. In Wimbledon läuft gerade das Grand-Slam-Finale. Der Hamburger Alexander Zverev spielt seit knapp 2 Stunden gegen Jannik Sinner aus Italien. Nach 9 Niederlagen in Folge gegen Sinner will Zverev den Spieß diesmal umdrehen. Für den Deutschen ist es das erste Wimbledon-Finale seiner Karriere. Für uns ist Reporterin Ina Kast vor Ort. Ina, wie sieht es denn im Moment aus?
4: Was ist das für ein starkes Finale von Alexander Zverev? Der glaubt an sich, das ist der neue Zverev. Das ist der sich Grand-Slam-Sieger nennen darf, weil er die French Open im vergangenen Monat gewonnen hat. Und der macht es Jannik Sinner hier richtig schwer. Zverev führt mit 7-6 und 5-4. Sinner kann jetzt allerdings gleich zum 5-5 im zweiten Satz ausgleichen. Er hat nämlich Spielball. Aber wie druckvoll Alexander Zverev auch hier in diesem Endspiel gegen den Titelverteidiger spielt, ist wirklich richtig stark. Teils spektakuläre Ballwechsel für die Zuschauer hier am Center Court.
2: Die Zeit, es ist 19.03 Uhr.
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0: Es ist sonnig, es ist warm im Bayern 3 Land. Genießt den Sonntagabend, lasst das Wochenende ausklingen. Es geht nachher rein in eine sternenklare Nacht. Da findet ihr in jedem Fall Abkühlung. 19 bis 10 Grad, irgendwo in dem Bereich, je nachdem, wo ihr zu Hause seid im Bayern 3 Land, könnt ihr gut schlafen, dann hoffentlich mit offenem Fenster. So, wie geht die Woche los? Der Bayern 3 Wettertrend. Morgen am Montag sonnig mit ein paar Schleier und Quellwölkchen, aber trocken. Dienstag teils länger sonnig, teilweise auch wolkig und ein paar Schauer zwischendurch und Gewitter. Mittwoch dann wieder Sonne und vor allem meistens trocken. Also wenn ein bisschen Regentropfen mit Gewitter, dann am Dienstag. Temperaturen irgendwo immer so zwischen 28 und 35 Grad die nächsten Tage.
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0: Guten Abend, rein in die Autos um 6:45. Vorsicht erstmal, bitte kommt gerade rein auf der A7 Würzburg-Ulm in beiden Richtungen zwischen Würzburg-Estenfeld und dem Kreuz Biberit. Da sind Rehe auf der Fahrbahn. Dann die A7 Ulm-Würzburg zwischen Wörnitz und Rothenburg ob der Tauber. Ein Unfall im Bereich der Baustelle. A8 Salzburg-München zwischen Holzkirchen und dem Kreuz München-Süd. Immer wieder Stau und stockender Verkehr plus eine Viertelstunde. A8 München-Stuttgart zwischen Merklingen und Mühlhausen. 10 Kilometer stockender Verkehr. 10 Minuten dauert es hier länger. Bei euch auf der A9 Berlin Richtung Nürnberg zwischen Markt Schorgast und Dreieck Bayreuth-Kulmbach. 7 Kilometer stockend, Viertelstunde plus. Dann von Oberfranken nach Oberbayern auf die A95 Garmisch-Partenkirchen Richtung München zwischen Murnau-Kochel und Penzberg-Iffeldorf. 5 Kilometer kommt ihr hier stockend durch, 10 Minuten obendrauf. Weiter auf der A96 Lindau-München zwischen Windach und Greifenberg. 4 Kilometer Stau nach einem Unfall, leider mit mehreren Fahrzeugen. Bis da wieder aufgeräumt ist, dauert es noch. Ihr verliert 30 Minuten. Zwei Bundesstraßen noch, die B2 Mittenwald Richtung Weilheim vorm Tunnel Oberau, Blockabfertigung. Und die B4 Mittenwald Richtung Wolfratshausen zwischen Walchensee und Kochel am See staut sich nach einem Unfall. Es ist für beide Richtungen jeweils nur eine Spur abwechselnd frei. Kommt bitte gut durch und dann gut an.
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0: Wir feiern mit euch 5 Kirchweih, viel Teamgeist, jede Menge Spaß. Das ist die Kirchweih-Challenge und heute ging es endlich los. Heute Nachmittag waren wir bei der Winsbacher Kerwe in Mittelfranken. Wir nehmen euch gleich mit dahin, war eine Bombenstimmung.

Ob Let's Get Loud oder Let's Get the Party Started, alles passt bei unserer ersten Ausgabe heute von 15 bis 17 Uhr auf der Winsbacher Cava in Mittelfranken. Aber was war das denn für eine Stimmung? War ja wirklich mega mit euch.

0: Habt ihr schon mitgekriegt? Schon, oder? Wir sind ja im ganzen Bayern-Dreiland unterwegs. Wir machen an insgesamt 5 Orten Halt und spielen lustige Spielchen mit euch. Ja, heute zum Beispiel der Beweis angetreten in Winsbach und die Stimmung, die war wirklich unfassbar.
1: Herzlich willkommen zur BR Kirchweih Challenge.
2: Servus Winsbach.
1: Dann wird's Zeit für Spiel Nummer 1.
3: Man muss einfach jedem, wo da war, einfach Danke sagen. Es war einfach atemberaubend, diese Stimmung. Also wirklich unbeschreiblich.
0: Ja, und die fränkische Bescheidenheit, ich kenne sie ja selber, ne, das haben wir schon gut gemacht. Der Zusammenhalt war wirklich Bombe mit euch. 348 Punkte von 500 möglichen Punkten hat Winsbach gemacht. Wir sind gespannt, ob das die nächste Kirchweih, Kerber, Kirta, wer auch immer, toppen kann. Vielleicht dann ja schon die nächste. Efeltrich nächsten Sonntag. Alle Infos findet ihr auch auf bayern3.de. Holt euch die Kirchweih-Stimmung nach Hause.
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0: Green Day hier in Bayern 3. Gleich alles von Wetter und Verkehr, damit ihr wisst, ob es trocken bleibt, wenn ihr noch einen Spritz trinkt.
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0: Trocken bleibt's heute. Keine Sorge, ihr könnt dieses wunderbare Wochenende noch entspannt draußen ausklingen lassen. In der Nacht könnt ihr Sterne zählen. Es wird auch ein bisschen frischer zur Abkühlung. 19 bis 10 Grad, das ist also die Temperaturrange heute Nacht im Bayern 3 Land. Natürlich je nachdem, wo ihr genau zu Hause seid. Der Bayern 3 Wettertrend bringt euch Sonne morgen zum Start in die neue Woche. Wenn Wolken durchziehen, dann haben die keinen Regen dabei. Also morgen trocken, am Mittwoch ist es auch trocken. Nur morgen am Dienstag, übermorgen am Dienstag, da haben wir ein bisschen Sonne, Wolkenmix, auch wenn es meistens sonnig bleibt. Vereinzelte Schauer und Gewitter können sich dann auch abwechseln. Temperaturen die nächsten Tage 28 bis 35 Grad.
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0: Guten Abend zu euch in die Autos. 19.31 Uhr ist es. Wir fangen an in Oberbayern auf der A8 Salzburg-München. Zwischen Weyern und dem Kreuz München-Süd immer wieder Stau und stockender Verkehr plus 20 Minuten. A8 München-Stuttgart zwischen Merklingen und Mühlhausen 10 Kilometer stockend plus 10 Minuten. Dann in Oberfranken auf der A9 Berlin Richtung Nürnberg zwischen Markt Schorgast und Dreieck Bayreuth-Kulmbach 6 Kilometer stockend. Da verliert er eine Viertelstunde. Weiter auf der A96 Lindau München zwischen Schöffelding und Greifenberg 6 Kilometer Stau nach einem Unfall mit mehreren Fahrzeugen. Das Plus hier 30 Minuten. Dann schauen wir zu euch ins Allgäu auf der A96 München-Lindau zwischen Kisslake und Wangen-Nord 3 Kilometer Stau, 20 Minuten plus. Wenn eure Autobahn bis jetzt nicht dabei war, dann habt ihr Glück. Wir sind durch mit den Autobahnen, aber zwei Bundesstraßen noch. Einmal die B2 Mittenwald Richtung Weilheim vom Tunnel Oberau Blockabfertigung und die B11 Mittenwald Richtung Wolfratshausen zwischen Walchensee und Urfeld. Staut sich's noch, aber auch hier die gute Nachricht. Die Unfallstelle ist geräumt, da wird's jetzt auch langsam weniger und dann habt ihr bald wieder freie Fahrt durchs Bayern Dreiland. Euch eine gute.
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0: Die Beats kennt ihr alle. Versüßen euch den Sonntagabend mit Avicii und Levels hier in Bayern 3. Schön, dass ihr bei uns seid.
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0: Wie schafft er das? Das ist ja schon eine Gratwanderung, dieser Nico Santos. Ne? Es gibt ja ganz viele Love-Songs, die dann so in dieses Kitschige und Schnulzige rübergehen, so inhaltlich. Ich meine, nachdem sie alle Englisch singen, es fällt ja oft gar nicht so auf, aber wenn man den Text mal so auseinanderklamüsert, dann ist das oft schon, wo man denkt, ach ja, jetzt war es wieder ein bisschen bemüht. Ich weiß auch gar nicht, was die Künstler an ChatGPT reinpacken inzwischen, ne? Die Texte schreiben. Nico Santos ist auf jeden Fall eine Ausnahme. Sein neuer Song heißt Why Don't You Stay? Und die Geschichte, diese Geschichte, die er erzählt, ist überhaupt nicht kitschig. Es ist die Geschichte von diesem einen Moment, in dem man hofft, dass jemand, den man doch ziemlich gut findet, vielleicht noch bleibt. Und manchmal ist es ja auch schon der eine Satz, der reicht, ne? Ach komm, ich mache uns noch einen Kaffee. Das aus einem Besuch vielleicht so ein 3-Tage-Aufenthalt wird. Und wer weiß, was dann alles passiert. Bayern 3 mit allen Hits von heute für euren Sonntagabend. Jetzt natürlich auch Nico Santos. Und Why Don't You Stay? Komm, ich mache noch einen Kaffee. Bleib einfach noch ein bisschen.

0: Rockstar.
1: Rockstar, Nickelback hier in Bayern 3. Einen schönen Sonntagabend für euch. Was haben Christine Barlock und Bruno Mars gemeinsam? Ja, beide kommen nach 8, das stimmt. Wobei Bruno Mars so ein bisschen schöner singt. Aber Christine moderiert schöner, sich in eure Herzen rein. In Bayern 3, was geht, nach 20 Uhr. Außerdem noch Sia mit John Paul und Cheap Thrills. Das sind die nächsten Hits für euch. Guten Wochenstart morgen.
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3: Um 8 mit Julia Walter. Iran ist nach eigenen Angaben erneut unter Beschuss geraten. Am Nachmittag wurde laut Teheran die Insel Qem bombardiert. Unklar ist, wer für die Angriffe verantwortlich ist. Das US-Militär hat dazu bisher noch keine Stellungnahme abgegeben. In der vergangenen Nacht hatte es zum dritten Mal in dieser Woche gegenseitige Attacken gegeben. In der Folge hatten die iranischen Revolutionsgarden die Straße von Hormus für geschlossen erklärt. Später entgegnete US-Präsident Trump jedoch, Schiffe könnten die Meerenge befahren. Der Bundestag hat Sommerpause und die Spitzenpolitiker wechseln sich ab in den Sommerinterviews von ARD und ZDF. Im ersten war heute Linken-Co-Chefin Schwertner zu Gast. Sie bekräftigte den Kampf ihrer Partei gegen den angestoßenen Reformkurs der Bundesregierung und sprach von einem sozialen Kahlschlag. Der Union warf Schwertner eine zu große Nähe zur AfD vor.
4: Ich glaube, es gibt sowohl in der Kommunalpolitik als auch auf Länderebene CDU-Abgeordnete, die würden eher mit der AfD zusammenarbeiten. Ich glaube, das ist offenkundig. Und wir haben in vielen europäischen Ländern erlebt, wie konservative Parteien gemeinsam mit Rechtsextremen regieren. Warum sollte es in Deutschland nicht auch so sein? Und davor warne ich einfach. Und es ist doch die Frage der CDU, wie sie damit umgeht. Die Brandmauer ist vor über einem Jahr gefallen.
3: Einen ganz anderen Ton schlug Bundespräsident Steinmeier im ZDF-Sommerinterview an. Er lobte das Reformpaket der Koalition. Endlich sei etwas passiert. In Deutschland haben bisher etwa 70.000 Schülerinnen und Schüler Kurse für den Katastrophenfall gemacht. Laut Bundesregierung im Zeitraum von Anfang 2025 bis zum ersten Quartal heuer. Wie die Rheinische Post berichtet, werden die Kurse von 5 Hilfsorganisationen durchgeführt, um die Fähigkeit zur Selbsthilfe in der Bevölkerung zu verbessern. Die Grünen-Fraktion im Bundestag will, dass auch Unternehmen und freiwillige Helfer stärker eingebunden werden, um auch erwachsene Bürgerinnen und Bürger krisenfest zu machen. In Neu-Ulm und Ulm ist heute das 14. internationale Donaufest zu Ende gegangen. Nach Angaben der Veranstalter haben rund 420.000 Menschen das 10-tägige Festival besucht. In politisch herausfordernden Zeiten habe es ein Signal für Zusammenhalt, Frieden und Freiheit gesetzt, hieß es weiter. Mehr als 180 Veranstaltungen mit Fokus auf den Donauraum fanden dort statt. Teile der britischen Königsfamilie, Kanzler Merz, US-Schauspieler Dustin Hoffman, sein britischer Kollege Benedict Cumberbatch. Sie alle schauen in Wimbledon gerade dem Finale zwischen den Tennisprofis Alexander Zverev und Jannik Sinner zu. Der Hamburger Zverev steht als erster deutscher Tennisspieler seit Boris Becker 1995 im Männer-Einzelfinale. Für uns vor Ort Reporterin Ina Kast.
5: Alexander Zverev hat gerade eben einen Doppelfehler serviert und jetzt muss er über Einstand gehen in seinem Aufschlag. Spiel. Nach Sätzen steht es 1-1. Jeder konnte einen Satz im Tiebreak gewinnen. Jetzt aber im dritten Satz. Bei 4-3 für Jannik Sinner muss Alexander Zverev unbedingt sein Aufschlagspiel durchbringen, damit er diesen Satz nicht hergibt. Denn wenn er hier mit 1-2 Sätzen zurückliegen sollte, dann wird das hier brutal schwierig, den Wimbledon-Titel 2026 nach Deutschland zu holen. Noch ist es absolut umkämpft, absolut auf Augenhöhe nach knapp 3 Stunden Spielzeit.
3: Die Zeit ist es 20.03 Uhr.
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6: Es wird eine trockene und warme Nacht vor allen Dingen für uns. Genauso geht's dann auch morgen erstmal weiter. Also sehr warm. Es gibt ein paar harmlose Wolken, die uns dann besuchen. Am Dienstag sind diese Wolken dann nicht mehr so harmlos. Es kann regnen und gewittern, besonders zum Abend hin. Der Regen und die Gewitter bleiben uns dann am Mittwoch nur in Alpnähe erhalten. Ansonsten kommt die Sonne wieder voll zurück. Temperaturen liegen im Schnitt bei 31 Grad.
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6: Um 8:04 und wir starten zusammen auf der A8 Salzburg Richtung München. Zwischen Weihern und dem Kreuz München Süd immer wieder Stau und stockender Verkehr. Hier dauert es eine Viertelstunde, bis ihr durch seid. Die A9 Berlin Richtung Nürnberg zwischen Markt Schorgast und Dreieck Bayreuth-Kulmbach sind 5 Kilometer stockender Verkehr. Hier dauert es 10 Minuten, sagt der Bayern 3 Stauzeitrechner. Die A92 Deggendorf Richtung München, da machen wir weiter zwischen Freising Süd und Eching Ost ist ein Unfall auf der linken Spur. Bitte haltet dort eine Rettungsgasse offen. Und eine letzte Meldung, die A96 Lindau Richtung München zwischen Schöffelding und Greifenberg. 6 Kilometer Stau nach einem Unfall mit mehreren Fahrzeugen. Hier dauert es 1/2 Stunde, bis ihr durch seid. Ansonsten eine gute und vor allen Dingen sichere Fahrt wünsche ich euch.
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6: Wir sind eure warme Sommerbrise, die euch heute Abend alles vorbei weht, was es Neues gibt aus der Welt der Musik, der Podcasts und Serien und euch ganz nebenbei auch noch schön erfrischt an diesem Sommerabend. Schön, dass ihr dabei seid und wir euch rein begleiten dürfen. Sia gibt's gleich, vorher noch Bruno Mars und I Just Might.

Ganz fluffig ist der geworden und vor allen Dingen brandneu. Raven Lanay und Saturday Night hier in eurem Hitradio Nummer 1 in Bayern 3. Viele fliegen für teures Geld in die Türkei, um sich die Platte

wieder neu bepflanzen zu lassen. Der amerikanische Musiker Pitbull hat daraus eine ganz eigene Marke einfach gemacht. Er trägt seit Jahren eine Glatze und er hat einen Trend durchgesetzt, der seit Jahren bei seinen Konzerten umgesetzt wird. Die Fans kommen mit einer Glatzenkappe zu seinen Konzerten. Das könnt ihr euch so vorstellen wie eine Badekappe und die sieht dann halt am Ende aus, als hättet ihr eine Glatze, wenn ihr die tragt. Eben genau wie Pitbull selbst. Und das hat mittlerweile richtigen Kultstatus und ist jetzt Guinness-Rekord. Richtig gehört. Am Wochenende hat Pitbull in London bei einem seiner Freiluftkonzerte den Rekord für die meisten Menschen bei einem Konzert mit einer Glatzenkappe aufgestellt. Ja, diesen Rekord gibt's jetzt offiziell wirklich. Über 22.000 Menschen kamen mit so einer Glatzenkappe und das war wirklich sehr süß, weil überall hingen Anweisungen, wie man die Kappe aufsetzen muss, damit sie wirklich für den Rekord gilt. Die Haare mussten bedeckt sein und die Kappe musste auch leicht über die Ohren gehen. Und 22.000 Menschen haben das geschafft. Wir gratulieren und hören ihn jetzt, den neuen Guinness-Rekordhalter. Pitbull und I Know You Want Me. An eurem Sonntagabend im Bayern 3.

0: Good Luck Babe, Chaperone in eurem Hitradio Nummer 1.
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0: Um 20.30 Uhr, ganz genau, auf der A8, da starten wir Salzburg Richtung München. Zwischen Bayern und dem Kreuz München Süd immer wieder Stau und stockender Verkehr. Hier seid ihr in 10 Minuten durch. Die A8 München Richtung Stuttgart zwischen Merklingen und Mühlhausen sind 7 Kilometer Stau. Das kostet euch eine halbe Stunde, sagt der Bayern 3 Stauzeitrechner. Die A92 Deggendorf Richtung München zwischen Freising Süd und Eching Ost ein Unfall auf der linken Spur und die A96 Lindau Richtung München zwischen Schöffelding und Greifenberg sind 5 Kilometer Stau nach einem Unfall mit mehreren Fahrzeugen. Hier dauert 20 Minuten, bis ihr durch seid. Eine gute und vor allen Dingen sichere Fahrt wünsche ich euch.
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0: ganz, ganz neu für euch. Und ich finde, der lädt so schön dazu ein, mit geschlossenen Augen richtig dazu zu tanzen. Drop Dead, Olivia Rodrigo in eurem Hitradio Nummer 1 in Bayern 3. Sie sind die erfolgreichste und größte Band der Welt im Moment, BTS. Und sie sind für ihre einzigen Konzerte im deutschsprachigen Raum in Bayern, in München. Und gestern und heute haben sie in der Allianz Arena gespielt, beziehungsweise spielen gerade noch. Und München ist im BTS-Fieber, wirklich. An jeder Ecke wird gesungen. Es gibt spezielle Cafés, die extra Fantreffen organisiert haben. Überall sind die Fans des K-Pop-Phänomens und verbreiten eine so, so süße Stimmung in der Stadt, weil sie sich alle so extrem freuen, ihre Lieblingsband zu sehen. Und die haben am ersten Abend gestern richtig abgeliefert, finden ihre Fans.
1: Richtig krass, es war auch das größte Konzert, auf dem ich jemals war. Es war mega laut.
2: So meine Ohren tun extrem weh, weil jeder so geschrien hat.
3: We love BTS, we're from the UK!
0: Ja, ich glaube, das mit dem Schreien können wir uns jetzt alle sehr, sehr gut vorstellen. Und falls ihr euch jetzt denkt, ich weiß überhaupt nicht, was K-Pop ist und warum BTS so erfolgreich ist, dann empfehle ich euch wirklich die neue Folge von Pop Secret Stories. Das sind so 13-minütige Videos, die ihr euch wirklich schnell anschauen könnt und die euch ganz verschiedene Hypes erklären. Und die neueste Folge geht eben über BTS und lohnt sich wirklich. Auch bayerische Fans kommen zu Wort. Und ich fand es einfach mal interessant, einen Einblick in dieses Phänomen zu bekommen. Pop Secret Stories gibt es in der ARD-Mediathek und die Jungs, die gerade Zehntausende von Fans im Moment live auf der Bühne in der Allianz Arena beglücken, die gibt es jetzt hier auch für euch. BTS und Butter in Bayern 3.

0: Dann muss ich ganz kurz bei Ninan Chubamango mit Chili reingehen. 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Es ist ein Fußgänger mit Fahrrad auf der Fahrbahn unterwegs. Auf der A8 München-Salzburg in beiden Richtungen zwischen Bernau und Felden ist ein Fußgänger mit Fahrrad auf der Fahrbahn unterwegs. Dort bitte besonders vorsichtig fahren.
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1: Um 21 Uhr mit Julia Walter. Aus der Golfregion werden erneut Explosionen gemeldet. Angriffe soll es etwa in Kuwait, aber auch an der iranischen Südküste gegeben haben. Noch hat sich das US-Militär dazu nicht geäußert. US-Präsident Trump hatte dem Sender NBC zuvor von den US-Angriffen aus der vergangenen Nacht erzählt.
2: We bombed the hell out of them last night. They're very, very evil and sick people. We had meetings with them for the last. They agreed to a deal yesterday, a perfect deal for us. No nuclear, no this, no that, no nothing. They gave up everything. And then after that, they left the room. And then within an hour, they launched a drone at a ship.
1: Trump sagt sinngemäß, die USA hätten Iran vergangene Nacht massiv bombardiert. Außerdem hätte die Führung in Teheran gestern einer Vereinbarung zugestimmt, wonach das Land auf Atomwaffen verzichte. Innerhalb einer Stunde hätten sie dann angegriffen. Er nannte die Führung in Teheran erneut böse und kranke Menschen. Es ist die Zeit der Sommerinterviews und heute sind gleich zwei dran, das von Bundespräsident Steinmeier als auch das der Co-Chefin der Linken Schwertner. Die beiden bewerten die von der Koalition beschlossenen und angestoßenen Reformen ganz unterschiedlich. Endlich ist etwas passiert, sagte Steinmeier im Sommerinterview vom ZDF. Schwertner dagegen kündigte in der ARD weiteren Widerstand gegen die Reformagenda an. Familienministerin Prien von der CDU will beim Unterhaltsvorschuss für Alleinerziehende kürzen. Das Geld können, meistens sind es Mütter, beantragen, wenn der getrennt lebende Elternteil keinen Unterhalt für die Kinder zahlt. Die Grünen und das Kinderhilfswerk kritisieren die Pläne. Chris Berdrow mit Einzelheiten aus Berlin.
3: Grünen-Fraktionschefin Britta Haselmann kritisierte, Kürzungen der Regierung treffen immer die gleichen. Union und SPD versuchten, ihre Haushaltslöcher auf dem Rücken von Familien, Alleinerziehenden und Kindern zu sanieren. Das Kinderhilfswerk spricht von Einschnitten bei denen, die ohnehin schon wenig haben. Kritik kommt auch vom Kinderbeauftragten der SPD-Bundestagsfraktion Truls Reichhardt. Seine Partei könne die geplanten Kürzungen so nicht passieren lassen, sagte er dem MDR.
1: Die Bayerische Forstverwaltung will sich in den kommenden Wochen ein Bild vom Zustand des Waldes im Freistaat machen. Wie das Landwirtschaftsministerium mitteilte, werden etwa 16.000 Bäume bayernweit untersucht. Dabei geht es etwa um mögliche Schäden durch Trockenheit oder Insekten- und Pilzbefall. Forstministerin Kaniba sagte, gerade mit Blick auf den Klimawandel sei es unerlässlich, jedes Jahr zu schauen, wie es den Wäldern gehe. Seit kurz nach 17 Uhr und bis vor wenigen Sekunden haben die Tennisprofis Alexander Zverev aus Hamburg und der Italiener Jannik Sinner gegeneinander gespielt. Und gewonnen hat das Wimbledon-Finale nach einem spannenden Match Jannik Sinner. Zverev gewann nur den ersten Satz 6-7, Satz 2, 3 und 4 gingen mit 7-6, 6-3 und 6-4 an Sinner. Die Zeit ist es 21.03 Uhr.
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4: Es wird eine trockene und warme Nacht für uns. Genauso geht es auch morgen dann erstmal weiter. Ein paar ganz harmlose Wolken, die besuchen uns. Am Dienstag sind diese Wolken dann eben nicht mehr ganz so harmlos. Es kann regnen und gewittern, besonders zum Abend hin. Und wenn ihr in Alpennähe wohnt, dann bleibt das auch am Mittwoch erstmal so. Ansonsten wird es dann eher wieder sonnig im Rest von Bayern. Temperaturen liegen im Schnitt bei 31 Grad.
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4: Um 9:04 und als erstes gibt es eine Gefahrenmeldung für euch. Es ist ein Fußgänger mit Fahrrad auf der Fahrbahn unterwegs. Auf der A8 München-Salzburg in beiden Richtungen zwischen Bernau und Felden ist ein Fußgänger mit Fahrrad auf der Fahrbahn unterwegs. Dort bitte besonders vorsichtig fahren. Dann schauen wir auf die A995 Kreuz München Süd Richtung München zwischen Oberhaching und Taufkirchen West. Brennt ein PKW. Die B2 Weißenburg Richtung Nürnberg zwischen Röttenbach Nord und Wernsbach ist ein Unfall auf der rechten Spur. Ansonsten eine gute und vor allen Dingen sichere Fahrt wünsche ich euch.
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4: Mein Nachbar saß heute mit sehr viel Quark im Schatten auf dem Balkon, weil er es gestern wirklich ein bisschen viel zu sehr übertrieben hat. Ich hoffe, euch geht's heute besser. Ihr habt die Sonne zwar genossen, aber wart auch ordentlich eingecremt und holt euch euer Vitamin D für die gute Laune ab. Ansonsten sind wir jetzt einfach der Quark für eure Seele. The Script Hall.

0: Gigi D'Agostino und La Passion in eurem Hitradio Nummer 1 im Bayern 3. Wir stellen hier eine Bühne für die bayerischen Nachwuchskünstler und Künstlerinnen auf. Und heute geht's für uns dafür nach München. Pop-Pop-Radar.
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0: Denn da kommt unsere Newcomerin der Woche, Olivier, her. Und sie hat auch eine ganz besondere Beziehung zu ihrer Heimatstadt.
3: Also München ist natürlich meine einzige und wahre Heimat. Ich bin super stolz, Münchnerin zu sein. Und ich liebe die Stadt. Also sie bedeutet mir sehr viel. Und dementsprechend bin ich echt glücklich, dass ich hierher komme.
0: Dass sie wunderschöne Musik macht, das hören wir gleich. Was sie aber sonst noch neben der Musik so macht, das hat sie uns auch verraten.
3: Zum Beispiel zeichne ich sehr gerne. Die Kunst hat mir schon immer gefallen. Das mache ich aber eher für mich privat. Tanzen tue ich auch in einer Tanzschule. Das hat mir auch schon immer gefallen. Das heißt, ich bin schon sehr gerne im Kreativbereich.
0: Wir hören gleich ihren Song Not What I Meant zusammen. Und worum es darin geht, das sagt sie uns.
3: Das Dilemma, wenn man in toxischen Verhältnissen steckt und nicht genau weiß, ob man rauskommt oder überhaupt rauskommen möchte.
0: Und obwohl das erstmal nach einem schweren Thema klingt, hat Olivier daraus eine kraftvolle, beatzige und sehr coole Nummer gemacht, die wir jetzt hören auf unserem Popradar. Die Newcomerin der Woche, Olivier aus München und Not What I Meant.

0: gerade frisch volljährig geworden in Amerika. Sombre ist 21 und Undressed in Bayern 3, eurem Hitradio Nummer 1.
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0: Um 21.30 Uhr mit einer guten Nachricht. Ihr habt Freifahrt auf den Straßen in Bayern. Eine gute Fahrt wünsche ich euch.
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Sommerparade für den Gehörgang finde ich Feiern und Dalton mit Versprich mir in Bayern 3, eurem Hitradio Nummer 1. Achtung, ich habe hier eine ganz steile These für euch. Vielleicht haben die Engländer gestern auch gegen Norwegen bei der WM gewonnen und sind damit ins Halbfinale eingezogen, weil sie im Kopf immer noch vor dem Auftritt von Ed Sheeran weggerannt sind. Ja, der ist nämlich Riesen-England-Fan und hat sich nicht nehmen lassen, ins Lager der englischen Nationalmannschaft zu gehen, um ihm dort exklusiv Songs vorzusingen. Quasi als kleine Motivation. Und wenn ihr mal schlechte Laune habt, dann geht und googelt bitte einfach Ed Sheeran singt für Nationalmannschaft. Danach habt ihr garantiert bessere Laune, weil es ist unfassbar lustig, wie die da am Pool sitzen, Ed lauschen und Gesichter machen, als würde er ihnen eigentlich Heizdecken für 400 Euro verkaufen wollen. Ich habe noch nie Menschen gesehen, die weniger Lust auf die Musik von Ed Sheeran hatten, wie die englische Nationalmannschaft. Aber im Endeffekt war das vielleicht das Geheimrezept, warum die Jungs zum Sieg gerannt sind. Und Ed hat natürlich trotz der Gesichter auch durchgezogen. Das Video lohnt sich wirklich für euch. Für euch allerdings gibt's jetzt hier Justin Timberlake für euren Sonntagabendausklang mit Mirrors.

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2: Es war in einem Bundesligaspiel in der letzten Saison. Ein Stürmer schiebt den Ball in einer turbulenten Strafraumszene ins Tor. Der Schiedsrichter gibt Tor. Aber der Torschütze geht zum Unparteiischen und gibt zu, dass es ein Handspiel war. Natürlich sagen da jetzt einige, wie blöd muss man denn sein? Da geht doch der Erfolg vor. Aber auch wenn seine Mannschaft dadurch vielleicht Punkte verloren hat, gewonnen hat hier in jedem Fall die Fairness und das Ansehen des ehrlichen Spielers. Fairness, Respekt, ein achtungsvoller, wertschätzender Umgang miteinander. Das gilt nicht nur für den Fußball. Das wünschen wir uns doch alle auch selbst in der Arbeit und zu Hause. Wenn der Leistungs- und Erfolgsdruck zu groß ist, dann kann es schon vorkommen, dass die Fairness in den Hintergrund gedrängt wird. Die anderen kämpfen doch auch mit allen Mitteln. Mir wird doch auch nichts geschenkt, ist dann zu hören. Wie befreiend wirkt da die Spielregel, die uns von Jesus empfohlen wird. Alles, was ihr von anderen erwartet, das tut auch ihnen. Sie durchbricht dieses ständige Kreisen um mich selbst, weil es mich am Ende selbst fertig macht, wenn ich dauernd versuchen muss, andere fertig zu machen. Also Fairness, Respekt auf dem Spielfeld und in meinem Alltag.
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3: Um 10 mit Julia Walter. Yannick, erstmal, ich mag dich nicht mehr. Ich habe 9-mal in Folge gegen dich verloren. Das hat Tennisprofi Alexander Zverev nach dem Wimbledon-Finale gesagt. Das Yannick Sinner am Abend nach einem spannenden Match gewonnen hat. Matthias Kammann war für uns mit dabei.
4: Alexander Zverev muss noch mindestens ein Jahr warten, wenn er einmal Wimbledon-Champion werden möchte. Der Deutsche unterlag dem Weltranglisten-Ersten Yannick Sinner nach großem Kampf in 4 Sätzen. Schlüsselmoment war das 8. Spiel des 3. Durchgangs, als Zverev zum ersten Mal seinen Aufschlag abgeben musste und kurz darauf den 3. Satz verlor. Nach 3 Stunden und 46 Minuten hatte Sinner schließlich 6:7, 7:6, 6:3 und 6:4 gewonnen und damit seinen Titel aus dem Vorjahr erfolgreich verteidigt. Alexander Zverev hat ein großartiges Turnier gespielt. Zum Triumph reichte es allerdings nicht ganz.
3: Iran ist nach eigenen Angaben erneut unter Beschuss geraten. Am Nachmittag wurde laut Teheran die Insel Qasem bombardiert. Unklar ist, wer für die Angriffe verantwortlich ist. Das US-Militär hat dazu bisher noch keine Stellungnahme abgegeben. In der vergangenen Nacht hatte es zum 3. Mal in dieser Woche gegenseitige Attacken gegeben. In der Folge hatten die iranischen Revolutionsgarden die Straße von Hormuz für geschlossen erklärt. Später entgegnete US-Präsident Trump jedoch, Schiffe könnten die Meerenge befahren. Überraschend hat der ukrainische Präsident Selenskyj angekündigt, dass er seine Regierung umbildet. Wie unsere Korrespondentin Rebecca Barth in Kiew berichtet, muss auch ein vergleichsweise neues Kabinettsmitglied seinen Posten räumen.
5: Nach einem Jahr im Amt wird Ministerpräsidentin Julia Sviridenko abgesetzt. Die Entlassung muss formal noch vom Parlament bestätigt werden. Als möglicher Nachfolger wird laut ukrainischen Medienberichten Serhii Kuretskyj gehandelt, Chef des Energiekonzerns Naftohas. Es wird erwartet, dass weitere personelle Veränderungen in der ukrainischen Regierung folgen werden. Die Ukraine ändert ihre politische Strategie, schreibt der ukrainische Präsident in den sozialen Medien.
3: Im Juni sind bundesweit mindestens 99 Menschen beim Baden ertrunken. Das zeigen Zahlen der Deutschen Lebensrettungsgesellschaft. Als Reaktion auf die gestiegenen Zahlen fordert Grünen Gesundheitspolitiker Dahmen in der Rheinischen Post etwa eine Stärkung der Schwimmfähigkeiten von Kindern und Jugendlichen. Linken-Chef Pantisano sieht die Bundesregierung in der Pflicht, die Kommunen etwa beim Bau von mehr Schwimmbädern finanziell besser zu unterstützen. In Bayern gab es im vergangenen Juni 21 Badetote, also ungefähr so viele wie im Vorjahresmonat. Im Landkreis Altötting ist bei einem Verkehrsunfall ein Motorradfahrer tödlich verletzt worden. Der 20-Jährige war am Nachmittag auf der B20 bei Burgkirchen unterwegs, als vor ihm ein Auto bremste, um abzubiegen. Laut Polizei hat der Biker das wohl zu spät gesehen. Bei einem Bremsmanöver rutschte sein Motorrad in den Gegenverkehr. Dort wurde der Mann vor den Augen seines Begleiters von einem entgegenkommenden Kleinbus erfasst. Trotz Reanimation von anderen Verkehrsteilnehmern starb der 20-Jährige noch an der Unfallstelle. Die Zeit ist es 22.03 Uhr.
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6: Es wird eine trockene und warme Nacht heute. Genauso geht's morgen dann auch erstmal weiter, vor allen Dingen trocken. Es kommen nur so ein paar harmlose Wolken da vorbei. Die sind dann allerdings am Dienstag nicht mehr so harmlos. Es kann regnen und gewittern, besonders zum Abend hin. Der Regen und die Gewitter bleiben uns dann am Mittwoch nur in Alpennähe erhalten. Ansonsten kommt die Sonne komplett wieder. Temperaturen liegen im Schnitt bei 31 Grad.
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6: Um 10:04 und als erstes gibt es eine Gefahrenmeldung für euch. Vorsicht auf der B388 Eggenfelden Richtung Neuhaus am Inn. Zwischen Eggenfelden und Pfarrkirchen sind Fahrradfahrer auf der Fahrbahn. Dort also bitte besonders vorsichtig fahren. Und die A3 Würzburg Richtung Frankfurt zwischen Helmstadt und Wertheim-Lenkfurt. Ein Unfall mit mehreren Fahrzeugen. Ansonsten eine gute und vor allen Dingen sichere Fahrt wünsche ich euch.
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6: Und mit Thomas, der hat uns hier in die Nachtgemeinschaft geschrieben. Er macht sich jetzt fertig für die Nachtschicht. Und ehrlich gesagt, schreibt er, freut er sich sogar darauf, weil er in einem klimatisierten Raum arbeitet. Nicht bei ihm zu Hause, denn da im Dachgeschoss hat es gefühlt 40 Grad. Wir freuen uns für dich und sind ansonsten für alle von euch jetzt einfach der kühlende Hauch am Abend. Leonie und Don't Worry gibt's jetzt für euch.

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1: Tovelo und Stromae, Des Fleurs.

0: dieses leicht Zerbrechliche in der Stimme von Tove Lo und dann diese Beats dazu. Richtig gut gewonnen und der ist ganz neu hier in eurem Hitradio Nummer 1. Tove Lo und Stromae mit De Fleur in Bayern 1. 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Ihr hört Bayern 3, ihr seid vollkommen richtig da, wo ihr seid. Die Füße in einem kalten Fußbad, ein frisches Getränk in der Hand und zum Ausspannen richtig guten Film gucken. Ja, so kann ein entspannter Sommerabend auch aussehen. Und den passenden Tipp dafür, den habe ich hier. Ich habe es endlich geschafft, ihn anzugucken. Kann ihn euch wirklich empfehlen. Enola Holmes 3 auf Netflix. Sie ist die Schwester vom berühmten Detektiven Sherlock Holmes. Hat sich schon durch die ersten zwei Filme mit viel Witz und Action und natürlich auch Romantik durchgekämpft. Und jetzt ist der dritte Teil raus und es ist wirklich wieder großartig. Und ja, auch hier wird's romantisch.
1: Enola Eudoria Holmes, möchtest du mich, Ernest Augustus aus dem Hause Tewkesbury, zu deinem Mann nehmen?
2: Es geht um ihren Bruder. Sherlock ist entführt worden.
0: Ja, ich habe ihn wirklich schon gesehen und ich liebe einfach die Mischung aus Witz und dass sie einfach so eine stark weibliche Hauptfigur ist und man hängt an der Story dran und vor allen Dingen ist es so cool, dass sie mal ihren Bruder, den berühmten Detektiven, retten muss. Spannend, witzig, Enola Holmes Teil 3 und wenn das Fußbad lange genug kalt ist, dann könnt ihr euch ja vielleicht die ersten beiden Teile davor auch noch mit angucken auf Netflix. Enola Holmes 3 zweimal. Matthias gibt's hier für euren Sonntagabendausklang in Bayern 3. Richtig.
3: Ich

0: Michael Schulte, You Let Me Walk Alone in eurem Hitradio Nummer 1.
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0: Um 22.31 Uhr und ich wünsche euch eine gute Fahrt, denn ihr habt freie Fahrt.
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Clock Clock und Over in eurem Hitradio Nummer 1 in Bayern 3. Der nächste Song, der hier auf euch wartet, der schafft es irgendwie, euch den Stress von den Schultern zu fegen, den Kopf frei zu machen und der lässt euch fühlen, wie wärt ihr auf so einer Luftmatratze und würdet im Pool schweben. Und falls euer Sonntag heute nicht so entspannt war wie gehofft, dann kommt jetzt euer Moment, euch auf der Luftmatratze hinzulegen und mit uns wegtreiben zu lassen. Immer noch sehr, sehr geil. Yael Naim und New Soul in Bayern 3.

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1: G-Flip, Bed on Fire.

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1: Um 11 mit Julia Walter. Tennisprofi Alexander Zverev hat den zweiten Grand-Slam-Erfolg seiner Karriere verpasst. Im Finale von Wimbledon verlor der Hamburger am Abend in 4 Sätzen gegen den Italiener Jannik Sinner. Ina Kast war für uns vor Ort.
2: Vor den Augen von Prinz William, Schauspielerin Nicole Kidman und Bundeskanzler Friedrich Merz hat Deutschlands bester Tennisprofi Alexander Zverev dem Favoriten Jannik Sinner alles abverlangt. Beide Spieler gewannen jeweils einen Satz im Tiebreak. Nach knapp 3 Stunden Spielzeit kassierte Zverev dann im 3. Satz das erste Break und warf frustriert den Schläger auf den Boden. Bei 1:2 Satzrückstand hat der Deutsche dann auch im 4. Satz ein Aufschlagspiel verloren, wirkte zu diesem Zeitpunkt auch körperlich etwas gezeichnet. Sinner verwandelte nach fast 4 Stunden Spielzeit seinen ersten Matchball und ließ sich vor Erleichterung und Freude auf den Rasen in Wimbledon fallen.
1: Der Bundestag hat Sommerpause und die Spitzenpolitiker wechseln sich ab in den Sommerinterviews von ARD und ZDF. Im ersten war heute Linken Co-Chefin Schwertner zu Gast. Sie bekräftigte den Kampf ihrer Partei gegen den angestoßenen Reformkurs der Bundesregierung und sprach von einem sozialen Kahlschlag. Der Union warf Schwertner eine zu große Nähe zur AfD vor.
3: Ich glaube, es gibt sowohl in der Kommunalpolitik als auch auf Länderebene CDU-Abgeordnete, die würden eher mit der AfD zusammenarbeiten. Ich glaube, das ist offenkundig. Und wir haben in vielen europäischen Ländern erlebt, wie konservative Parteien gemeinsam mit Rechtsextremen regieren. Warum sollte es in Deutschland nicht auch so sein? Und davor warne ich einfach. Und es ist doch die Frage der CDU, wie sie damit umgeht. Die Brandmauer ist vor über einem Jahr gefallen.
1: Einen ganz anderen Ton schlug Bundespräsident Steinmeier im ZDF-Sommerinterview an. Er lobte das Reformpaket der Koalition. Endlich sei etwas passiert. Bangkok ist bei Urlaubern beliebt. Jetzt hat es in einer Bar im Stadtteil Lat Phrao ein verheerendes Feuer gegeben. Wie lokale Medien unter Berufung auf die Regierung berichten, sind dabei mindestens 27 Menschen ums Leben gekommen. Das Feuer sei am frühen Montagmorgen Ortszeit ausgebrochen. Der Pub liegt in der Nähe des vielbesuchten Chatuchak-Marktes. Dort halten sich an Wochenenden viele 10.000 Menschen auf, darunter auch viele Ausländer. Ob sich unter den Opfern auch Touristen befinden, war zunächst unklar. Auch zur Brandursache wird noch ermittelt. Die Bayerische Forstverwaltung will sich in den kommenden Wochen ein Bild vom Zustand des Waldes im Freistaat machen. Wie das Landwirtschaftsministerium mitteilte, werden etwa 16.000 Bäume bayernweit untersucht. Dabei geht es etwa um mögliche Schäden durch Trockenheit oder Insekten- und Pilzbefall. Forstministerin Kaniber sagte, gerade mit Blick auf den Klimawandel sei es unerlässlich, jedes Jahr zu schauen, wie es den Wäldern gehe. Das Spiel des Jahres 2026 heißt Dito. Eine Jury hat das Brettspiel des Indonesiers Martin Ang am Abend in Berlin ausgezeichnet. Ziel ist zu erraten, was die Mitspieler zu einem Begriff denken. Das wird dann in eine Art Bingo-Tableau eingetragen und Übereinstimmungen mit den Mitspielern geben Punkte. Zum Kinderspiel des Jahres wurde die Insel der Mookies des Franzosen Florian Sirlet gekürt. Kennerspiel des Jahres für Menschen mit etwas mehr Spielerfahrung wurde Rebirth des Deutschen Rainer Knizia. Und die Zeit, es ist 23.03 Uhr.
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4: Es wird eine trockene und warme Nacht für uns. Genauso geht's morgen dann auch erstmal weiter. Ein paar harmlose Wolken, die besuchen uns. Am Dienstag sind diese Wolken dann aber eben nicht mehr so harmlos. Es kann regnen und gewittern, besonders zum Abend hin. Der Regen und die Gewitter, die bleiben uns dann am Mittwoch nur in Alpnähe noch erhalten. Ansonsten kommt die Sonne komplett wieder und die Temperaturen liegen im Schnitt bei 31 Grad.
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4: Um 23.04 Uhr und es herrscht normaler Verkehr auf den Straßen in Bayern. Ich wünsche euch eine gute Fahrt.
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4: Und mit Susi, die hat sich jetzt gerade noch ein bisschen auf ihrem Balkon gemütlich gemacht. Hat uns hier auch ein Bild geschickt und es sind wirklich ganz viele kleine süße Lämpchen um sie rum aufgestellt. Und wir laufen im Hintergrund noch mit. Und es ist wirklich so schön, wenn wir einfach auch mal sehen können, wo wir überall bei euch laufen und euch begleiten dürfen. Und das machen wir jetzt auch einfach weiter. Kommt gut in die Nacht rein. Schön, dass

Der Song ist auch ein bisschen wie ein Fiebertraum. Mundharmonika und hoher Gesang und trotzdem will man unbedingt darauf tanzen. Marcherie und DJ Antoine hier in eurem Hitradio Nummer 1 in Bayern 3. Die nervigste Zeit des Lebens hat man doch bitte wohl, wenn ihr in einer Warteschleife festhängt am Telefon. Und die Auswahl der Musik, die ist da extrem wichtig. Ich bin am Wochenende wirklich 2 Stunden in einer Warteschleife festgehangen und dachte mir, wenn jetzt noch einmal dieses Saxophon in mein Ohr trötet, raste ich aus. Und dann habe ich mir zeitgleich gedacht, wie gut es doch einfach wäre, die richtige Musik für so eine Warteschleife zu haben, die einen unterhält und wo man sich denkt, 2 Stunden, kein Problem. Und ich hätte da vielleicht einen Vorschlag. Der neue Song von DJ Goya ist da perfekt. Ich weiß, es klingt jetzt erstmal nicht wie ein Kompliment, wenn man sagt, ist perfekt für eine Warteschlange, so eine Musik. Aber das ist der Song, bei dem ihr euch erstens hundertprozentig auch noch bewegt, während ihr zuhört und am Ende auch noch traurig seid, wenn wirklich jemand abhebt. So, und ganz obendrauf, es könnte vielleicht auch noch der Sommersong dieses Jahres werden. Und was will man mehr in einer Warteschleife? Sommerlich, mit entspannten Vibes, ganz, ganz neu hier für euch. DJ Goya, zusammen mit Jason Derulo und Melody. Mi Chico.

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0: Philipp Poisel. Wie tief durchatmen, finde ich, ist es immer, wenn man ihm zuhört. Eiserner Steg in eurem Hitradio Nummer 1.
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0: Um 23.29 Uhr und es herrscht normaler Verkehr auf den Straßen in Bayern. Ich wünsche euch eine gute Fahrt.
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0: Ganz, ganz neu ist die hier in eurem Hitradio Nummer 1. Ray Dalton und Go That High in Bayern 3. Was ziehe ich heute an? Das ist eine Frage, die uns morgens natürlich alle umtreibt. Wenn ihr aber einen wichtigen Termin vor Gericht habt, kann diese Frage durchaus sehr entscheidend sein. Und in unserem True Crime Podcast von Bayern 3 wird unter anderem auch diese Frage diese Woche geklärt. Lea Geishauser, Bayern 3 Moderatorin, und Jana Jürgens, Strafverteidigerin, beantworten eure Fragen. Und was ihr vor Gericht tragen könnt, ist auch mit dabei. Und Jana hat da natürlich auch eine Antwort drauf.
1: Die nicht in der Haft sind, da sage ich eigentlich immer, zieht euch gescheit an. Wenn du jetzt Geschäftsführer bist, kannst du auch deinen Anzug anziehen, wenn das deinem täglichen Kleidungsstil entspricht. Aber sonst eher gescheit anziehen, auch gerne mal ein Hemd. Aber auf jeden Fall nicht verkleidet, weil das rafft der Richter ja.
2: Und auch keinen besonderen Spruch oder irgendwas natürlich auf dem T-Shirt, ja, um dann nicht noch einen schlechten Eindruck zu
1: haben. Ja, oder man sagt ja auch, wenn jetzt Drogenhandel mit viel Geld im Spiel ist, dass dann die dicke Rolex am Arm auch nicht das Beste.
0: Ganz wertvolle Tipps. Sie beantworten aber nicht nur eure Fragen. Diese Woche ist ein besonders berührender Fall für euch da, weil das Opfer einer Straftat zu Wort kommt und die beiden sehr einfühlsam mit ihr sprechen. Ganz neue Folge Bayern 3 True Crime in der ARD Sounds App. Silence und Marshmallow von Fee und Khalid gibt's jetzt hier für euch.

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1: Taylor Swift.

und Topic mit Solo Party. Ich wünsche euch eine wundervolle Nacht. Es freut mich, dass ich euch begleiten durfte und ich hoffe, ihr habt einen tollen Start in die neue Woche. City High und What Would You Do gibt's jetzt hier in eurem Hitradio Nummer 1 in Bayern 3.

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1: Um 0 Uhr mit Ines Kunze. Beim Brand in Andalusien gibt es ein weiteres Todesopfer. Die Person sei am Sonntag im Krankenhaus verstorben, meldet die Regionalregierung. Damit steigt die Zahl der Toten auf 13. Aus Spanien berichtet Anna Mund.
2: Die Lage rund um das Feuer sei inzwischen stabilisiert worden. Das teilte der Regierungschef der betroffenen Region Andalusien mit. Die Löscharbeiten würden begünstigt durch deutlich schwächere Winde und eine höhere Luftfeuchtigkeit. Bislang sind etwa 7000 Hektar Wald und Buschland verbrannt. Weiterhin sind rund 500 Feuerwehrleute, Soldaten und andere Helfer im Einsatz. Dank der positiven Entwicklung können Anwohner schrittweise in ihre Häuser zurückkehren.
1: Die französische Polizei hat wegen Terrorverdachts etwa 300 Menschen in einem Vorort nördlich von Paris in Sicherheit gebracht. Zuvor waren zwei Kriegswaffen in einem Auto entdeckt worden, das in der Nähe einer Synagoge abgestellt war. Laut Frankreichs Innenminister Nunez hat die Antiterrorstaatsanwaltschaft Ermittlungen aufgenommen. Wem das Auto gehöre und ob tatsächlich eine gefährliche Situation vorgelegen habe, sei noch unklar. Die Grünen und das Kinderhilfswerk kritisieren Pläne von Bundesfamilienministerin Prien, beim Unterhaltsvorschuss für Alleinerziehende zu kürzen. Der Staat treffe damit Menschen, die ohnehin schon wenig haben. Ein Sprecher des Familienministeriums hatte Pläne bestätigt, dass das Geld nur noch bis zum 16. und nicht mehr wie jetzt bis zum 18. Geburtstag eines Kindes gewährt werden soll, wenn der unterhaltspflichtige Elternteil nach einer Trennung nicht zahlt. Hintergrund der Kürzungspläne sind die gestiegenen Kosten für die Kommunen. Bundespräsident Steinmeier findet das Reformpaket der schwarz-roten Koalition gut. Endlich sei etwas passiert, hat er im Sommerinterview des ZDF gesagt. Bei den Reformen geht es unter anderem um Rente, Krankenkassen, Steuern und Arbeitsrecht. Aus Berlin, Chris Bertrum.
3: Das Paket nennt Steinmeier ansehnlich. Die Vorhaben sind auch mit Belastungen für die Bürger verbunden. Dazu sagte Steinmeier, Strukturreformen hätten nicht in erster Linie zum Ziel, den Menschen mehr Geld in die Tasche zu geben, sondern zunächst mal das Ziel, Leistungssysteme zu stabilisieren. In dem Interview verteidigt der Bundespräsident die Kosten, die sein Amtssitz verursacht. Das Schloss Bellevue wird derzeit für rund 1 Milliarde Euro renoviert. Steinmeier sagte dazu, das Schloss Bellevue sei 250 Jahre alt und renovierungsbedürftig.
1: Und das Wetter für Deutschland. In der Nacht mal wolkig, mal klar. Im Nordwesten Hochnebel, Tiefstwerte 21 bis 11 Grad. Am Tag kann es im Nordosten und Osten mal regnen oder gewittern, ansonsten sonnig und trocken bei maximal 19 bis 36 Grad. Am Dienstag dann teils Wolken, teils Sonne bei ähnlichen Temperaturen. Und die Zeit, es ist 0.03 Uhr.
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4: Normaler Verkehr auf den bayerischen Straßen. Wir wünschen weiterhin gute Fahrt.
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2: Sportfreunde Stiller. Ohne dich geh ich kaputt. 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
2: Sommer, der Baggersee ist voll, die Luft knirscht dort. Und wir sind bei kuriosen Geschichten aus Bayern und der Welt und heute eben aus Offenburg in Baden-Württemberg. Da wurde aus Gründen nicht nur am, sondern auch im Wasser es ziemlich heiß. Und zwar am Burgwaldsee. Da hat ein Pärchen sein, ich sag mal, ganz eigenes Sommer-Open-Air aufgeführt. So innig, dass es den anderen Badegästen an diesem See dann doch ein bisschen zu viel Live-Romantik gewesen ist. Die Polizei schreibt dazu, herrlich trocken, Zitat hier wirklich aus dem Polizeibericht, ja. Die beiden Verliebten hatten sich im Wasser offensichtlich dazu entschlossen, ihre Gefühle vor den Augen zahlreicher Sonnenanbeter unter Beweis zu stellen. Angesichts dieser fragwürdigen Form der Wassergymnastik fühlten sich ein paar Leute doch eher irritiert als inspiriert. Die Beamten beendeten das anstößige Schauspiel, belehrten das Paar über die Grenzen des öffentlichen Anstands. Uneinsichtig sind sie wohl gewesen, aber nach einem Platzverweis war dann wirklich Schluss mit der Liebes-Live-Performance im See.

0: Was soll ich sagen, Freunde? Sommersonne, Kaktus, gerne? Gerne. Aber vielleicht bitte nicht unbedingt im öffentlichen 18-Plus-Livestream. Danke.
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1: A96 Lindau Richtung München. Der Tunnel Eching ist nach Auslösung der Höhenkontrolle gesperrt.
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2: Weiter geht's mit richtig viel Musik.

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2: Frage an den Münchner Paul Kowoll. Wie würdest du deine Musik mit drei Worten beschreiben?
3: Ich würde sagen, auf jeden Fall immer ein bisschen sehnsüchtig, einfühlsam, aber auch energiegeladen.

0: Mit diesem Song setzte der Mann mit der rauen Stimme 2020 sein erstes fettes Ausrufezeichen. Doch eigentlich wusste Paul Kowold schon als junger Teenie, dass die Musik mal sein großes Ding wird.
1: Ich habe auf jeden Fall so mit 12, 13 gemerkt, dass ich sehr große Lust habe und richtig Bock drauf habe, Songs zu schreiben. Und habe mich einfach hingehockt mit der Akustikgitarre von meiner Mama. Die stand da in der Ecke, war ganz verstaubt. Da habe ich dann 6 Saiten draufgezogen und habe dann irgendwie angefangen, Songs zu schreiben. Und habe dann auch relativ schnell gemerkt, dass mir das Spaß macht. Und vor allem auch, wie toll das ist, wenn man seine Lieder vor Leuten vortragen kann, wenn man Konzerte spielt und so weiter.
0: Nach dem Abitur beginnt Paul ein Philosophiestudium. Aber seine Leidenschaft für die Musik ist stärker. Und sein Talent spricht sich schnell rum. Paul Kowold spielt als Support für Adel Tawil, für die Sportfreunde Stiller und für Culture Candela. Zusammen mit den Berlinern nimmt er den Song Sommer auf.
2: Ich weiß auch noch in 100 Jahren, werden wir uns erinnern an diesen einen Sommer, Sommer, Sommer, denn er hält für immer, immer, immer.
0: Neben seiner eigenen Musik arbeitet Paul Kowold auch als Produktionsleiter bei Konzerten anderer Bands. Für ihn der coolste Nebenjob überhaupt. Und wenn er mal eine kreative Pause braucht, fährt er zu seinen Eltern nach Albaching bei Wasserburg am Inn.
1: Und was ich da tatsächlich am meisten feiere, ist den Garten meiner Eltern, weil da hat man einen Spitzenblick auf die Alpen, da sieht man den Wendelstein und da bin ich richtig gern und guck einfach aufs Feld raus oder in den Wald und lass da die Seele baumeln und ich alle 2 Wochen mindestens muss ich meine Eltern besuchen, einfach um da ein bisschen Kraft zu tanken.
0: Und danach neue Songs aufzunehmen. Jetzt feiert er mit seinen Fans seine neue Single, Erster Tag.
1: In Erster Tag geht's eigentlich um Wertschätzung und zwar um das Gefühl, was man manchmal hat oder wo man sich vielleicht manchmal daran erinnern muss, wenn man schon länger ein großes Geschenk bei sich trägt, aber manchmal die Wertschätzung dafür irgendwie verliert. Dieses Gefühl, ja, wenn man sich denkt, hey, es ist echt immer noch genauso wie am ersten Tag.
0: 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Ein Musiktipp von Dagmar Golling.
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1: Paul Kowoll aus München. Erster Tag.
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1: Um 1 Uhr mit Ines Kunze. Die Straße von Hormuz ist nach Aussage von US-Präsident Trump für den Schiffsverkehr offen. In einem TV-Interview widersprach er der Darstellung des Iran, dass die Meerenge geschlossen sei. Währenddessen hat die US-Armee ihre Angriffe auf Ziele im Iran fortgesetzt. Das zuständige Zentralkommando CENTCOM schrieb auf X, Ziel der Angriffe sei, den Iran daran zu hindern, Handelsschiffe in der Straße von Hormuz zu attackieren. Die Führung im Teheran hat unter anderem neue Attacken auf die Insel Qasim gemeldet. Aus der Nachrichtenredaktion Inken Henkel.
2: Die Insel ist die größte im Persischen Golf. Auf ihr leben etwa 150.000 Menschen. Meldungen über Opfer oder größere Schäden liegen bisher nicht vor. Von Seiten der USA gibt es noch keine Stellungnahme. Erst in der vergangenen Nacht hatten die amerikanischen Streitkräfte 140 militärische Ziele im Iran angegriffen. Sie reagierten damit nach eigener Darstellung darauf, dass die iranische Revolutionsgarde ein Handelsschiff gewaltsam an der Durchfahrt der Straße von Hormuz gehindert hat.
1: Bei dem Waldbrand im spanischen Andalusien hat sich die Zahl der Todesopfer auf 13 erhöht. Das hat die Regionalregierung mitgeteilt. Das Feuer breite sich inzwischen nicht weiter aus. Rund 500 Feuerwehrleute, Soldaten und weitere Helfer seien im Einsatz, um den Brand vollständig unter Kontrolle zu bringen. Auslöser soll eine kaputte Stromleitung gewesen sein. In Frankreich sind wegen der anhaltenden Hitze 3 Atomreaktoren heruntergefahren worden. 7 weitere sind nach Angaben des Kraftwerkbetreibers EDF gedrosselt worden. Abgeschaltet wurden demnach die Reaktoren in Golfech an der Garonne, in Bugey an der Rhône sowie in Chaux an der Marse. Dadurch soll verhindert werden, dass zu viel warmes Kühlwasser in die ohnehin aufgeheizten Flüsse abgeleitet wird. Tennisprofi Alexander Zverev hat den Titel in Wimbledon verpasst. Er verlor beim Rasenklassiker in London gegen Jannik Sinner aus Italien. Sportreporter Matthias Kammann.
3: Alexander Zverev muss noch mindestens ein Jahr warten, wenn er einmal Wimbledon-Champion werden möchte. Der Deutsche unterlag dem Weltranglisten-Ersten Jannik Sinner nach großem Kampf in 4 Sätzen. Schlüsselmoment war das 8. Spiel des 3. Durchgangs, als Zverev zum ersten Mal seinen Aufschlag abgeben musste und kurz darauf den 3. Satz verlor. Nach 3 Stunden und 46 Minuten hatte Sinner schließlich 6:7, 7:6, 6:3 und 6:4 gewonnen und damit seinen Titel aus dem Vorjahr erfolgreich verteidigt. Alexander Zverev hat ein großartiges Turnier gespielt. Zum Triumph reichte es allerdings nicht ganz.
1: Und das Wetter. In der Nacht mal wolkig, mal klar. Im Nordwesten Hochnebel, Tiefstwerte 21 bis 11 Grad. Am Tag kann es im Nordosten und Osten mal regnen oder gewittern. Ansonsten bleibt es sonnig und trocken. Bei maximal 19 bis 36 Grad. Am Dienstag teils Wolken, sonst Sonne. Die Zeit 1.03 Uhr.
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4: Normaler Verkehr auf den bayerischen Straßen. Wir wünschen weiterhin gute Fahrt.
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1: Samba, My Body Isn't Ready.

0: Richtig. Marie Kobilka ist die Stimme der Münchner Elektropop-Band Cosby. Parallel ist Marie seit vorigem Jahr auch solo unterwegs, unter dem Künstlernamen She.
1: Ich hatte einfach letztes Jahr einen krassen Output, habe super viel geschrieben und hatte einfach bei vielen Songs das Gefühl, das fühlt sich irgendwie nicht nach Cosby an, das fühlt sich irgendwie anders an. Das braucht irgendwie seinen eigenen Platz, seine eigene Plattform, seine eigene Erzählung. Also es war einfach das Gefühl der Songs, das mir den Eindruck gegeben hat, ich brauche hier nochmal was anderes. Ich muss hier nochmal was anderes loswerden.
0: Und so klang die erste Solo-Single von She, Unlovable.

0: nutzen wir die Gelegenheit und stellen die Solokünstlerin Shi ein bisschen näher vor. Mit 5 Jahren hat sie Klavierspielen gelernt. Eher schlecht als recht, wie sie selbst zugibt. Aber sie hat auch ihre schöne Stimme trainiert.
1: Ich habe Gesangsunterricht gehabt, aber nicht oft. Aber es hat wirklich krass geholfen. Ich habe mich in meiner jugendlichen Dummheit immer dagegen geweigert, weil ich immer gesagt habe, ich möchte nicht, dass meine Stimme sich verändert. Aber wenn man nach 2 Takes schon heiser ist, dann ist Gesangsunterricht schon eine gute Sache. Insofern kann ich das nur empfehlen. Und alles Weitere habe ich einfach nach dem Motto Learning by Doing gemacht.
0: In dem Song Unlovable beschrieb Shi mit energiegeladenem Elektropop ihre Neigung zu emotionalen Wechselbädern und die Sorge darüber, dass andere Menschen sie deshalb vielleicht nicht mögen. Auf ihrer neuen Single Echo geht's um das Thema Erwachsenwerden und warum das nicht immer so einfach ist.
1: Ich finde, Erwachsenwerden ist eine Frechheit, weil als Kind dachte man die ganze Zeit, wow, Erwachsensein ist so cool, endlich darf ich selbst Entscheidungen treffen, endlich weiß ich, wo es lang geht, endlich bin ich selbstbewusst und nichts davon stimmt. Ich weiß überhaupt nicht, wo es lang geht. Ich bin mal selbstbewusst und mal nicht. Ich dachte früher, irgendwann kommt so ein Moment, wo man alles versteht. Echo ist die Erkenntnis, kommt nicht. Aber klingt ganz gut.
0: Und trotzdem, oder vielleicht gerade ja deshalb, ist Echo ein richtig positiver Song. Egal ob mit Cosby oder als Solokünstlerin Shi. Wir finden Marie Kobilka toll. Shi, ein Tipp von Dagmar Golle.
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1: Ski aus München. Echo.
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1: Normaler Verkehr auf den bayerischen Straßen. Wir wünschen weiterhin gute Fahrt.
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2: Und jetzt schlagen alle mal Seite 64 auf. Bitte Ordnung hier im Klassenzimmer. Die Zunftordnung im 14. Jahrhundert, die besagte, dass sämtliche Kaufleute unter Berücksichtigung der bla bla bla bla bla. Genauso klingt Schule manchmal immer noch. Langweiliger Frontalunterricht. Dabei könnte Schule auch so klingen.
3: Oh, Herz verloren.
2: Okay. Ganz genau. Wir gehen mal in die Grundschule Laber im Landkreis Regensburg. Da läuft gerade ein ziemlich spannendes Projekt, nämlich die Schülerinnen und Schüler, die entwickeln zusammen mit Studis von der Uni Regensburg ein eigenes KI-Videospiel. Und das nicht, damit die irgendwie noch mehr spielen als bisher. Das Ziel ist, die Kids, die sollen so den richtigen Umgang mit künstlicher Intelligenz lernen. Und das eben nicht, indem sie ein Buch aufschlagen, sondern indem sie die KI richtig nutzen. Und immer an ihrer Seite Pädagogikstudentin Annika Wimmer.
4: Ich finde, die sind alle sehr neugierig und interessiert. Also es macht denen auf jeden Fall Spaß. Aber ich glaube, sie können auch teilweise nicht so gut damit umgehen. Und deswegen schauen wir eben, dass wir denen möglichst beibringen können, wie sie das am besten handeln können.
5: Die Schüler arbeiten nochmal am Feinschliff. Leander erklärt, was sich alles ändern soll.
6: Dass es mehr Hindernisse gibt und nur alle 25 bis 35 Sekunden eine neue Matheaufgabe gibt. Dass auch Gegner kommen, wo man dann draufspringen muss. Und wenn man sie berührt, kriegt man ein Herz weniger.
5: Ins Leben gerufen wurde das Projekt von der Uni Regensburg. Am Ende sollen alle Beteiligten von der Zusammenarbeit profitieren, sagt die akademische Rätin und Dozentin Stefanie Nickel vom Lehrstuhl für Grundschulpädagogik.
7: Es geht sozusagen um beide Ebenen. Also sowohl die Studierenden, die die Möglichkeit haben, medienpädagogische Kompetenz zu erwerben, und bei den Kindern geht es darum, dass sie einen kompetenten Umgang mit der KI erlernen, aber spielerisch.
5: Dazu gehört auch, dass sie lernen, welche Risiken mit der künstlichen Intelligenz verbunden sind.
7: Was gebe ich von mir preis? Was sollte ich nicht preisgeben? Wie viel Persönliches gebe ich auch ein?
5: Sagt Stefanie Nickel. Leander und Ben haben ihr Spiel noch einmal überarbeitet. In der dritten Version läuft alles schon relativ gut. Ganz perfekt hat die KI aber nicht gearbeitet, stellt Leander fest.
6: Es hat alles eingebaut, was wir wollten, aber nicht so, wie wir es richtig wollten.
2: Also Win-Win wirklich für alle. Bayern 3-Reporter Flo Degelmann für uns an der Grundschule Laber. Da entwickeln Kids zusammen mit Studentinnen und Studenten der Uni Regensburg ein eigenes KI-Spiel. Und mal ganz ehrlich, wenn man das so gehört hat, so kann Schule wirklich Spaß machen. Und im Gegensatz zu irgendwelchen mathematischen Formeln lernt man da echt was fürs Leben.
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1: Gracie Abrams, Look at My Life.

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1: Um 2 Uhr mit Ines Kunze. Nach den neuen Angriffen der USA auf den Iran gibt es eine Reaktion aus Teheran. Das iranische Außenministerium bezeichnete die diplomatischen Anstrengungen der vergangenen Monate als zunichte gemacht. Die USA hatten eigenen Angaben zufolge den Iran angegriffen, um diesen dazu zu bringen, Handelsschiffe in der Straße von Hormuz friedlich passieren zu lassen. Dies hatte der Iran wiederum mit so wörtlich Einmischungen der USA in der Region begründet. Ursprünglich hatte gemäß des gemeinsamen Rahmenabkommens eine Waffenruhe gegolten. Die Grünen und das Kinderhilfswerk kritisieren Pläne von Bundesfamilienministerin Prien, beim Unterhaltsvorschuss für Alleinerziehende zu kürzen. Das Geld kann beim Jugendamt beantragt werden, wenn der getrennt lebende Elternteil keinen oder zu wenig Unterhalt für die Kinder zahlt. Einzelheiten aus Berlin von Hauptstadtkorrespondent Chris Bertrow.
2: Ein Sprecher des Familienministeriums bestätigte Pläne, dass das Geld nur noch bis zum 16. und nicht mehr wie jetzt bis zum 18. Geburtstag eines Kindes gewährt werden soll. Hintergrund seien die Sparvorgaben für den Bundeshaushalt. Grünen-Fraktionschefin Britta Haselmann kritisierte, Kürzungen der Regierung treffen immer die gleichen. Union und SPD versuchten, ihre Haushaltslöcher auf dem Rücken von Familien, Alleinerziehenden und Kindern zu sanieren. Das Kinderhilfswerk spricht von Einschnitten bei denen, die ohnehin schon wenig haben.
1: Die linken Fraktionsvorsitzende Schwertner hat im ARD-Sommerinterview die Union für fehlendes Vertrauen in die eigene Bevölkerung kritisiert. Sie warte täglich auf eine Entschuldigung, so Schwertner.
3: Die CDU beschreibt jeden Tag Menschen hier als faul, sie würden zu wenig arbeiten, sie müssen sich am ersten Tag krank melden, weil es da großes Misstrauen geht in die Bevölkerung jeden Tag.
1: Außerdem verteidigte sie, dass ihre Partei Kanzler Merz als Komplizen einer Mietmafia bezeichnet hatte. Es handele sich um kriminelle Machenschaften. Die Politik lasse sich von Lobbyisten kaufen, so Schwertner. Archäologen haben im Süden Ägyptens eine 3000 Jahre alte Grabstätte freigelegt. Wie das ägyptische Antikenministerium mitteilte, wurde das Grab am Westufer Luxors entdeckt. Es wird einem Mann namens Parser zugeschrieben und besteht aus einem offenen Hof, der zu einer in den Fels gehauenen Kapelle führt. Darunter befinden sich Grabkammern. Entdeckt wurde die Grabstätte von Archäologen der niederländischen Universität Leiden. Und das Wetter in Deutschland. In der Nacht mal wolkig, mal klar, im Nordwesten Hochnebel. Tiefstwerte 21 bis 11 Grad. Am Tag kann es im Nordosten und Osten mal regnen oder gewittern. Ansonsten sonnig und trocken bei maximal 19 bis 36 Grad. Und am Dienstag dann teils Wolken, teils Sonne bei ähnlichen Temperaturen. Die Zeit 2.03 Uhr.
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4: Normaler Verkehr auf den bayerischen Straßen. Wir wünschen weiterhin gute Fahrt.
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